0: Das Parlament muss ihn noch bestätigen.
1: Bundeswirtschaftsministerin Reiche hat ihre Pläne für Kürzungen bei der Förderung erneuerbarer Energien offenbar abgeschwächt. In einem Schreiben aus ihrem Ministerium steht unter anderem, dass Besitzer von neuen kleinen Solaranlagen auf Hausdächern vorerst weiterhin eine feste Einspeisevergütung bekommen. Die soll dann aber schrittweise bis 2030 auslaufen. Die Bundesnetzagentur hat ihre Entscheidung für einen stärkeren Wettbewerb im Schienennetz bestätigt. Damit ist der geplante Markteinstieg des italienischen Bauunternehmens Italo im Jahr 2028 möglich. Die Bahn und ihre Tochter Infrago reagierten zurückhaltend. Michael Wegmer aus der Wirtschaftsredaktion.
2: Die Monopolkommission der Bundesregierung verweist auf Italien. Dort habe Wettbewerb zu niedrigeren Preisen und besserer Qualität geführt. Auch der Verband der privaten Verkehrsunternehmen MoFair begrüßt den Beschluss ausdrücklich. Der Verkehrsclub Deutschland verlangt aber strengere Vorgaben für neue Anbieter. Man dürfe nicht nur wenige attraktive Verbindungen tagsüber anbieten, sondern es brauche einen verlässlichen Takt von frühmorgens an. Auch die Eisenbahn- und Verkehrsgewerkschaft warnt davor, dass sich neue Anbieter möglicherweise nur die Rosinen herauspicken.
1: Nach dem Doppelerdbeben in Venezuela vor 3 Wochen sind inzwischen 5000 Todesopfer bestätigt. Wir unterbrechen für eine Gefahrenmeldung. Achtung, Falschfahrer auf der A6 im Verlauf der A81 Richtung Würzburg. Zwischen Heilbronn und Untereisenheim und Tunnel Hölzern kommt Ihnen ein Falschfahrer entgegen. Fahren Sie äußerst rechts und überholen Sie nicht. Auf der A6 im Verlauf A81 Richtung Würzburg zwischen Heilbronn, Unterreisesheim und Tunnel Hölzern. Bitte fahren Sie äußerst vorsichtig. Das Wetter für Deutschland. Heute Nacht in der Südhälfte stellenweise Schauer und Gewitter. Anfangs auch im Osten, sonst trocken. Teilweise klar, 19 bis 12 Grad. Tagsüber im Süden Bayerns und Baden-Württembergs weitere Regengüsse. Maximal 18 bis 29 Grad. Die Zeit 2.03 Uhr.
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4: Vorsicht bitte auf der A10 östlicher Berliner Ring, Dreieck Spreeau Richtung Dreieck Barnim. Zwischen Dreieck Spreeau und Freienbrink befindet sich eine ungesicherte Unfallstelle. Weißensee, Berliner Allee. Vor der Buschallee ist stadtauswärts bis Ende Juli die rechte Spur gesperrt.
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6: 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Guten Tag, guten Tag. Welchen Hund? Ich wäre super beim Kommando Sitz.
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0: zwei gleich. Sie ist eine von uns. Catherine Elizabeth Hudson ist eine von uns. Selbst wenn sie als Kunstfigur Katy Perry auf den Bühnen dieser Welt steht. Und erst letztens in Stuttgart wurde sie sehr von euch gefeiert.
1: Es war sensationell. Es war einfach Disco die ganze Zeit. Es war Weltklasse, ohne Witz.
2: Es war so toll, es war so cool. Sie ist so bei den Leuten, also sie ist so im Publikum.
3: Es war alles ein Highlight.
4: Geile Show, ja, toll, alle Top-Songs, coole Stimmung.
3: Ja, für mich wirkt sie sehr authentisch, ja, bodenständig, sehr herzlich zu den Fans. Also ich glaube, die ist völlig normal, die Frau.
0: Hallo, klar ist sie normal. Die Kathi hat ganz normal wie du und ich ein Kind mit Legolas und datet gerade ganz normal den Premierminister von Kanada. Und was ist bodenständiger und normaler als ein Flug ins Weltall? Eben, Kathi, eine von uns. Watch it burn jetzt in der Popnacht.

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Achtung, Falschfahrer auf der A1 Lübeck-Bremen zwischen Kreuz Hamburg-Ost und Stillhorn. Kommt euch ein Falschfahrer entgegen, bitte äußerst rechts fahren und nicht überholen. Auf der A1 Lübeck-Bremen zwischen Kreuz Hamburg-Ost und Stillhorn ist ein Falschfahrer unterwegs. Vorsicht in beiden Richtungen. Und auch Achtung, Falschfahrer auf der A25 Gesthardt-Hamburg zwischen Gesthardt und Dreieck Hamburg-Südost. Kommt euch auch ein Falschfahrer entgegen, bitte äußerst rechts fahren und nicht überholen. Auf der A25 Gesthardt-Hamburg zwischen Gesthardt und Dreieck Hamburg-Südost ist ein Falschfahrer unterwegs. Vorsicht in beiden Richtungen.

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1: Heute stellt sich nach einem wechselnd bis stark bewölkten und meist trockenen Beginn ein zunehmend freundlicher Sonne-Wolken-Mix ein. Bei Höchstwerten von 25 bis 26 Grad weht mäßiger und böiger West- bis Nordwestwind. Der Sonntag bringt einen Sonne-Wolken-Mix und am Nachmittag und Abend sind bei rund 22 Grad ein paar Schauer oder Gewitter möglich. Am Montag ziehen bei einem wechselnd bis stark bewölkten Himmel weitere Schauer sowie kurze Gewitter durch, bevor am Dienstag wohl der freundliche und trockene Eindruck überwiegt.
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2: Vorsicht bitte auf der A10 östlicher Berliner Ring, Dreieck Spreeau Richtung Dreieck Barnim. Zwischen Dreieck Spreeau und Freienbrink befindet sich eine ungesicherte Unfallstelle.
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0: hört die Popnacht mit Sabrina Droste. Hi. Eben ist die Meldung reingekommen, ein Sicherheitsmann der Deutschen Bahn ist aus einem fahrenden Zug gestürzt. Auf der Strecke Offenburg und Karlsruhe und er ist lebensgefährlich verletzt. Steffi Linkscheid aus dem ARD Aktuell-Team. Was ist da passiert?
1: Anscheinend wollte der Sicherheitsmann einen betrunkenen Fahrgast kontrollieren. Es gab Streit. Zwei Sicherheitskollegen sind dann dazugekommen. Dann hat sich das Ganze nochmal hochgepusht. Es gab ein Gerangel, sagt die Polizei. Dabei sind ein Sicherheitsmann und der kontrolliert worden ist, auf den Boden gefallen. Dann hat sich irgendwie die Tür des fahrenden Zuges geöffnet. Dabei ist dann der Sicherheitsmann aus der fahrenden Bahn gestürzt. Rettungskräfte haben ihn auf den Gleisen gefunden. Er ist jetzt im Krankenhaus.
0: Aber wie kann denn bitte so eine Tür während der Fahrt aufgehen? Also es passiert doch nicht einfach so.
1: Normalerweise nicht. Super selten. Und deswegen prüft genau das die Polizei jetzt. Solange ist auch der betroffene Zug aus dem Verkehr gezogen und der Betrunkene ist erstmal festgenommen.
0: Danke, Steffi. Mehr dazu, sobald es was gibt.

Warnung auf der A1. Lübeck, Bremen, kein Falschfahrer mehr zwischen Kreuz Hamburg-Ost und Stillhorn und auch Entwartung auf der A25, Geesthacht-Hamburg. Kein Falschfahrer mehr zwischen Geesthacht und Dreieck Hamburg-Südost. Kommt gut durch.

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1: Um 3 Uhr mit Moritz Kleiss. Ein 26-jähriger Sicherheitsmann der Deutschen Bahn ist bei einer gewaltsamen Auseinandersetzung aus einem fahrenden Zug gestürzt und lebensgefährlich verletzt worden. Zunächst sei es am Abend bei einer Fahrscheinkontrolle auf der Strecke von Offenburg nach Karlsruhe zu einem verbalen Streit gekommen, sagt die Polizei. Der Fahrgast sei vermutlich betrunken gewesen. Deswegen seien 2 Mitarbeiter des Sicherheitsteams gerufen worden. Es kam zu einer körperlichen Auseinandersetzung zwischen dem 26-jährigen Bahnmitarbeiter und dem Fahrgast. Bei dem Gerangel habe sich aus noch ungeklärter Ursache die Tür des fahrenden Zuges geöffnet und der Mann stürzte aus dem Zug. Er wurde ins Krankenhaus gebracht, der Tatverdächtige wurde festgenommen. Vertreter der großen Kirchen kritisieren Unionsfraktionschef Spahn. Der CDU-Politiker ist mithilfe einer Leihmutter in den USA Vater geworden. Aus der Nachrichtenredaktion Thomas Bertsch.
2: Der katholische Passauer Bischof Oster spricht von einem echten Skandal. Zur Erfüllung seiner eigenen Wünsche habe Spahn bewusst gegen die Gesetze des Landes und die Grundlinien der eigenen Partei verstoßen, so Oster in einer Videobotschaft. Der evangelische württembergische Landesbischof Gohl befürchtet, dass durch Spahns Verhalten das Vertrauen in die Politik beschädigt wird. Davon profitierten dann am Ende Antidemokraten, heißt es in einer Mitteilung der Kirche. Spahn selbst verteidigte sich in einem Podcast von Bild. Er sagte, er bereue es, sich nicht früher positioniert zu haben.
1: Die Dachorganisation der Verbraucherzentralen in Deutschland hat sich gegen ein pauschales Social-Media-Verbot für Jugendliche ausgesprochen. Verboten werden sollten stattdessen schädliche Mechanismen, die süchtig machten oder manipulativ seien, sagte die Vorständin der Verbraucherzentrale Pop der Funke Mediengruppe. Sie verwies auf Zahlen aus einem noch unveröffentlichten Verbraucherreport. Demnach sprachen sich 4 von 5 Befragten zwischen 14 und 29 ebenfalls dafür aus, Online-Plattformen stärker in die Verantwortung zu nehmen, statt junge Menschen auszuschließen. Nach dem Doppelerdbeben in Venezuela vor 3 Wochen sind inzwischen 5.000 Todesopfer bestätigt. Mehr als 16.000 seien verletzt worden, teilte der Präsident der Nationalversammlung Rodriguez mit. Nach Schätzungen der Vereinten Nationen werden immer noch 50.000 Menschen vermisst. Das Wetter für Deutschland. Heute Nacht in der Südhälfte stellenweise Schauer und Gewitter, anfangs auch im Osten. Sonst trocken, teilweise klar. Tiefstwerte zwischen 19 und 12 Grad. Tagsüber im Süden Bayerns und Baden-Württembergs weitere Regengüsse und Gewitter. In den anderen Regionen meist trocken, nur in der Mitte Deutschlands vereinzelt Schauer. Ab und zu Sonne, maximal 18 bis 29 Grad. Die Zeit, es ist 3.03 Uhr.
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3: Reinickendorf, Residenzstraße und Markstraße. Zwischen Simmelstraße und Walderseestraße ist bis Anfang August in beiden Richtungen nur eine Spur frei. Die Anbindung der Pankow Allee und Holländerstraße ist gesperrt.
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4: 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Guten Tag, guten Tag. Ihr bringt die Ohren, ich die Musik und diesmal ist es welche von Olivia Dean, Man I Need.
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0: Viertel nach drei ist es gleich. Ihr hört die Popnacht. Eine Tonne von den Lieblingssüßigkeiten oder ein Furby, Blinkeschuhe, ein Funkgerät. Alles Dinge, die wir Popnächtler uns schon von unserem Erwachsenengeld gegönnt haben. Kindheitsträume, die wahr wurden, weil wir endlich selber eine Kreditkarte haben. Jawohl. Klaus, was war es denn bei dir?
1: Oh, ich habe mir, mein Kindheitstraum war eine Modelleisenbahn. Ich durfte da als kleiner Bub nie mitspielen. Und jetzt habe ich mir eine Modelleisenbahn zusammengestellt, zusammengebaut. Die ist 11 Meter lang und 7 Meter breit.
0: Okay, also du hast einfach, wenn schon, denn schon, ja?
1: Ja, natürlich. Nicht meckern, sondern klotzen. Hört sich vielleicht ein bisschen komisch an, aber hat sich halt so ergeben. Es wurde immer mehr. Und meine Frau, die kann ich jetzt leider nicht grüßen, weil sie schon schläft, macht da natürlich mit.
0: Ja, macht ihr auch jetzt so richtig mit Bäumchen und Bahnhof bauen und so? Also so richtig mit anmalen, ja, und selber kreieren? Ja. Geil.
1: Ja, ja, ja. Ich mache die Anlage, also die Schienen und die Digitaltechnik. Ich fahre mit Computer. Mhm. Und ja, macht Spaß.
0: Also ihr habt euch überlegt, mit eurem Erwachsenengeld nerdet ihr euch in euren Kindheitstraum einfach so richtig rein.
1: Richtig, aber ganz und gar.
0: Wie viel Erwachsenengeld hast du schon in deine Eisenbahn gesteckt?
1: Eine mittlere fünfstellige Summe.
0: Jo, dafür muss man richtig erwachsen sein.
1: Ja, gut, es hat ja auch 40 Jahre gedauert.
0: So.
1: Wenn man einen Schuss Diesel im Blut hat, hört die Leidenschaft auch nicht auf.
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Vorsicht bitte in beiden Richtungen auf der A1 Münster-Dortmund zwischen Hamburg um Werne und Kamener Kreuz. Da laufen Personen rum. Und Vorsicht bitte auch auf der B35 Germersheim-Bretten zwischen der B3 und Bruchsal-Süd. Da läuft auch jemand rum. Kommt gut durch.

Hip-Hop-Nacht mit Sabrina Droste um 3 Uhr gleich 23 Minuten. Und der Mann, der den nächsten neuen Song spendiert hat, wackelt so unfassbar cool mit seinem Afro, dass ich gar nicht weiß, ob ich ihm lieber beim Tanzen zugucke oder beim Singen zuhöre. Bei dem Sound wünsche ich mir fast, ich wäre sein Afro. Seko jetzt mit Dangerous Lover.

0: Kurz nach 3:30 ist es. Hi.
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2: Heute stellt sich nach einem wechselnd bis stark bewölkten und meist trockenen Beginn ein zunehmend freundlicher Sonne-Wolken-Mix ein. Bei Höchstwerten von 25 bis 26 Grad weht mäßiger und böiger West- bis Nordwestwind. Der Sonntag bringt einen Sonne-Wolken-Mix und am Nachmittag und Abend sind bei rund 22 Grad ein paar Schauer oder Gewitter möglich. Am Montag ziehen bei einem wechselnd bis stark bewölkten Himmel weitere Schauer sowie kurze Gewitter durch, bevor am Dienstag wohl der freundliche und trockene Eindruck überwiegt.
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3: Weißensee, Berliner Allee. Vor der Buschallee ist stadtauswärts bis Ende Juli die rechte Spur gesperrt. Mariendorf. Mariendorfer Damm in beiden Richtungen. Zwischen Birnhornweg und Zentisstraße ist wegen Tiefbauarbeiten jeweils nur eine Spur frei.
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Achtung, Falschfahrer, auf der B4 Nürnberg-Erlangen zwischen Boxdorf und Sebastianstraße kommt euch ein Falschfahrer entgegen. Bitte äußerst rechts fahren und nicht überholen. Auf der B4 Nürnberg-Erlangen zwischen Boxdorf und Sebastianstraße ist ein Falschfahrer unterwegs. Vorsicht in beiden Richtungen.

vor vier gleich, ja, die Popnacht. Ja, das ist dann wohl ein Hut, der in den sogenannten Ring geworfen wird von Topic und Becky G. Der Hut ist ihr neuer Song Sorry Papi. Und der Ring ist dann wohl das Ranking für den Sommerhit 2026. Und neben diesem Hut ist eigentlich nicht mehr viel Platz für andere Hüte. Sorry Papi von Topic und Becky G. Neu in der Popnacht.

Trendwarnung auf der B4 Nürnberg-Erlangen. Kein Falschfahrer mehr zwischen Boxdorf und Sebastianstraße. 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Und jetzt gibt's hier eine kleine Übersetzungssituation. Can hurt sometimes von Jack Savaretti in der Lyrics-Version.

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1: Um 4 Uhr mit Moritz Kleiß. Auf der Bahnstrecke zwischen Offenburg und Karlsruhe ist ein Sicherheitsmitarbeiter der Deutschen Bahn aus einem fahrenden Zug gestürzt. Er ist lebensgefährlich verletzt. Die Hintergründe hat Steffi Linkscheid aus der Nachrichtenredaktion.
2: Es ging um die Kontrolle des Fahrscheins. Laut Polizei hat es dabei Streit mit einem offenbar alkoholisierten Fahrgast gegeben. Zwei Sicherheitskräfte kamen dazu. Es gab ein Gerangel. Ein 26-jähriger Sicherheitsmann und der betrunkene Fahrgast stürzten zu Boden. Dabei öffnete sich aus ungeklärter Ursache die Tür des fahrenden Zuges. Der Sicherheitsmann stürzte heraus. Rettungskräfte bargen ihn aus dem Gleisbereich. Die Polizei hat den Tatverdächtigen noch im Zug festgenommen. Sie ermittelt nun, warum sich die Tür geöffnet hat. Der betroffene Zug ist vorerst nicht mehr im Einsatz.
1: Bundesverkehrsminister Schnieder hält weitere spontane Sperrungen maroder Brücken in Deutschland für möglich. Mit Blick auf eine baufällige Brücke in Bonn sagte er, diese habe sich innerhalb weniger Wochen dramatisch verschlechtert. Das könne immer wieder passieren, deswegen werde viel kontrolliert. Die Sperrungen maroder Brücken führen immer wieder zu großen Verkehrsproblemen. Bis 2032 müssen laut Schnieder rund 4000 Brücken oder Brückenteile im Kernnetz der Autobahn saniert werden. Bundeswirtschaftsministerin Reicher hat offenbar ihre ursprünglichen Pläne für Einschnitte bei der Förderung erneuerbarer Energien abgeschwächt. Das geht aus Gesetzentwürfen ihres Ministeriums hervor. Betroffen sind demnach unter anderem neu installierte kleine Solaranlagen auf Hausdächern. Aus der Nachrichtenredaktion Sven Kuhnen.
3: Ministerin Reiche wollte eigentlich komplett abschaffen, dass Besitzer neuer Anlagen einen garantierten Abnahmepreis für ihren eingespeisten Strom bekommen. Dies war der SPD aber zu radikal. Sie machte sich Sorgen um die Energiewende. Für neue Solaranlagen soll es nun doch, wenn auch zeitlich begrenzt auf 3 Jahre, eine feste Zahlung geben. Danach müssen die Eigentümer ihren Strom direkt vermarkten. Und auch Windparkbetreiber brauchen wohl nicht mit ganz so starken Einschnitten rechnen, wenn an manchen Tagen die Netze überlastet sind. Bis zum 22. Juli können sich jetzt Bundesländer und Verbände zu den Plänen äußern.
1: In Deutschland werden fast 150.000 Menschen per Haftbefehl gesucht. Das hat die Bundesregierung auf Anfrage der Grünen mitgeteilt. Darunter seien auch fast 100 Gefährder. Das sind Menschen, denen Sicherheitsbehörden schwere politische Straftaten wie einen Terroranschlag zutrauen. Das Wetter für Deutschland. Heute Nacht in der Südhälfte stellenweise Schauer und Gewitter, anfangs auch im Osten. Sonst trocken, teilweise klar, Tiefstwerte zwischen 19 und 12 Grad. Tagsüber im Süden Bayerns und Baden-Württembergs weitere Regengüsse und Gewitter, in den anderen Regionen meist trocken. Vereinzelt Schauer, ab und zu Sonne, maximal 18 bis 29 Grad. Die Zeit, es ist 4.03 Uhr.
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4: Weißensee, Berliner Allee. Vor der Buschallee ist stadtauswärts bis Ende Juli die rechte Spur gesperrt. Reinickendorf, Residenzstraße und Markstraße. Zwischen Simmelstraße und Walderseestraße ist bis Anfang August in beiden Richtungen nur eine Spur frei. Die Anbindung der Pankow Allee und Holländerstraße ist gesperrt. Mariendorf, Mariendorfer Damm in beiden Richtungen. Zwischen Birnhornweg und Zentisstraße ist wegen Tiefbauarbeiten jeweils nur eine Spur frei.
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5: Mit Sabrina Drossel. Guten Tag, guten Tag. Wer kennt den einzig wahren Gentleman? Und damit meine ich jetzt nicht so Möchtegerns, die einem die Tür aufhalten und dafür Applaus erwarten, sondern den Mann, der mit Reggae-Vibes um sich schmeißt. Wer jetzt hier schreit, anrufen und gleich mitspielen beim Es ist 4 Uhr nachts, warum stellst du jetzt Fragen, bist du bescheuert Quiz in der Gentleman-Edition 07221 2011.
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0: ist es. Es ist 4 Uhr nachts. Warum stellst du jetzt Fragen? Bist du bescheuert? Quiz in der Gentleman Edition. Und mitspielen wird der Markus aus Klettenberg im Harz. Hi Markus. Hallo.
1: Moin.
0: Moin, da bist du. Guten Tag. Und du hast gerade noch schwer viel zu tun, ne? Du bist nämlich gerade noch in deiner Werkstatt.
1: Ich habe nur ein bisschen aufgeräumt.
0: Was gab es denn aufzuräumen?
1: Naja, man muss mal die Werkstatt wieder ein bisschen aufräumen.
0: Einfach mal feucht durchwischen, meinst du?
1: So ungefähr.
0: Das macht der Automechaniker noch selber in seiner eigenen Werkstatt. Einfach mal durchfegen. Sehr gut. Pass auf, wir machen jetzt einfach direkt, wir starten jetzt direkt los. Es gibt jetzt gleich 3 Fragen, von denen du 2 korrekt beantworten musst. Also du bekommst jeweils 3 Antwortmöglichkeiten und darfst dann A, B oder C sagen. Bist du bereit?
1: Ja, okay.
0: Okay, alles klar. Also wir haben ja gesagt, es geht um Gentleman, den Sänger. Hast ja schon gesagt, magst die Musik? Sehr gut. Wie heißt Gentleman denn mit echtem Namen? Pass auf. Tillmann Otto oder Otto Tillmann oder Ottmann Tillo?
1: Ich glaube 1.
0: Nee, warte. Das war richtig, aber ich habe den falschen Knopf gedrückt. Pass auf, der sollte es sein.
1: Ja, schön, super.
0: Genau, Gentleman heißt mit echtem Namen Tillmann Otto. Ey, auch für mich ist Viertel nach 4. Wir schaffen das jetzt zusammen. Was sagst du?
1: Den hatte ich noch im gleichen gemerkt.
0: Den Namen hat's noch am Schirm. Okay, ja, sehr gut. Tillmann Otto heißt er. Ja. Exakt. Jetzt kommt eine Frage zu seinem Papa. Welchen Beruf hatte der Vater von Gentleman? A. Autoverkäufer. B. Pfarrer. C. Plattenladenbesitzer.
1: Plattenladenbesitzer bestimmt.
0: Nee. Komm, einen Versuch hast du noch. Autoverkäufer oder Pfarrer?
1: Pfarrer.
0: Yeah. Zweite richtige Antwort. Aber weil es so schön ist, machen wir einfach weiter. Warum ist Gentleman als Teenager von mehreren Schulen geflogen? A. Er weigerte sich, Blockflöte zu spielen. B. Es skatete lieber auf der Kölner Domplatte. C. Er schwänzte für ein Jamaika-Ticket.
1: Na, würde ich aber C sagen.
0: Ah, zum Glück hast du eben schon richtig gelegen. Ja, Mensch! Spitze! Markus, du bekommst ein Popnacht-Paket geschickt. Ist
1: ja,
0: das
1: cool.
0: Fantastisch? Aha, so nämlich. Und außerdem jetzt noch den neuen Song von Gentleman und Michael Patrick Kelly. Wildfire heißt der.
1: Oh, gerne mit Mike. Schön. Freut mich.
0: Sehr gut.

Hier ist die gemeinsame Popnacht von HR3, MDR Jump, NDR2, RBB 888, Bremen 4, SR1 und WDR2 zusammengefahren von SWR3. Und nächster Halt, Lost Frequencies mit Where Are You Now? 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

0: Es ist jetzt eine Minute nach halb fünf.
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2: Heute stellt sich nach einem wechselnd bis stark bewölkten und meist trockenen Beginn ein zunehmend freundlicher Sonne-Wolken-Mix ein. Bei Höchstwerten von 25 bis 26 Grad weht mäßiger und böiger West- bis Nordwestwind. Der Sonntag bringt einen Sonne-Wolken-Mix und am Nachmittag und Abend sind bei rund 22 Grad ein paar Schauer oder Gewitter möglich. Am Montag ziehen bei einem wechselnd bis stark bewölkten Himmel weitere Schauer sowie kurze Gewitter durch, bevor am Dienstag wohl der freundliche und trockene Eindruck überwiegt.
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3: Mariendorf. Mariendorfer Damm in beiden Richtungen. Zwischen Birnhornweg und Zentisstraße ist wegen Tiefbauarbeiten jeweils nur eine Spur frei.
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0: 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Wenn ich groß bin, kaufe ich mir alle Süßigkeiten, die ich will. Haben sicher einige von uns gesagt und einige von uns machen das jetzt auch, wo wir Erwachsenengeld haben. Gabi hat sich auch einen Traum erfüllt. Sie hat sich eine Gitarre mit Verstärker und so gekauft, weil sie als Kind ans Akkordeon gezwungen wurde, obwohl sie doch unbedingt Gitarre spielen wollte. Ja, und das macht sie jetzt. Aber Gabi, du hast ja auch noch einen anderen, ja, quasi Kindheitstraum erfüllt und der hat mit dem LKW zu tun.
1: Bin als Kind mal als Tramper mitgefahren und hab dann die LKW-Höhe erschnuppert.
0: Warte mal ganz kurz, du bist als Kind als Tramperin mitgefahren?
1: Naja, ich war da 16, 17 Jahre alt, da ist man ja gerade mal so,
0: ah, okay,
1: aus dem Kinderhut aus.
0: Ja gut, aber ich hab dich jetzt so als kleine Vierjährige am Straßenrand gesehen, die da hochhieft und so. Okay, aber auch verrückt. Also auch krass, dass du mit 16, 17 mit einem LKW mitgetrampt bist. Hast du noch nie einen Horrorfilm gesehen oder was?
1: Nö, ich hab das eigentlich eher als interessant empfunden. Und das war ja abgesprochen mit dem, dass der mich mitnimmt.
0: Ah, okay, du kanntest den.
1: Ja.
0: Ja, okay. Boah. Ja, das ist eine Info, die hätte ich vorher gern gehabt. Ich habe mir nachträglich noch Sorgen um dich gemacht.
1: Ja, also Weltmann wäre ich jetzt ein bisschen outdated, weil das war in den 80ern.
0: Und nachdem du da einmal mitgefahren bist, hast du direkt gedacht, boah, ist das geil, das möchte ich irgendwann mal auch machen.
1: Ja, ich fahre zwar jetzt nicht diese ganz großen LKWs, sondern so Sprinter. Mhm. Aber dafür halt jede Nacht von Niederbayern nach Kassel.
0: Und dann pennst du da und fährst abends wieder zurück, oder wie?
1: Nee, dann ist meine Tour für diese Woche zu Ende.
0: Ah, okay.
1: Wird was Mittag gegessen, ein bisschen Bewegung, ein bisschen Augenpflege, eventuell noch einen neuen Kaffee hinstellen, weil man hat ja eine Kaffeemaschine dabei.
0: Ja, mein Papa war auch LKW-Fahrer und der hat mir gesagt, wichtig auf dem Bock ist, dass das Radio funktioniert und dass du eine gute Kaffeemaschine dabei hast.
1: Okay, kann ich ihm ganz ungeschränkt recht geben.
0: Gabi, fahr vorsichtig.
1: Alles klar,
0: bis dann. Ciao.

0: Es ist ja wohl 5:10 hier in der Popnacht. Weißes Hemd, Sonnenbrille, schwarze Krawatte und ganz wichtig, Glatze Plaid. Das ist der Dresscode an diesem Wochenende in Berlin für alle Pitbull-Ultras. Der rappt heute beim Lollapalooza im Olympiapark seine einzige deutsche Festivalshow. ARD-Reporterin Jule Lippig, worauf können wir uns denn sonst noch freuen?
1: Auf einen Mix aus Pop, Hip-Hop und Indie über Latin bis Techno. Ein internationaler Top-Act nach dem anderen steht auf der Bühne. Mit dabei sind unter anderem Indie-Pop-Künstlerin Lord. Sänger Louis Capaldi, bekannt durch seine Ballade Someone You Love. Und Singer-Songwriter Tom O'Dell. Mit Sängerin Iliver und dem Berliner Künstler Zartmann sind außerdem zwei der aktuell erfolgreichsten deutschen Acts mit dabei.
2: Guck, die Gläser sind gefüllt. 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
1: Die Perry Stage Bühne steht dieses Jahr im angrenzenden Olympiapark. Neben Musik gibt's auf dem Lollapalooza auch jede Menge Programm, unter anderem Zahnschmuck, Goodies und Fotospots. Und hier noch ein Tipp von Sanitäter Finn Hertel vom DRK-Kreisverband Berlin-Zentrum.
3: Trink vielleicht auch zwischendrin mal ein bisschen Wasser. Beim Lolla gibt's ja auch gratis Wasserspender. Das ist vielleicht ganz gut. Und denkt an Oropax, irgendwie Gehörschutz. Vielleicht auch noch mitnehmen.
0: Lollapalooza! Hey, jetzt beruhigen wir uns erstmal wieder eine Runde.

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1: Um 5 Uhr mit Moritz Kleiß. Die USA und der Iran haben auch in dieser Nacht ihre gegenseitigen Angriffe fortgesetzt. Zum 7. Mal in Folge. Das US-Militär bestätigte, dass neue Attacken auf den Iran gestartet wurden. Ivo Maruschek berichtet.
2: Ziel sei erneut gewesen, die militärischen Fähigkeiten des Iran weiter zu schwächen, heißt es vom US-Militärkommando für den Nahen Osten. Außerdem habe man in den letzten Tagen 4 Handelsschiffe umgeleitet, eines fahruntüchtig gemacht und ein weiteres geentert, im Zug der Blockade iranischer Häfen. Das iranische Staatsfernsehen berichtete von Explosionen in Sirik im Süden des Landes und in der wichtigen Hafenstadt Bandar Abbas. Der Iran habe daraufhin Raketen auf Ziele in Jordanien und Kuwait abgefeuert. Kuwait bestätigte, dass die Luftabwehr im Einsatz war. Auch in Bahrain gab es in der Nacht Luftalarm.
1: Deutschland und Frankreich wollen militärisch stärker zusammenarbeiten. Das haben Bundeskanzler Merz und Präsident Macron nach Gesprächen in Brühl angekündigt. Unter anderem werde die Bundeswehr erstmals in diesem Jahr an einer Nuklearübung der französischen Armee teilnehmen, sagte Merz. Auch bei der Entwicklung von Aufklärungs- und Raketenfrühwarnsystemen werde man zusammenarbeiten. Weitere Gesprächsthemen waren der EU-Haushalt, die Entwicklung von Hochleistungsbatterien und die Gründung eines gemeinsamen KI-Zentrums. Ein 26-jähriger Sicherheitsmann der Deutschen Bahn ist bei einer gewaltsamen Auseinandersetzung aus einem fahrenden Zug gestürzt und lebensgefährlich verletzt worden. Zunächst sei es am Abend bei einer Fahrscheinkontrolle auf der Strecke von Offenburg nach Karlsruhe zu einem verbalen Streit gekommen, sagt die Polizei. Der Fahrgast sei vermutlich betrunken gewesen. Deswegen seien 2 Mitarbeiter des Sicherheitsdienstes gerufen worden. Es kam zu einer körperlichen Auseinandersetzung zwischen dem 26-jährigen Bahnmitarbeiter und dem Fahrgast. Bei dem Gerangel habe sich aus noch ungeklärter Ursache die Tür des fahrenden Zuges geöffnet und der Mann stürzte aus dem Zug. Er wurde ins Krankenhaus gebracht. Der Tatverdächtige wurde festgenommen. Nach dem Doppelerdbeben in Venezuela vor 3 Wochen sind inzwischen 5.000 Todesopfer bestätigt. Mehr als 60.000 seien verletzt worden, teilte der Präsident der Nationalversammlung Rodriguez mit. Nach Schätzungen der Vereinten Nationen werden immer noch 50.000 Menschen vermisst. Das waren die Nachrichten mit Moritz Kleiß. Das Wetter für Deutschland. Tagsüber im Süden Bayerns und Baden-Württembergs weitere Regengüsse und Gewitter. In den anderen Regionen meist trocken, nur in der Mitte Deutschlands vereinzelt Schauer. Ab und zu Sonne, maximal 18 bis 29 Grad. Die Zeit in wenigen Sekunden ist es 5.03 Uhr.
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3: Mariendorf. Mariendorfer Damm in beiden Richtungen. Zwischen Birnhornweg und Zentisstraße ist wegen Tiefbauarbeiten jeweils nur eine Spur frei.
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4: Mit Sabrina Droste. Guten Tag, guten Tag. Wir starten jetzt gemeinsam in die beste Stunde des Tages, die es zwischen 4 und 6 Uhr gibt. Und sind alle mal schwer beeindruckt von Elke aus Euskirchen. Die hat nämlich schon ihre Sporteinheit hinter sich. What?
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0: ist Samstag, der 18. Juli. Und Steffi Linkscheid aus dem ARD Aktuell-Team hat im Kalender heute schon mal ihre Lieblingstermine angekreuzt. Sicher steht da für heute Morgen erstmal Ausschlafen nach der Nachtschicht drin. Und was für Termine sind da dann noch so in dein Auge gefallen hinein?
1: Zum Beispiel, ouch, das Berlin Boat Festival. Das ist ein Event für Glatzenträger. Da gibt es verschiedene Spiele und Wettbewerbe für Menschen, die oben ohne rumlaufen. Die wollen da heute einen Rekord aufstellen mit der größten Versammlung kahlköpfiger Menschen an einem Ort. Es sind aber auch Besucher mit Haaren willkommen.
0: Okay, bei der Tour de France steht heute die Etappe durch die Vogesen im Elsass an, Steffi.
1: Damit ist die Tour heute ganz nah an der deutschen Grenze. Das heißt, da sind bestimmt viele deutsche Fans am Straßenrand und feuern an wie die Könige, wie die hier.
2: Alle, alle, alle, alle, alle, auf geht's, Lipo!
3: Wir haben natürlich die komplette Flaggenausstattung, kleine Käsehäppchen haben wir dabei, Oliven, Weintrauben, alles ganz wunderbar.
1: Das gibt richtig Rückenwind, freut sich auch Radprofi John Degenkolb.
4: Ich freue mich auf viele bekannte Gesichter. Ich habe von vielen schon Fotos und Videos gesehen, die Straße bemalt haben, die schon mit dem Bier in der Hand an der Strecke im Wohnmobil warten.
1: Tja, und auch ein paar Eltern der 12 deutschen Fahrer haben sich schon zum Anfeuern angekündigt.
0: Ja, und wo wir gerade beim Sport sind?
1: Ja, heute ist nochmal WM in Miami. Frankreich und England spielen gegeneinander um Platz 3. Beide galten ja so eine Zeit lang als Anwärter auf den Sieg in diesem Jahr. Viele Fans waren deswegen komplett überrascht, dass die beiden nicht ins Finale gekommen sind. Das hat auf jeden Fall das Verhältnis der Engländer zum deutschen Trainer Tuchel, ich sag mal, auf eine besondere Bewährungsebene gehievt. Los geht's um 23 Uhr.
0: Ja, bevor der Stadionsprecher dann morgen zum Finale das hier sagt.
5: Ladies and gentlemen, please welcome the President of the United States, Donald J. Trump. And FIFA-Präsident Gianni Infantino.
1: Nee, so weit bin ich definitiv noch nicht.

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3: Es war heute schon mal 5:30 und zwar vor 3,5 Minuten.
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5: Die Wetterlage. Heute stellt sich nach einem wechselnd bis stark bewölkten Beginn ein recht freundlicher und weitgehend trockener Mix aus. Immer mehr Sonne und auflockernden Wolken ein. Bei stark böig auflebendem Wind aus Nordwest bis West gibt es maximal 25 bis 26 Grad Celsius. Auf der Rückseite von Tief Sarry gelangt feuchte und nur mäßig warme Nordseeluft ins Land. Am Sonntag teilen sich Sonne und Wolken den Himmel und am Nachmittag und Abend ziehen ein paar Schauer oder kurze Gewitter durch. Bei mäßigem Nordwest- bis Westwind erreicht die Temperatur um 22 Grad Celsius.
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6: Vorsicht Berlin-Biesdorf, Rinnstraße, in Höhe Allee der Kosmonauten sind die Ampeln außer Betrieb. Gefahr! Weißensee, Berliner Allee, vor der Buschallee ist stadtauswärts bis Ende Juli die rechte Spur gesperrt. Reinickendorf, Residenzstraße und Markstraße. Zwischen Simmelstraße und Walderseestraße ist bis Anfang August in beiden Richtungen nur eine Spur frei. Die Anbindung der Pankow Allee und Holländerstraße ist gesperrt.
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0: Vincent Zeflin hat in seinem Comedy-Programm schon oft und viel übers Kiffen erzählt. Und natürlich wissen wir nicht, wie biografisch das jetzt so war. Jedenfalls kommt Vincent auf sehr spezielle Gedanken, auf die man vielleicht so gar nicht kommen würde. Wie zum Beispiel seine Einschätzung über den Harry-Potter-Darsteller Daniel Radcliffe.
1: Das ist jetzt ein bisschen random. Aber ich finde, Daniel Radcliffe sollte aufhören zu schauspielen. 16 Jahre lang war er Harry Potter. Und jetzt was? Ist er einfach ein Schauspieler, der andere Rollen spielt? Und der spielt nie so glaubwürdige Rollen. So irgendwas wie ein Zauberer in Rente. Irgendwas, was man nachvollziehen kann. Er spielt immer so krasse Rollen. So, es gibt einen Film, da spielt er einen FBI-Agent, der dann undercover geht, also geheim ermittelt in der Neonazi-Szene als Neonazi. Ich weiß nicht. Sogar die Neonazis in dem Film waren so, bist du nicht Harry Potter?
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1: Heute mit Pfarrer Frank Städler.
2: Das einander kennenlernen braucht seine Zeit. Wo aus Fremden Bekannte, Vertraute oder gar Freunde werden können. Dieser Übergang ist keine zwangsläufige Entwicklung. Jeder weiß, man kann einander auch nach langer Zeit fremd bleiben, trotz häufigen Sehens. Die Bibel erinnert daran, wie wichtig dieser Übergang ist. Das zweite Buch Mose weist auf das Herz, in dem sich die Erfahrung des Fremdseins abgebildet hat. Ihr wisst um der Fremdlinge Herz, weil ihr auch Fremdlinge in Ägypten gewesen seid. Es ist eine besondere Fähigkeit des Menschen, sich in andere hineinversetzen zu können. Ich kann mich an das eigene Bangesein erinnern, das ich hatte, als ich neu im Kreis der anderen war. Und aus dieser Erfahrung kann ich entscheiden, mache ich es dem anderen schwer anzukommen oder leicht. Am Anfang versuche ich mir immer, den Namen zu merken. Und wenn mein Gedächtnis nicht darauf trainiert ist und ihn vergisst, überwinde ich mich und frage noch einmal nach. Peinlich. Hatte ich doch seinen Namen vergessen, aber nun merke ich ihn mir. Manchmal sage ich mir einen fremden Namen auch in Gedanken. Oder, das ist selten, ich bewahre ihn in meinem Herzen wie einen Schatz. Vielleicht macht mein Herz sich schon Sorgen um ihn, weil es weiß, wie es ihm geht. Wenn ich das tue, bin ich schon ganz schön vertraut mit einem Fremden. In meinem Leben bin ich schon oft fremd gewesen. Oft hatte ich Menschen um mich herum, die ich nicht kannte. Da war mir mulmig zumute. Ja, wirklich, ich bin in meinem Leben oft fremd gewesen. Ich stand in Räumen mit Menschen, die ich nicht kannte, und war unsicher. Aber rückblickend kann ich sagen, nach der ersten Fremdheit und nach mancher Skepsis sind Begegnungen entstanden, die mein Leben bereichert haben. Das geschah nie im Nu. Es war ein Übergang, ein Weg vom Fremdsein zum Vertrautsein. Heute erinnere ich mich an viele fremde Menschen, die mir ans Herz gewachsen sind. All die damals Fremden sind mir zu einem Schatz geworden, den ich nicht missen möchte.
1: Die Worte auf den Weg sprach Pfarrer Frank Städler aus Beeskow, eine Sendung der Evangelischen Kirche.
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4: Um 6 Uhr mit Jonas Ziegler. Über Berlin und Brandenburg ist am frühen Abend ein schweres Gewitter hinweggezogen. Für große Teile der Region galt eine amtliche Unwetterwarnung. Nela Richter, RBB 24.
5: Besonders betroffen war der Süden des Landes. Gewarnt wurde vor Hagel, vor überschwemmten Straßen und umstürzenden Bäumen. Das Unwetter war vorher über Sachsen-Anhalt gezogen und hatte zu zahlreichen Einsätzen von Feuerwehr und Rettungsdiensten geführt. In unserer Region hatte sich das Unwetter abgeschwächt, sodass es nicht so schlimm wie befürchtet kam.
4: Für neue Solaranlagen auf Hausdächern soll es auch künftig eine feste Vergütung für eingespeisten Strom geben. Das geht aus einem überarbeiteten Gesetzentwurf von Wirtschaftsministerin Reiche hervor. Die Förderung fällt allerdings geringer aus und ist auf 3 Jahre begrenzt. Damit hat das Ministerium seine ursprünglichen Kürzungspläne abgeschwächt. Unionsfraktionschef Spahn weist die Kritik an seiner Entscheidung für eine Leihmutterschaft in den USA zurück. Der CDU-Politiker spricht von einer persönlichen und schwierigen Entscheidung, die er gemeinsam mit seinem Mann getroffen habe. Nach Rücktrittsforderungen aus den eigenen Reihen will sich das CDU-Präsidium am Montag mit dem Fall befassen. Über Spahns politische Zukunft soll später die Unionsfraktion entscheiden. Mehr als 3 Wochen nach den schweren Erdbeben in Venezuela ist die Zahl der Todesopfer auf über 5.000 gestiegen. Nach Behördenangaben wurden auch fast 17.000 Verletzte registriert. Die Europäische Union unterstützt die Hilfe mit 20 Millionen Euro. Außerdem wurden 80 Tonnen Hilfsgüter per Luftbrücke ins Katastrophengebiet gebracht. Heute und morgen feiern bis zu 120.000 Menschen rund um das Berliner Olympiastadion beim 10. Lollapalooza. Auf der Bühne sind internationale Stars verschiedener Genres vertreten. RBB-Reporterin Jule Lippig.
6: Musikalisch können Sie sich freuen auf einen Mix aus Pop, Hip-Hop und Indie über Latin bis Techno.
0: Zu den größten Headlinern gehören unter anderem Lord, Louis Capaldi, Tom Odell und US-Rapper Pitbull, der am Samstagabend seine einzige deutsche Festivalshow spielt. Mit Sängerin Iliva und dem Berliner Künstler Zartmann sind außerdem zwei der aktuell erfolgreichsten deutschen Acts mit dabei. Auf der Perry Stage kommen Techno-Fans auf ihre Kosten. Die Bühne steht dieses Jahr aber nicht mitten im Stadion, sondern im angrenzenden Olympiapark.
4: Soweit die Nachrichten. Weitere Meldungen aus Berlin und Brandenburg auf rbb24.de.
6: Ja, und der nächtliche Regen ist weg. Es liegt noch so eine leichte Wasserdecke auf den Autodächern. Die Morgensonne kann sich in diesen Wassertropfen jetzt auch schon so langsam spiegeln. Es geht überwiegend freundlich in diesen Tag. Heute wechselnd bewölkt mit Sonne und es bleibt trocken. Aktuell 18 Grad in der Stadt, in der Spitze heute 24.
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6: Ja, da dauert es ein bisschen länger unter Umständen für euch. In Biesdorf auf der Rienstraße in Höhe der Allee der Kosmonauten. Hier sind die Ampeln außer Betrieb. Hier also besondere Vorsicht im Kreuzungsbereich. Ansonsten der Blick nach Friedrichshain, die Straße Vriezner Carré im Bereich Straße der Pariser Kommune wegen eines Kraneinsatzes. Bis kommenden Mittwoch in beiden Richtungen gesperrt. Hier also auch ein bisschen mehr Zeit einplanen. Ansonsten Tiefbauarbeiten in Hermsdorf, die Schulzendorfer Straße in Höhe Forststraße, deshalb in beiden Richtungen gesperrt. In Schöneberg wegen des Straßenfestes kommt es heute und morgen jeweils ab 11 Uhr zu Einschränkungen rund um die Motzstraße und den Nollendorfplatz. Und ja, wir haben es auch in den Nachrichten gehört, in Westend ja wegen des Lollapalooza rund ums Olympiastadion mit recht dichtem Verkehr rechnen das ganze Wochenende. Ansonsten noch der Blick zur S-Bahn. Wegen Bauarbeiten bei der Ringbahn rollen bis morgen Betriebsschluss zwischen Neukölln und Tempelhof ersatzweise Busse statt Bahnen. Und zwischen Treptower Park und Neukölln wird im 20-Minuten-Takt gependelt, ebenso zwischen Baumschulenweg und Neukölln. Ansonsten läuft's. Wir wünschen eine gute Fahrt und alle Meldungen zu Straßen und Schienen auf rbb888.de und natürlich in unserer App.
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6: Mit Robert Köhlern. Schönen guten Morgen. 6 Uhr ist durch. 5 nach 6 gleich. Ja, der Samstag ist da und egal, ob ihr schon unterwegs seid, gerade den ersten Kaffee kocht oder einfach noch so ein paar Minuten im Bettchen liegen bleibt. Schön, dass ihr auf jeden Fall dabei seid. Wir bringen euch entspannt in diesen Tag mit den wichtigsten Nachrichten, den Geschichten aus Berlin und natürlich mit Musik, ja, die man so braucht für den Start in den Morgen. Also Kaffee schnappen, Radio an und gemeinsam geht's ins Wochenende. 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

0: Tja, und vielleicht ist er schon in der Stadt. Morgen ja beim Lollapalooza. Teddy Swims. Garantiert auch mit diesem Song. Jetzt RBB 888. 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Es ist 6:12. Guten Morgen, Berlin. Guten Morgen, Janine.
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2: 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Da funkelt nix, da will keiner lange bleiben. Ich schon. Ich quatsch gern ein bisschen mit den Rollatorenrentnern und den schwänzenden Jugendlichen. 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Hier Baumwollsocken für 1,79 und Kernseife für 80 Cent. Wiedersehen. 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

echte Berlin-Fans, die Pet Shop Boys, Go West, hier ist RBB 888. Einen schönen guten Morgen für euch um 6.21 Uhr und viele Grüße in die vielen Kellerräume hier unserer Stadt, wo jetzt schon ein bisschen gewühlt wird, gekramt wird. Ah, ich finde ja, so ein BSR-Kidstag ist wirklich eine tolle Gelegenheit, den ollen Kram da auch endlich mal loszuwerden, der schon seit Ewigkeiten im Keller da rumlungert und rumliegt. Und man braucht es ja eigentlich auch nicht mehr, ne? Alte Staubsauger, Koffer mit kaputten Rollen oder eben nicht mehr so schöne Matratzen, das kann alles weg. Heute ist Stop in Rudo in der Christoph-Ruden-Straße 5 bis 9 und das Ganze von 8 bis 13 Uhr. Also viel Spaß beim Rumwühlen. Und ich finde ja, wenn man hinterher dann was wegschmeißen kann, ist ein unwahrscheinlich befreites Gefühl. Also vielleicht geht's euch ja heute auch so. Wie gesagt, heute BSR-Kiez-Tag in Rudo, Christoph-Ruden-Straße 5 bis 9 und das Ganze ab 8 Uhr. Hier ist RBB 888. Einen schönen guten Morgen.

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3: Mit Svetlana Oheim, guten Morgen. Unwetter mit geringen Auswirkungen. Berlin ist am Abend weitgehend glimpflich davongekommen. Die Feuerwehr meldet 12 wetterbedingte Einsätze, teilte ein Sprecher dem RBB am Morgen mit. Meist handelt es sich um umgestürzte Bäume, abgeknickte Äste und überflutete Keller. Zwei Blitzeinschläge lösten Brände aus, die schnell gelöscht werden konnten. Außerdem prallte ein Zug der S-Bahn-Linie 1 im Bahnhof Sundgauer Straße gegen einen herabhängenden Baum. Verletzt wurde niemand. Leerstehende Büros zu Wohnraum umwandeln, dafür gäbe es ein großes Potenzial in Berlin, sagt die Architektin Theresa Keilhacker von der Stiftung Zukunft Berlin.
4: Das müssen aber auch schon auch die, die Büros leer stehen lassen, einen Schritt auf die Gesellschaft zugehen und da mehr fürs Gemeinwohl tun. Es ist nun mal eine gesellschaftspolitische Aufgabe, da für alle Wohnraum bereitzustellen. Da müssen alle ein Stück weit mithelfen. Wir können es uns einfach nicht leisten und wir haben soziale Spaltung. Also insofern denke ich mal, es ist eine Ansprache an die Immobilienwirtschaft, dass sie sich bewegen. Und da gibt es auch einige, die sich bewegen.
3: Nach Schätzungen des Berliner Mietervereins könnten leerstehende Büroflächen in bis zu 13.000 Wohnungen umgewandelt werden. BVG will Überwachung mit neuen smarten Kameras ausbauen. Bis Jahresende soll die Technik an 23 U-Bahn-Stationen installiert sein. Sie erkennt automatisch, wenn sich Unbefugte in Gleis- oder Tunnelbereichen aufhalten und löst dann Alarm aus. Die BVG will so Vandalismus verhindern und die Sicherheit erhöhen. Eingesetzt wird die Technik unter anderem an den U-Bahnhöfen Schlossstraße, Zoologischer Garten und Cottbusser Tor. Lollapalooza im Olympiastadion. Neben Musikstars wie Pitbull und Lord gibt es dort heute und morgen auch ein umfangreiches Rahmenprogramm, wie Festivalleiterin Froschner Sepp Inforadio vom RBB sagte.
5: Das Festival lebt davon, von diesem ganzen Gesamterlebnis mit all diesen tollen Partnerangeboten, den interaktiven Workshops, unser nachhaltiger Bereich, der grüne Kiez mit sehr, sehr vielen NGOs, unsere Straßentheater, das Kitzapalooza. Das Festival ist auch ein Gesamterlebnis und es ist auch ein Festival für alle Generationen. Also da kommen Kinder, Familien, Großeltern, Eltern und man kann das Festival gemeinsam erleben und ich glaube, das ist heutzutage etwas sehr Schönes und sehr Wichtiges.
3: Für das Lollapalooza-Festival gibt es noch Tickets. Für beide Tage kostet der Eintritt 219 Euro. Kindelzentrum feiert 10-Jähriges. Der Kulturort in Neukölln verbindet Kunst mit der Historie der ehemaligen Brauerei, wie uns die Direktorin Katrin Becker sagte.
6: Zum Beispiel machen wir jedes Jahr in einem unserer Räume, dem sogenannten Kesselhaus, das 20x20x20 Meter groß ist, also ein irre hoher Raum. Dort machen wir dann immer Installationen von eingeladenen Künstlerinnen, also immer ein Soloprojekt, das speziell von einem Künstler oder Künstlerin für diesen Ort entwickelt ist.
3: Bei der Jubiläumsfeier gibt es heute im Kindelzentrum freien Eintritt und ab 16 Uhr Workshops für Kinder und Erwachsene sowie Musik. 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
7: Tja, und um Sonne beim Frühstücken zu bekommen, müssen wir nicht extra nach Mallorca fliegen. Es reicht schon hier bei uns in Berlin vor die Tür zu treten. Es geht freundlich in diesen Tag, 18 Grad aktuell, maximal 24 heute und es bleibt trocken.
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7: Es ist einigermaßen ruhig bei uns auf den Straßen. Einige Baustellen gibt's. Wir schauen nach Friedrichshain, die Straße Vrietzner Karree im Bereich Straße der Pariser Kommune wegen eines Kraneinsatzes bis kommenden Mittwoch in beiden Richtungen gesperrt. Ansonsten gibt's ja das Motzstraßenfest in Schöneberg. Deshalb kommt's heute und morgen jeweils ab 11 Uhr zu Einschränkungen rund um die Motzstraße und den Nollendorfplatz. Im Westend, wir haben es auch gerade bei Svetlana in den Nachrichten gehört, das Lollapalooza Musikfestival rund ums Olympiastadion heute und morgen jeweils ab 11 Uhr. Deshalb wird es auch hier voller. Am besten hier zur Anreise den ÖPNV nutzen. Und wir schauen zur S-Bahn. Wegen Bauarbeiten bei der Ringbahn rollen bis morgen Betriebsschluss zwischen Neukölln und Tempelhof ersatzweise Busse statt Bahnen. Zwischen Treptower Park und Neukölln wird im 20-Minuten-Takt gependelt, ebenso zwischen Baumschulenweg und Neukölln. Und alle Infos zur Straßenlage und zur Situation auf den Schienen haben wir euch natürlich zusammengetragen auf rbb888.de und in unserer App.
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7: Mit Robert Köhler, einen schönen Start ins Wochenende für euch. Boah, und echt schon viele von euch fleißig, muss ich sagen. Wäsche zusammenlegen, jetzt schon um kurz nach 6:30, Wochenendeinkauf planen, Baumarkt, Flohmarkt oder einfach mal raus, Kopf frei bekommen, eine Runde spazieren gehen, vielleicht mit dem Hund. Das wird für viele ein sehr aktiver Samstag heute. Egal, was bei euch heute ansteht, wir sind dabei mit den Tipps natürlich fürs Wochenende und den Hits fürs Wochenende. Gleich die 80er mit Bill Withers. 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

mit RBB 888 ins Wochenende. Es ist 6.40 Uhr. Schönen guten Morgen. 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

0: mit RBB 888 durch den Samstagmorgen. Schönen guten Morgen, Berlin. Ja, wenn ihr Lust habt, an diesem Wochenende auf Kultur, die Universität der Künste öffnet ihre Türen beim legendären Rundgang. Könnt ihr heute exklusiv hinter die Kulissen schauen. Also mal schauen, wie das alles so funktioniert eigentlich. Von bildender Kunst über Design bis hin zu Live-Musik und Theater wird da einiges geboten. Hauptanziehungspunkt ist natürlich das Gebäude in der Hardenbergstraße in Charlottenburg. Aber die Universität der Künste öffnet auch Ateliers in der ganzen Stadt, verteilt zum Beispiel in der Bundesallee oder den Uferstudios im Wedding. Ist also wirklich eine schöne Gelegenheit, dabei auch nochmal eine kleine Sightseeing-Tour durch unsere Stadt zu machen. Eintritt ist frei. Das Ganze heute zum Tag der offenen Tür, zum legendären UDK-Rundgang, zum Rundgang der Universität der Künste.
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3: Und
4: It's a love story.
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1: Auf jeden Fall.
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5: 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Ja.
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2: Ja.
3: Das auch?
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3: Ist das auch mein Frohnau?
1: Ja.
3: Und auch Pankow, wo mein Neffe...
2: Und Britz.
3: Prima.
1: Und auch gesungen.
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1: Um gleich 7 Uhr, ich bin Svetlana Oheim, guten Morgen. Für neue Solaranlagen auf Hausdächern soll es auch künftig eine feste Vergütung für eingespeisten Strom geben. Das geht aus einem überarbeiteten Gesetzentwurf von Wirtschaftsministerin Reiche hervor. Die Förderung fällt allerdings geringer aus und ist auf 3 Jahre begrenzt. Damit hat das Ministerium seine ursprünglichen Kürzungspläne abgeschwächt. Unionsfraktionschef Spahn weist die Kritik an seiner Entscheidung für eine Leihmutterschaft in den USA zurück. Der CDU-Politiker spricht von einer persönlichen und schwierigen Entscheidung, die er gemeinsam mit seinem Mann getroffen habe. Nach Rücktrittsforderungen aus den eigenen Reihen will sich das CDU-Präsidium am Montag mit dem Fall befassen. Über Spahns politische Zukunft soll später die Unionsfraktion entscheiden. Der Konflikt zwischen den USA und dem Iran um die Straße von Hormuz droht außer Kontrolle zu geraten. In der 7. Angriffsnacht in Folge bombardierten die US-Streitkräfte nach eigenen Angaben iranische Überwachungsanlagen, unterirdische Waffenlager und andere militärische Infrastruktur. Iranische Medien sprachen dagegen erneut von Angriffen auf die zivile Infrastruktur. Teheran startete daraufhin Vergeltungsangriffe. Betroffen waren wieder die Golfstaaten Kuwait und Bahrain. Mehr als 3 Wochen nach dem schweren Erdbeben in Venezuela ist die Zahl der Todesopfer auf über 5.000 gestiegen. Nach Behördenangaben wurden auch fast 17.000 Verletzte registriert. Die Europäische Union unterstützt die Hilfe mit 20 Millionen Euro. Außerdem wurden 80 Tonnen Hilfsgüter per Luftbrücke ins Katastrophengebiet gebracht.
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1: Trotz der Unwetterwarnungen ist Berlin am Abend weitgehend glimpflich davongekommen. Insgesamt gab es 12 wetterbedingte Einsätze, teilte die Berliner Feuerwehr dem RBB am Morgen mit. Meist handelte es sich um umgestürzte Bäume, abgeknickte Äste und überflutete Keller. 2 Blitzeinschläge lösten Brände aus, die schnell gelöscht werden konnten. Außerdem prallte ein Zug der S-Bahn-Linie 1 im Bahnhof Sundgauer Straße gegen einen herabhängenden Baum. Verletzt wurde niemand. Die Berliner Verkehrsbetriebe setzen künftig an mehr U-Bahnhöfen auf smarte Kameras. Bis Ende des Jahres soll die Technik an 23 Stationen im Einsatz sein. Die Kameras melden automatisch, wenn sich Menschen unerlaubt in Gleis- oder Tunnelbereichen aufhalten. Die BVG will damit Vandalismus eindämmen und gefährliche Situationen schneller erkennen. Mehr Nachrichten aus Berlin auf rbb24.de.
2: Ja, und ich glaube, in wenigen Stunden wird's hier an einigen Ecken unserer Stadt wieder nach Sonnencreme schnuppern. Ja, die Sonne zeigt sich auch jetzt um kurz nach 7 schon ordentlich in einigen Teilen unserer Stadt. Dazu gibt's 18 Grad in Hellersdorf, 18 Grad auch bei euch in Westend und 18 in Kreuzberg. Heute in der Spitze 24 Grad, wird generell sehr freundlich. Ein paar Wolken werden dabei sein, aber es bleibt trocken.
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2: Ja, mit dem Blick auf die Straßen, das sieht gut aus. In Friedrichshain die Straße Vrietzner Karree im Bereich Straße der Pariser Kommune wegen eines Kraneinsatzes bis kommenden Mittwoch in beiden Richtungen gesperrt. Ansonsten hier in Westend Lollapalooza angesagt, das ganze Wochenende ab 11 Uhr heute und morgen mit Behinderungen rechnen. Am besten da die ÖPNV-Möglichkeiten zur Anreise nutzen. Schon mal ganz kurz zur S-Bahn. Wegen Bauarbeiten bei der Ringbahn rollen bis morgen Betriebsschluss zwischen Neukölln und Tempelhof Ersatz. Busse statt Bahnen und zwischen Treptower Park und Neukölln wird im 20-Minuten-Takt gependelt, ebenso zwischen Baumschulenweg und Neukölln. Ansonsten läuft's überall. Alle Infos, die haben wir für euch zusammengetragen auf rbb888.de und natürlich in unserer App.
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2: Mit Robert Köhler, ja, für euch auf jeden Fall einen zauberhaften guten Morgen. Und mal ganz ehrlich, ich finde, ein bisschen liegt schon heute Finale in der Luft. Ja, morgen ist WM-Finale, das große Spiel, der große Abend, der Moment, auf den wirklich viele seit Wochen hinfiebern und gewartet haben. Heute werden noch schnell die letzten Einkäufe erledigt, dann für ja Public Viewing vielleicht morgen so im Kreise der Freunde, Familie, größere Runden. Also Snacks holen, Getränke kalt stellen, vielleicht nochmal das Trikot aus dem Schrank holen. Heute Abend aber schon das kleine Finale für viele. Frankreich gegen England, zwei wirklich großartige Teams, wie ich finde. Wird ein tolles Spiel und das wollen wir uns gleich mal ein bisschen genauer anschauen mit unserer WM-Reporterin in Miami.

0: 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Und der Sonne im Gepäck ins Wochenende. Es ist 6:45. Und ich finde, das ging diesmal richtig lange, oder? Ich weiß nicht, wie ihr es empfunden habt, die Fußball-WM, oder? Also dadurch, dass so viele Mannschaften wie noch nie am Start waren, hat sich das wirklich gefühlt echt lange hingezogen, bis wir heute endlich mal das kleine Finale erreicht haben. Also wir nicht, sondern Frankreich und England. Die spielen heute Abend um Platz 3. Wird ein sehr interessantes Spiel, bin ich mir sicher. Und darüber wollen wir jetzt natürlich auch reden mit unserer RBB 888 Sportreporterin in den USA mit Ann-Kathrin Rose. Einen schönen guten Morgen erstmal, Ann-Kathrin.
1: Guten Morgen.
0: Man könnte ja denken, beim Spiel um Platz 3, da ist so ein bisschen die Luft vielleicht raus. Ann-Kathrin, wie ist dein Eindruck? Haben die Spieler da überhaupt noch Bock drauf?
1: Ja, so richtig ehrlicherweise nicht. Das findet in Miami statt heute Abend. Und es ist so ein bisschen wie diese Luftmatratzen, die wir am Strand von Miami gesehen haben. Da ist tatsächlich ein bisschen die Luft raus. Aber es geht ja noch um was. Nicht nur eben um Platz 3, um ein beachtliches Preisgeld, sondern auch um den Abschied eines großen Trainers, der Franzose Didier Deschamps. Nach 14 Jahren ist Schluss. Und wenn wir auf sein Gegenüber gucken, auf den englischen Trainer, auf Thomas Tuchel, für den soll eben noch nicht Schluss sein. Davon wird nicht abhängen, ob er gewinnt oder ob er verliert mit seinem Team. Aber ein Sieg, der wäre nach diesem bitteren Halbfinalaus schon wichtig.
0: Dein Tipp denn, wer wird da heute Abend eventuell dann doch die Nase vorn haben?
1: Wie drücke ich es aus? Meine Halbfinaltipps in dieser Woche sind alle sehr schlecht gealtert. Deshalb tippe ich mal darauf, dass sie sich quälen, relativ lange. Und dann wird es am Ende ein 1:0 für die Franzosen geben. Und wahrscheinlich wird dann wieder England gewinnen.
0: Wird sich denn Thomas Tuchel als Trainer von England am Ende dann halten können, egal wie es ausgeht? Was denkst du?
1: Ja, ich glaube schon, denn er bekommt, und das ist das, was wir von den britischen Kolleginnen und Kollegen hören, Rückendeckung aus dem Verband. Aber die Kritik auf der Insel und vor allen Dingen eben von ehemaligen Spielern wie Wayne Rooney, den viele vielleicht in Deutschland auch noch kennen, oder von TV-Experten, die ist schon ziemlich heftig, weil viele sagen, Thomas Tuchel, der hat seine Engländer im Halbfinale vercoacht. Das war viel zu defensiv. Und Tuchel, der hat aber auf der Pressekonferenz vor diesem Spiel um Platz 3 nochmal gesagt, er bereut überhaupt nichts. Und wenn England wirklich gewinnen sollte, dann sei es eben immer eine Frage der Perspektive. Und der dritte Platz, das wäre dann das beste Ergebnis bei einer WM seit 60 Jahren. Und Thomas Tuchel findet, ist gar nicht so schlecht.
0: Ja, sagt unsere Sportreporterin in den USA, Ann-Kathrin Rose. Vielen Dank dafür. Für dich hoffe ich, dass die Luftmatratze gut gefüllt ist.
1: Ist sie auf jeden Fall.
0: Ja, und heute Abend wird es auf jeden Fall spannend beim kleinen Finale. 23 Uhr könnt ihr sehen im Bezahlfernsehen oder ihr kommt spontan vorbei auf die RBB Dach Lounge. 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Das ist neue Musik. Hier ist Bruno Mars, On My Soul.

0: klingt wirklich jeder Song toll, oder? Madonna, Frozen, die 90er, hier ist RBB 888. Schönen guten Morgen, Berlin, 7.22 Uhr. Ja, ja, Cherry Lady. Ach, Cherry Lady. Gestern Abend hast du für einigen Wirbel bei uns gesorgt und für fette Hagelkörner. Tief Cherry hat uns starke Gewitter in die Hauptstadtregion gebracht. Die Berliner Feuerwehr meldet nur wenige wetterbedingte Einsätze. In Westend ist ein Blitz in ein Gebäude eingeschlagen, hat einen Brand ausgelöst. In Steglitz ist eine S-Bahn mit einem umgestürzten Baum zusammengestoßen. Also einiges passiert. Mehr hört ihr übrigens gleich bei uns im RBB 888 Kompakt um 7:30. 7.23 Uhr.
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4: Guten Morgen. Berlin kommt nach Unwetterwarnung glimpflich davon. Es gab bei uns in der Stadt insgesamt 12 wetterbedingte Einsätze, teilte ein Feuerwehrsprecher dem RBB am Morgen mit. Meist handelt es sich um umgestürzte Bäume, abgeknickte Äste und überflutete Keller. In zwei Fällen musste man ausrücken, weil Blitzeinschläge Brände ausgelöst hatten, die schnell gelöscht wurden. Ein Zug der S-Bahn-Linie 1 prallte im Bahnhof Sundgauer Straße gegen einen herabhängenden Baum. Verletzt wurde niemand. Berliner Verkehrsbetriebe setzen künftig an mehr U-Bahnhöfen auf smarte Kameras. Bis Ende des Jahres soll die Technik an 23 Stationen im Einsatz sein. Für unsere Redaktion Alexander Schmidt-Hirschfelder.
5: Zuletzt wurde diese Technik schon an 16 Bahnhöfen eingesetzt, etwa an der Schlossstraße, am Zoologischen Garten und am Cottbusser Tor. Wo noch, hält die BVG geheim. Die Kameras erkennen automatisch, ob sich Unbefugte in nicht öffentlichen Bereichen aufhalten. Dann wird ein Alarm an die Sicherheitsleitstelle abgesetzt.
4: Lesbisch-schwules Stadtfest rund um den Nollendorfplatz. Zum 32. Mal lädt die queere Community nach Schöneberg, wie uns Organisatorin Nadine Königsmann sagte.
6: Wir haben dieses Jahr versucht, wirklich auf allen 6 Bühnen, die wir haben, Diversität reinzubringen. Haben dieses Jahr auch wieder in der Fetischwelt auch wieder eine Bühne. Das ist letztes Jahr super angenommen worden. Es gibt eine Fetisch-Modenshow, es gibt aber auch dann halt noch zusätzlich eine Bondage-Show, die aber sehr familienfreundlich ist. Dass bei uns halt der Fetisch der Leute halt näher rangebracht wird zwar, aber dass es halt immer noch familienfreundlich ist.
4: Vergangenes Jahr besuchten 500.000 Menschen das lesbisch-schwule Stadtfest. Tegeler Hafenfest von 12 Uhr bis in den Abend gibt es heute und morgen an der Greenridge-Promenade Programm. Den Besuchern aus den Vortagen gefällt's.
7: Als kleines Kind war ich immer hier. Und jetzt zum ersten Mal seit 30 Jahren wieder. Ja, so wie immer, viele, viele Fressbuden.
8: Jedes Jahr. Wegen der Stände, was anderes mal sehen, Musik hören.
9: Die Wassernähe,
8: ja.
9: Wie immer.
8: Genau, Wasser ist ja immer schon schön.
9: Genau.
8: Alles schön.
10: Ja, wir fanden es toll. Schön. Ja. Wir haben schön Wein getrunken, wir haben schön gegessen.
11: Wir sind mit unserem Segelboot hier.
10: Ja. Ja, klar.
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3: Das Wetter wirklich heute traumhaft, zumindest jetzt zum Start. Ein paar Wolken sind zu sehen, aber die Sonne schafft es auf jeden Fall an vielen Stellen unserer Stadt durch. Sonnig und 19 Grad aktuell in den Gärten der Welt in Marzahn. Sonne und ein paar Wolken auch aktuell am Teufelsberg in Westend. Und sonnig ist es derzeit auch in Mitte am Brandenburger Tor. So bleibt es auch heute. Sonne, Wolken im Wechsel, es bleibt trocken bei maximal 24 Grad.
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3: Ja, und auch auf den Straßen sieht's gut aus. Ein paar Baustellen gibt's und auch Veranstaltungen in Schöneberg. Das Motzstraßenfest zum Beispiel heute und morgen jeweils ab 11 Uhr. Da kommt's zu Einschränkungen rund um die Motzstraße und den Neulendorfplatz. Dann ja auch das Lollapalooza-Festival am Olympiastadion heute und morgen ebenfalls ab 11 Uhr. Hier kann's also auch voller werden. Am besten da die öffentlichen Verkehrsmittel nutzen. Bei der S-Bahn gibt's Bauarbeiten bei der Ringbahn, deshalb bis morgen Betriebsschluss. Busse statt Bahnen zwischen Neukölln und Tempelhof und zwischen Treptower Park und Neukölln wird im 20-Minuten-Takt gependelt, ebenso zwischen Baumschulenweg und Neukölln. Alle Infos für euch zusammengetragen auf rbb888.de und in unserer App.
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3: Mit Robert Köhler und ich finde, das ist eine Statistik, die verstehe ich auch einfach durchaus und da reihe ich mich auch ein. 7 von 4 Menschen sind von Mathe überfordert. Da muss man wirklich überlegen, 7 von 4, das sind wirklich mehr als 80%.

0: das sind die Songs, die kann man auch im Schlaf mitsingen, ne? Die 90er and Thing, Tearing Up My Heart, hier ist RBB 88.8 und das sind auch Songs, die laufen garantiert auch heute Abend.
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0: 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Ja, heute Abend, wie gesagt, England gegen Frankreich. 21 Uhr geht's dann da oben los. 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Also gern auch spontan vorbeikommen. Wobei ich glaube, dass es heute und morgen Abend da rappelvoll werden wird. Also es lohnt sich gerne auch schon mal ein bisschen eher zu kommen. 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

Die 90er zum Start in den Samstagmorgen ist RBB 88.8 um 10 vor 8. Ja, und unser Berlin wird wieder bunt. An diesem Wochenende verwandelt sich der Nollendorfplatz in Europas größte Partymeile. Denn ja, steigt das 32. lesbisch-schwule Stadtfest. Erwartet werden über 350.000 Besucher. Das Motto in diesem Jahr lautet gleiche Rechte für Ungleiche weltweit. 6 Hauptbühnen wird es geben mit Livebands, 6 Themenwelten und auch der Talkshow-Klassiker Das wilde Sofa unter anderem mit Lucy van Ork wird sich dort präsentieren und ja, wird euch da unterhalten. Dazu gibt es Infostände, Biergärten und Cocktailbars. Eintritt ist komplett frei und los geht's bereits heute ab 11 Uhr.

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1: Um 8 Uhr mit Svetlana Oheim. Guten Morgen. Unionsfraktionschef Spahn weist die Kritik an seiner Entscheidung für eine Leihmutterschaft in den USA zurück. Der CDU-Politiker spricht von einer persönlichen und schwierigen Entscheidung, die er gemeinsam mit seinem Mann getroffen habe. Nach Rücktrittsforderungen aus den eigenen Reihen will sich das CDU-Präsidium am Montag mit dem Fall befassen. Über Spahns politische Zukunft soll später die Unionsfraktion entscheiden. Der Konflikt zwischen den USA und dem Iran um die Straße von Hormuz droht außer Kontrolle zu geraten. In der 7. Angriffsnacht in Folge haben die US-Streitkräfte nach eigenen Angaben iranische Überwachungsanlagen, unterirdische Waffenlager und weitere militärische Einrichtungen bombardiert. Iranische Medien berichten dagegen erneut von Angriffen auf zivile Infrastruktur. Teheran reagierte mit Vergeltungsschlägen. Betroffen waren erneut die Golfstaaten Kuwait und Bahrain. Für neue Solaranlagen auf Hausdächern soll es auch künftig eine feste Vergütung für eingespeisten Strom geben. Das geht aus einem überarbeiteten Gesetzentwurf von Wirtschaftsministerin Reiche hervor. Die Förderung fällt allerdings geringer aus und ist auf 3 Jahre begrenzt. Damit hat das Ministerium seine ursprünglichen Kürzungspläne abgeschwächt. Der Süden Mexikos und Teile von Mittelamerika sind von einem schweren Erdbeben erschüttert worden. Laut US-Erdbebenwarte lag das Zentrum des Bebens vor der mexikanischen Küste und hatte eine Stärke von 7,3. Die Ausläufer waren bis nach Guatemala und El Salvador zu spüren. Über Opfer oder größere Schäden ist bisher nichts bekannt. Und soeben wird gemeldet, dass auch in der Türkei die Erde gebebt hat.
0: Und jetzt das Wichtigste aus Berlin.
1: Trotz der Unwetterwarnungen ist Berlin am Abend weitgehend glimpflich davongekommen. Insgesamt gab es 12 wetterbedingte Einsätze, teilte die Berliner Feuerwehr dem RBB am Morgen mit. Meist handelte es sich um umgestürzte Bäume, abgeknickte Äste und überflutete Keller. 2 Blitzanschläge lösten Brände aus, die schnell gelöscht werden konnten. Außerdem prallte ein Zug der S-Bahn-Linie 1 im Bahnhof Sundgauer Straße gegen einen herabhängenden Baum. Verletzt wurde niemand. Auf dem Gelände am Olympiastadion wird an diesem Wochenende das Lollapalooza-Festival mit internationalen Stars gefeiert. Zu den Headlinern gehören US-Rapper Pitbull, die britische Sängerin Lily Allen, die Popmusikerin Lord aus Neuseeland und der Berliner Zartmann. An beiden Tagen werden jeweils rund 50.000 Besucherinnen und Besucher erwartet. Es gibt auch noch Tickets. 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
2: Und jetzt auch schon um kurz nach 8 teilweise Sonnenbrillenparade in den Kiezen von Berlin. Ja, die ersten Sonnenstrahlen des Tages, dazu 19 Grad im Plenterwald. 19 Grad gibt's auch aktuell schon bei euch in Spandau an der Havel und 19 auch in Schöneberg. Heute 24 Grad in der Spitze, also ideal, nicht zu warm, auch fürs Lollapalooza. Dazu bleibt's trocken.
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2: Ja, auch da läuft's gut. Gibt ein paar Sperrungen wegen Veranstaltungen, zum Beispiel in Schöneberg, das schwul-lesbische Stadtfest, Straßenfest im Bereich der Mottstraße Neulendorfplatz. Da kommt's deshalb heute und morgen ab 11 Uhr zu Einschränkungen. In Westend wird's heute garantiert dann auch demnächst voller rund ums Olympiastadion durch das Lollapalooza-Musikfestival. Und gebaut wird's in Friedrichshain, die Straße Vrietzner Karree im Bereich Pariser Kommune, Straße der Pariser Kommune, wegen eines Kraneinsatzes bis kommenden Mittwoch in beiden Richtungen gesperrt. Alle Infos, die haben wir euch natürlich auch zusammengetragen auf rbb888.de und in unserer App.
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2: Mit Robert Köhler und garantiert kennt jeder von uns einen Verein. Ja, vielleicht habt ihr irgendjemanden in der Nachbarschaft, der in einem Verein ist, wenn es der Fußballverein ist, Taubenzüchterverein, Briefmarkensammlerverein, was auch immer. Gibt über 27.000 Vereine bei uns in der Stadt. Wir stellen euch immer mal einen neuen vor und passend zum Tegeler Hafenfest. Wollen wir euch gleich einen Mann vorstellen. Ich glaube, er ist der Tegelkenner schlechthin, gleich bei uns in Guten Morgen Berlin in 8 Minuten.

0: mit RBB 88.8 und Kamrad durch den Samstagmorgen. Es ist 11 nach 8. Schönen guten Morgen. Ja, mehr als 27.000 Vereine gibt's hier bei uns in der Stadt. Wir wollen euch heute einen weiteren vorstellen, wirklich einen sehr interessanten Verein. An diesem Wochenende ja großes Thema, das Tegeler Hafenfest. Und da haben wir uns gedacht, wir sprechen einfach mal eine Runde mit dem Tegel-Oberauskenner, mit Felix Schönebeck vom Verein I Love Tegel. Gegründet vor 10 Jahren von Felix und 3 anderen Jungs, die damals alle so um die 20 waren. Klingt spannend, wollen wir ein bisschen mehr dazu wissen. Schönen guten Morgen erstmal, Felix.
1: Guten Morgen.
0: Felix, pünktlich zum Fest, gute Nachrichten, der rote Feuermelder auf der Greenwich-Promenade, das Geschenk aus Greenwich, ist wieder richtig schön.
1: Ja, wir haben ehrenamtlich den Pinsel geschwungen und das nicht zum ersten Mal, weil es ist tatsächlich ein kleines Ensemble, was wir da aus unserer Partnergemeinde in London geschenkt bekommen haben, nämlich eine Telefonzelle, einen Briefkasten und einen Feuermelder. Und ja, mit den Jahren verblasst natürlich die Farbe. Leider gibt es auch immer wieder Vandalismus, Graffiti. Und wir haben das seit mittlerweile 7 Jahren uns zur Aufgabe gemacht, unsere Wahrzeichen zu pflegen. Und jetzt pünktlich zum Tegeler Hafenfest haben wir die Pinsel rausgeholt. Und ja, jetzt erstrahlt alles wieder in neuem Glanz.
0: Ja, dürfen wir stellvertretend auch schon mal Dankeschön sagen. Vielleicht mal zur Arbeit eures Vereins. Wie dürfen wir uns das vorstellen? Beschreibt mal so ein bisschen die Arbeit des Vereins mit dem wirklich schönen Namen I Love Tegel.
1: Gerade in den sozialen Medien war ja viel immer gemeckert worden. Und wir haben halt gesagt, anstatt zu meckern, machen wir einfach. Und das reicht von ja Blumenpflanzen, auch sehr viel Soziales. Wir hatten auch schon Fußballmannschaften für Kinder aus der Ukraine, gemeinsam mit deutschen Kindern. Wir haben auch schon ehrenamtlich einen Beachvolleyballplatz mit Sponsoren errichtet. Wir haben uns für Strandbad Tegel eingesetzt, was nach 5 Jahren endlich wieder geöffnet wurde. Da haben wir sehr, sehr viel zu tun in Tegel, aber es macht auch großen Spaß.
0: So, was ich mich frage, was gibt dir die Arbeit im Verein persönlich?
1: Die Arbeit mit I Love Tegel ist auf jeden Fall ein sehr, sehr wichtiger Teil in meinem Leben. Ich fühle mich verantwortlich für den Ort vor meiner Haustür und will in meiner Freizeit dafür sorgen, dass der noch besser, schöner und lebenswerter wird. Und wenn junge Leute was machen, dann schließen sich auch automatisch junge Leute mit an. Und für uns war auch immer wichtig zu zeigen, nein, die Jugend von heute ist nicht verloren.
0: So, wenn wir jetzt jemanden haben, der gerade zuhört und sagt, Mensch, ich komme eigentlich aus, keine Ahnung, Schöneberg oder so, würde mir gerne Tegel mal ein bisschen näher angucken. Was ist denn so ein Geheimtipp von Tegel?
1: Ich hätte tatsächlich einen Geheimtipp, aber der muss geheim bleiben, weil sonst ist er ja nicht mehr geheim. Ich habe aber trotzdem einen Tipp, und zwar die Badestelle am Forsthaus. Das ist ein super schöner Strand, bewacht von der DLRG. Und man hat einen herrlichen Blick auf die Villa Borsig, das Gästehaus der Bundesregierung, auf der einen Seite, auf der anderen Seite freie Sicht über den Tegeler See. Und was besonders ist an dieser Badestelle, in unmittelbarer Nähe befindet sich das Forsthaus, daher auch der Name. Und dort ist ein Wildtiergehege, da kann man Wildschweine sehen, auch oft mit Frischlingen. Das ist für Familien mit Kindern ganz sicher ein sehr guter Tipp.
0: Gehe ich auf jeden Fall mit, habe ich auch schon mal mir angeschaut, die Badestelle. Also wirklich sehr schön, Dankeschön. Felix Schönebeck vom Verein I Love Tegel. Schönen Tag und euch vor allem schönes Hafenfest.
1: Das wünsche ich auch.
0: Ja, Dankeschön, euch auf jeden Fall viel Spaß. Und wenn auch ihr unterwegs seid, vielleicht am Wochenende zum Tegeler Hafenfest, ganz viel Freude, es lohnt sich vorbeizuschauen an dieser herrlichen Promenade.

0: Lady Gaga, The Dead Dance. Hier ist RBB 88.8. Schönen guten Morgen, Berlin. Heute 24 Grad bei uns in der Stadt, also nicht ganz so heiß. Also, wenn ihr trotzdem Bock habt auf einen richtig schönen Sprung in einen unserer Badeseen in Berlin, die aktuellen Wassertemperaturen haben wir auch schon mal gecheckt. Im Schlachtensee aktuell 22 Grad, im Plötzensee, Halensee 24 Grad. Und nicht vergessen, eins ist natürlich auch heute wieder wichtig.
1: Wenn ich Ihnen nur einen Ratschlag mit auf den Weg geben dürfte, er würde Sonnencreme lauten.

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4: Um 8.30 Uhr, hier ist Svetlana Oheim.
5: Guten Morgen. Unwetter mit geringen Auswirkungen. Die Feuerwehr sprach am Morgen von einer überschaubaren Lage. Verletzt wurde niemand. Für unsere Redaktion Alexander Schmidt-Hirschfelder.
6: Meist handelte es sich um umgestürzte Bäume, abgeknickte Äste und überflutete Keller, sagte ein Sprecher dem RBB. Blitzeinschläge lösten zwei Brände aus, in einem Haus in der Clayallee in Zehlendorf sowie in einem Schrebergarten am Spandauer Damm in Westend. Ein Zug der S-Bahn-Linie 1 ist im Bahnhof Sundgauer Straße gegen einen herabhängenden Baum geprallt. Es kam zwischenzeitlich zu Verzögerungen.
5: Brand in Hellersdorf. Die Feuerwehr konnte die Flammen aber schnell unter Kontrolle bringen. Allerdings breitete sich Rauch im Treppenraum aus. Einsatzkräfte brachten 8 Bewohner mit Hilfe von Brandfluchthauben ins Freie. Verletzt wurde niemand. Leerstehende Büros zu Wohnraum umwandeln, dafür gäbe es ein großes Potenzial in Berlin, sagt die Architektin Theresa Keilhacker von der Stiftung Zukunft Berlin.
7: Das müssen aber schon auch die Büros leer stehen lassen, einen Schritt auf die Gesellschaft zugehen und da mehr fürs Gemeinwohl tun. Es ist nun mal eine gesellschaftspolitische Aufgabe, da für alle Wohnraum bereitzustellen. Da müssen alle ein Stück weit mithelfen. Wir können es uns einfach nicht leisten und wir haben soziale Spaltung. Also insofern denke ich mal, es ist eine Ansprache an die Immobilienwirtschaft, dass sie sich bewegen. Und da gibt es auch einige, die sich bewegen.
5: Nach Schätzungen des Berliner Mietervereins könnten leerstehende Büroflächen in bis zu 13.000 Wohnungen umgewandelt werden. Lollapalooza im Olympiastadion. Neben Musikstars wie Pitbull und Lord gibt es dort heute und morgen auch ein umfangreiches Rahmenprogramm, wie Festivalleiterin Froschina Sepp RBB24 Inforadio sagte.
8: Das Festival lebt davon, von diesem ganzen Gesamterlebnis mit all diesen tollen Partnerangeboten, den interaktiven Workshops, unser nachhaltiger Bereich, der Grüne Kiez mit sehr, sehr vielen NGOs, unsere Straßentheater, das Kitzapalooza. Das Festival ist auch ein Gesamterlebnis und es ist auch ein Festival für alle Generationen. Also da kommen Kinder, Familien, Großeltern, Eltern und man kann das Festival gemeinsam erleben. Und ich glaube, das ist heutzutage etwas sehr Schönes und sehr Wichtiges.
5: Für das Lollapalooza-Festival gibt es noch Tickets. 10 Jahre Kindl-Zentrum in Neukölln, das Kunstzentrum in der ehemaligen Brauerei, will ein Ort sein, der in den Bezirk passt, wie uns die Direktorin Katrin Becker sagte.
9: Ich glaube, es ist ein Unterschied, ob man eine Kunstinstitution in, sagen wir mal, Berlin-Mitte hat oder aber in Neukölln, klassisch ein Arbeiterbezirk. Und wie machen wir das? Wir versuchen also einerseits eine gewisse Nahbarkeit zu behalten, keine fancy Eröffnungsdinners, moderate Eintrittspreise, aber auch ein Kunstvermittlungsprogramm.
5: Bei der Jubiläumsfeier gibt es heute im Kindl-Zentrum freien Eintritt und ab 16 Uhr Workshops für Kinder und Erwachsene sowie Musik. 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
4: Ja, das Berlin-Wetter heute wirklich abwechslungsreich, wechselnd bewölkt. Mal gibt's Sonne, dann gibt's wieder ein paar Wolken, aber es bleibt trocken. Das auf jeden Fall. Aktuell geht's schon Richtung 20 Grad Marke bei uns in der Stadt. Die haben wir zum Beispiel erreicht im Wedding. 20 Grad auch bei euch in Adlershof oder auch in Hellersdorf und Karow. Heute in der Spitze 24 Grad, bleibt trocken.
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4: Es läuft gut auf den Straßen bei uns in der Stadt, auf dem Stadtring und auch den Zubringer Autobahnen, auch auf den Brandenburger Autobahnen sieht's gut aus. Wir schauen mal ganz kurz zu den Öffis. Ja, die werden heute garantiert voll, denn ihr habt's gehört, Olympiastadion heute und morgen großes Lollapalooza Musikfestival. Da werden viele anreisen mit den Öffis. und auch die Straßen rundherum werden voll werden. Ansonsten wichtiges zur S-Bahn, für die Ringbahn S41, S42 fahren bis morgen Betriebsschluss Busse statt Bahnen zwischen Neukölln und Tempelhof und zwischen Treptower Park und Neukölln wird im 20-Minuten-Takt gependelt. Bei der S46 und S47 besteht Pendelverkehr zwischen Baumschulenweg und Neukölln und all das haben wir natürlich nochmal zusammengetragen auf rbb888.de und in unserer App.
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4: Um 8:05 mit Robert Köhler, ja heute Abend das kleine Finale. Es geht um Platz 3 Englands gegen Frankreich. 23 Uhr geht's los. Könnt ihr natürlich auch gern bei uns in der Dachlounge schauen im RBB Fernsehzentrum. 14. Etage. Mich würde ja mal interessieren, was tippt ihr da eigentlich? Also ich bin ehrlich, ich würde es ja eigentlich England wünschen, denke aber am Ende, dass es Frankreich macht. Aber das, so ging es mir auch beim Spiel Spanien gegen Frankreich, dass ich dachte, ich würde es gern den Spaniern wünschen, aber denke, es macht Frankreich. Also mal schauen, wer es am Ende heute Abend macht. Eure Tipps würde ich mich sehr freuen. Gerne an 030 30 32 88 8 100.

0: Songs, die uns großartige Musik hinterlassen. Die Bee Gees, Nights on Broadway. Auch ein Song, den man nicht ganz so oft hört. Hier ist RBB 88.8 zum Start ins Wochenende. Es ist 8.43 Uhr. 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
1: 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Es spricht der Bischof der Evangelischen Landeskirche Berlin-Brandenburg, Schlesische Oberlausitz, Christian Stäblein.
2: Guten Morgen, liebe Hörerinnen und Hörer. Morgen also das WM-Finale. Spanien gegen Argentinien. Ein würdiger Schluss hoffentlich für ein Sommerevent, das gar nicht so schlecht war, wie mancher, auch ich, vorher befürchtet hatte. Alle Versuche, das Spiel zu instrumentalisieren, politisch, ökonomisch, scheiterten zum Glück. Nicht mal der plumpe Versuch, mit der Aussetzung einer roten Karte sich der Dinge à la Trump zu bemächtigen, hat funktioniert. Im Gegenteil. Gut so. Warum ich das sage? Weil ich froh bin, wenn Dinge ihren eigentlichen Sinn behalten. Wenn Zweckentfremdung am guten Wesen von etwas abprallt. Spielen dient dem fröhlichen Wettbewerb, dem sich ausprobieren und schauen, was Teams, Körperbeherrschung und Ballgeschick vermögen. Und, das sei angemerkt, Nationalhymnen dienen dabei der Integration, dem Zusammenhalt, dem gegenseitigen Respekt, der sich im Spiel dann abbilden mag. Es gehört zu den eindrücklichen Wahrnehmungen dieser Fußball-Weltmeisterschaft, die Integration der unterschiedlichsten Kulturen und Traditionen zum Auftakt musikalisch durch die Hymnen im Stadion erleben zu können. Zusammenhalt macht ja nur da Sinn, wo Unterschiedliches zusammengehalten wird. Dem dient auch das gemeinsame Singen. Mich hat der Text unserer Hymne besonders angesprochen, weil er doch ziemlich aktuell ist. Einigkeit und Recht und Freiheit, danach lasst uns alle streben. Brüderlich, also geschwisterlich, heißt nicht auseinander dividieren lassen, beieinander bleiben, Leben gemeinsam gestalten. Gerade mit der deutschen Nationalhymne scheinen ja, so hörte man diese Woche bei einer AfD-Veranstaltung in Dessau, vor allem jene Schwierigkeiten zu haben, die sich gerne patriotisch geben, dabei aber vor allem spalten wollen. Die Verantwortlichen benutzen ostdeutsche Identität und spielen Menschen gegeneinander aus, die längst in Freiheit zusammenleben und zusammengehören. Singen, um zu spalten? Lassen wir das nicht zu. Setzen wir dem etwas entgegen. Als Bischof einer Kirche, die in Ost und West zu Hause ist, erlebe ich, wie stark der Zusammenhalt untereinander ist, wie gut wir einander ergänzen. Lassen wir uns das nicht schlechtreden und auch nicht kaputt singen. Bleiben wir wertschätzend, achtsam, statt ätzend und hetzend. Der Sommer lädt doch ein zu Gespräch und Dialog an lauen Sommerabenden draußen. Geh aus, mein Herz, und suche Freud. Ach, die schöne Sommerhymne Paul Gerhards passt doch, wenn die säkularen Hymnen verklungen, auf dass wir die Zeit nutzen, über das zu reden, was die Welt zusammenhält, also über Gott und die Welt und natürlich über die eigenen Grenzen, Milieus und Blasen hinweg, dass wir teilen, was ärgert und wonach wir suchen, Verbindendes und Schweres, dass wir das teilen, bevor es kälter wird. Und ja, Stopp und Halt setzen, wo Hass regiert, halt zusammen.
1: Es sprach der Bischof der Evangelischen Landeskirche Berlin-Brandenburg, Schlesische Oberlausitz, Christian Stäblein.

0: eigentlich eine Hardrock-Band? 30 Seconds to Mars, Seasons, hier ist RBB 88.8. Alles andere als Hardrock, gleich bei uns die 90er mit Ten Sharp.
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1: Um 9 Uhr, ich bin Svetlana Oheim, guten Morgen. Unionsfraktionschef Spahn weist die Kritik an seiner Entscheidung für eine Leihmutterschaft in den USA zurück. Der CDU-Politiker spricht von einer persönlichen und schwierigen Entscheidung, die er gemeinsam mit seinem Mann getroffen habe. Nach Rücktrittsforderungen aus den eigenen Reihen will sich das CDU-Präsidium am Montag mit dem Fall befassen. Über Spahns politische Zukunft soll später die Unionsfraktion entscheiden. Die Dachorganisation der Verbraucherzentralen lehnen ein pauschales Social-Media-Verbot für Jugendliche ab. Verbandschefin Popp warnte in der Funke Mediengruppe, dass junge Menschen dadurch ausgegrenzt würden. Stattdessen fordert sie strengere Regeln für die Plattform. Vor allem Mechanismen, die süchtig machen oder Nutzer manipulieren, sollten nach ihrer Ansicht verboten werden. In Baden-Württemberg ist ein Sicherheitsmitarbeiter der Deutschen Bahn bei einer gewaltsamen Auseinandersetzung aus einem fahrenden Zug gestürzt. Laut Polizei wurde der 26-Jährige lebensgefährlich verletzt. Vorausgegangen war ein Streit bei einer Fahrscheinkontrolle in einem Zug von Offenburg nach Karlsruhe gewesen. Es kam zu einer Rangelei, bei der sich die Tür des fahrenden Zuges geöffnet hat. Warum, ist unklar. Im Südosten der Türkei hat es ein Erdbeben gegeben. Es hatte die Stärke von 5,0. Über Tote und Verletzte oder Schäden gibt es bisher noch keine Angaben, heißt es von der türkischen Katastrophenschutzbehörde. Einsatzkräfte seien aber weiterhin vor Ort. Die Türkei liegt an mehreren Berührungspunkten von Erdplatten. Daher ist das Land immer wieder von schweren Erdbeben betroffen.
0: Und jetzt das Wichtigste aus Berlin.
1: Die Berliner Verkehrsbetriebe setzen künftig an mehr U-Bahnhöfen auf smarte Kameras. Bis Ende des Jahres soll die Technik an 23 Stationen im Einsatz sein. Die Kameras melden automatisch, wenn sich Menschen unerlaubt in Gleis- oder Tunnelbereichen aufhalten. Die BVG will damit Vandalismus eindämmen und gefährliche Situationen schneller erkennen. Eingesetzt wird die Technik unter anderem an den U-Bahnhöfen Schlossstraße, Zoologischer Garten und Cottbus. Trotz der Unwetterwarnungen ist Berlin am Abend weitgehend glimpflich davongekommen. Insgesamt gab es 12 wetterbedingte Einsätze, teilte die Berliner Feuerwehr dem RBB am Morgen mit. Meist handelte es sich um umgestürzte Bäume, abgeknickte Äste und überflutete Keller. 2 Blitzeinschläge lösten Brände aus, die schnell gelöscht werden konnten. Außerdem prallte ein Zug der S-Bahn-Linie 1 im Bahnhof Sundgauer Straße gegen einen herabhängenden Baum. Verletzt wurde niemand. 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
2: Tja, und heute Morgen bei uns in Berlin ein Hauch von Stockholm oder Dublin, was die Temperaturen angeht. Ich schaue mir hier gerade die Europawetterkarte an. Natürlich weiter südlicher. Momentan schon sehr, sehr warm. Wenn wir jetzt mal nach Mallorca schauen, da ist aktuell schon so um die 30 Grad angesagt oder sind angesagt. Hier bei uns ähnlich aktuell mit 21 Grad heute. In der Spitze 24 Grad. Die gibt's dann zum Beispiel an der Playa in Köpenick oder auch in den Weinbergen von Westend und am Eiffelturm in Mitte. Also ja, wegfahren muss nicht unbedingt sein. Schön ist auch hier bei uns in Berlin.
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2: Das war ein schönes Plädoyer. Schau mal ganz kurz auf die Straßen. Auch da gibt's ein schönes Plädoyer. Es läuft gut. In Friedrichshain wird ein bisschen gebaut. Die Straße Vrietzner Karree im Bereich Straße der Pariser Kommune wegen eines Kraneinsatzes bis kommenden Mittwoch in beiden Richtungen gesperrt. Ansonsten einige Veranstaltungen in Schöneberg. Das Motzstraßenfest. Deshalb ab 11 Uhr hier rund um die Motzstraße und Neulendorfplatz mehr Zeit ein. Planen voll wird's auch in Westend wegen des Musikfestivals Lollapalooza rund ums Olympiastadion. Auch da heute mit volleren Straßen rechnen. Ansonsten haben wir natürlich alles zusammengetragen auf rbb888.de und in unserer App.
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2: Mit Robert Köhler. Und wir sehen es ja täglich selbst an der Tankstelle. Die Ausgabenseite im Portemonnaie wächst und wächst und wächst. Und gerade bei den Energiekosten ja auch. Warum wir gerade jetzt im Sommer auch schon energiepreistechnisch an den Winter denken sollten, das verrät uns gleich einer, den man bei Energiesparkosten vielleicht überhaupt nicht auf dem Schirm hat. Ein Schornsteinfeger. Seine Tipps für uns alle gleich in 8 Minuten.

0: was schön Harmonisches, ne? Samstagmorgen, Plain White Tees. Ist RBB 888. Schönen guten Morgen um 12 nach 9. Und harmonisch ist es ja auch in der Winterzeit, wenn Sie sagen, ey, was ist mit dem los? Warum quatscht der jetzt hier von Winter? Es ist noch eine Weile hin, ja, bis zum Winter, ganz klar. Aber es dauert ja auch noch ein Weilchen, bis die Lichterketten wieder hängen, die Heizdecken wieder angemacht werden und vor allem die Heizungen bollern. Unser Schornsteinfeger, Meister vom Dienst Allah, Rapsilber, sagt aber, Leute, auch wenn es jetzt Sommer ist, habt die Energiepreise jetzt schon mal im Blick. Finde ich spannend, sollten wir drüber reden. Schönen guten Morgen erstmal.
1: Guten Morgen.
0: Allah, warum sollen wir denn jetzt im Sommer schon an den Winter denken?
1: Wir sehen ja, wie die Energiepreise im Sommer steigen. Und wenn man jetzt nicht sein Bewusstsein ein klein wenig ändert und weiter die Energie, sag mal so, verschleudert, auch im Herbst und Winter, dann kommt die Zeche, sag mal, bei der nächsten Abrechnung. Und ich denke mal, man muss heute unseren Berlinern schon sagen, Kinders, spart ein bisschen, damit es nicht extrem teuer wird, wenn es richtig losgeht. Weil Verhaltensänderungen, wissen wir alle, brauchen immer ziemlich lange.
0: So, und da wollen wir natürlich konkrete Tipps wissen, wie wir jetzt Energie sparen können. Wie sehen die aus? Was hast du da für uns?
1: Na, indem man einfach mal auch seinen Kühlschrank sich anguckt und bei den Temperaturen, den natürlich nicht immer ständig lange öffnet, auch mal die Dichtungen am Kühlschrank prüft, damit die auch wirklich dicht schließen, die Eisfächer regelmäßig abtauen, damit da halt nicht zu viel Eis dran hängt und die Kühlschränke auch vollfüllen. Notfalls halt mit Wasserflaschen, damit halt nicht warme Luft gekühlt wird.
0: Wie ist es jetzt mit den Ventilatoren? Sind das sehr große Energiefresser oder ist das eher nicht zu beachten?
1: Es kommt natürlich immer auf die Leistung der Ventilatoren an und ob ich sie auch richtig einstelle. Bei den ganzen Splitgeräten, die man sich benutzt, ist es okay. Aber bei diesen Fenstergeräten, wo der Schlauch rausgehalten wird, da ist energetisch die größte Energievernichtung, weil die nicht wirklich viel Kühlung bringen und ja, zu viel warme Luft immer nachströmt.
0: So, und jetzt kann man euch ja auch live erleben. Die Schornsteinfeger sind ja auch auf dem lesbisch-schwulen Stadtfest in Schöneberg an diesem Wochenende anzutreffen. Was kann man da bei euch erleben oder in Erfahrung bringen?
1: Also auf dem Stadtfest sind natürlich ganz viele Kollegen da vor Ort, geben Energiespartipps und man kann auch Glück anfassen und den einen oder anderen Glückspreis mit abräumen bei uns. Alle sind willkommen und unser Handwerk steht für Vielfalt und ein modernes Berlin.
0: Na, das klingt doch gut. Danke dir erstmal, Allah Rapsilber.
1: Tschüss und danke, ich freue mich auf euch.
0: Ja, sagen wir auch, Dankeschön. Und ihr könnt ihn, wie gesagt, erleben beim schwulen, lesbischen Stadtfest in Schöneberg in der Mottstraße. Da gibt's garantiert auch neue Musik. Jetzt von Austis, The Art of Letting Go.

0: Lieber 888-Mitarbeiter, Edge spricht Ihren RBB-Sicherheitsbeauftragten Herrn Mangold. Um zukunftsfähig sicher zu bleiben, brauchen wir im Sender angeblich eine sogenannte... Entschuldigung, Currywurst. Bin wieder da. Eine sogenannte Zwei-Faktor-OTC. Eine Zwei... Wir brauchen das. Damit klar ist, dass das sich bei Sie auch um Sie handelt. Ich hatte mir jetzt aber zumindest ein Codesystem ausgedacht. Passen Sie auf. Immer, wenn ich Sie grüße mit Tag hoch, dann grüßen Sie mich zurück mit einem recht herzlichen. Wenn ich aber sage Tag hoch und Sie sagen irgendwas anderes, erfolgt der Zugriff.
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perfekter Song für einen perfekten, entspannten Start in so einen Samstagmorgen. Hier ist RBB 888 um 9.24 Uhr zur Freiluftsaison, denn auch heute könnt ihr wieder schön draußen sitzen, coole Filme angucken. Trocken soll es ja auch bleiben im Open-Air-Kino in Spandau, läuft zum Beispiel heute Abend um 9:30 Uhr Michael von Michael Jackson und im Waschhaus in Potsdam um 22 Uhr Dirty Dancing. Ja, es ist Potsdam, aber es ist eben auch Dirty Dancing und für alle diejenigen, die heute Abend keinen Bock haben auf Fußball, wäre eine Alternative.

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2: Es ist 9:30, hier ist Svetlana Oheim.
3: Guten Morgen. Berliner Verkehrsbetriebe setzen künftig an mehr U-Bahnhöfen auf smarte Kameras. Bis Ende des Jahres soll die Technik an 23 Stationen im Einsatz sein. Für unsere Redaktion berichtet Alexander Schmidt-Hirschfelder.
4: Zuletzt wurde diese Technik schon an 16 Bahnhöfen eingesetzt, etwa an der Schlossstraße, am Zoologischen Garten und am Cottbusser Tor. Wo noch, hält die BVG geheim. Die Kameras erkennen automatisch, ob sich Unbefugte in nicht öffentlichen Bereichen aufhalten. Dann wird ein Alarm an die Sicherheitsleitstelle abgesetzt.
3: Unwetter verlief in Berlin glimpflich. Die Feuerwehr sprach am Morgen von einer überschaubaren Lage. Verletzt wurde niemand. Insgesamt gab es 12 wetterbedingte Einsätze. Meist handelte es sich um umgestürzte Bäume, abgeknickte Äste und überflutete Keller. Nach einem Blitzeinschlag läuft der Verkehr auf mehreren S-Bahn-Linien in Pankow weiterhin schleppend. Züge der Linien S1, 2, S8 und S85 fallen momentan vereinzelt aus oder verspäten sich. Lesbisch-schwules Stadtfest rund um den Nollendorfplatz. Zum 32. Mal lädt die queere Community nach Schöneberg, wie uns Organisatorin Nadine Königsmann sagte.
5: Als kleines Kind war ich immer hier und jetzt zum ersten Mal seit 30 Jahren wieder. Ja, so wie immer, viele, viele Fressbuden.
6: Jedes Jahr. Wegen der Stände, was anderes mal sehen, Musik hören.
7: Die Wassernähe,
6: ja.
7: Wie immer.
6: Genau, Wasser ist ja immer schön. Schön.
7: Genau.
6: Alles schön.
8: Ja, wir fanden es toll. Schön. Ja. Wir haben schön Wein getrunken, wir haben schön gegessen.
9: Wir sind mit unserem Segelboot hier.
10: Ja. Ja, klar.
3: Vergangenes Jahr besuchten 500.000 Menschen das lesbisch-schwule Stadtfest. Tegeler Hafenfest von 12 bis in den Abend gibt es heute und morgen an der Greenwich-Promenade Programm. Den Besuchern aus den Vortagen gefällt's.
11: Zum Beispiel machen wir jedes Jahr in einem unserer Räume, dem sogenannten Kesselhaus, das 20x20x20 Meter groß ist, also ein irre hoher Raum. Dort machen wir dann immer Installationen von eingeladenen Künstlerinnen, also immer ein Soloprojekt, das speziell von einem Künstler oder Künstlerin für diesen Ort entwickelt ist.
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2: Tja, und auch wenn hier gerade eine kurze Wolkendecke über Berlin zieht, wir bleiben optimistisch. Heute mal Sonne, mal Wolken, aber eben auch kein Regen. Soweit aktuell schon teilweise 20 Grad, die messen wir in Wilmersdorf. 20 auch bei euch im Bürgerpark in Pankow oder an der Trabrennbahn in Mariendorf. Es bleibt insgesamt heute freundlich bei maximal 24 Grad.
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2: Genau, da sieht's gut aus auf den Straßen bei uns in der Stadt. Es läuft auf dem Stadtring und den Zubringerautobahnen. In Friedrichshain wird gebaut. Die Straße Vrietzner Carré im Bereich Straße der Pariser Kommunen wegen eines Kraneinsatzes bis kommenden Mittwoch in beiden Richtungen gesperrt. Ansonsten ja in Schöneberg das schwul-lesbische Straßenfest bzw. Stadtfest. Da kommt es heute und morgen jeweils ab 11 Uhr zu Einschränkungen rund um die Mottstraße und den Neuendorfplatz. Und Lollapalooza ist angesagt im Bereich Olympiastadion. Auch da wird es dann ab dem Vormittag voll. Auf den umliegenden Straßen hier am besten die öffentlichen Verkehrsmittel nutzen. Schau mal ganz kurz zur S-Bahn. Für die Ringbahnlinie Linien S41, S42 fahren bis morgen Betriebsschluss Busse statt Bahnen, zum Beispiel zwischen Neukölln und Tempelhof. Und alle Infos, die relevant sind, haben wir natürlich für euch zusammengetragen auf rbb888.de und in unserer App.
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2: mit Robert Köhler und mit unserem Rendezvous, mit unserem musikalischen Rendezvous. Das haben wir hier jeden Morgen bei uns um kurz nach 9:30. Unsere Sekunde 80er, 90er und meine Kollegin Janine in der Regie und ich, wir sind uns beide einig, das ist eine recht schwere Sekunde heute. Also es lohnt sich genauer hinzuhören, wen wir heute suchen. Na, ich spiel's nochmal an. Also, wenn ihr sagt, Mensch, ich habe aber die Lösung, dann jetzt schnell anrufen. 030 30 32 88 8100. Zu gewinnen gibt's einen Knicks von mir und eine schöne RBB 888 Tasse. Die sieht wirklich totschick aus. Also fix anrufen. Wen suchen wir heute? 30 32 88 8100.

0: mit RBB 888 ins Wochenende. Es ist 9.41 Uhr.
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0: Ja, spielen wir mit Ihnen jeden Morgen um kurz nach 9:30 und ich fühle mich quasi geehrt. Wir haben heute einen Mitspieler in der Leitung, nicht aus Berlin, nicht aus Brandenburg, sondern aus Lingenfeld. Das liegt in der Südpfalz. Einen schönen guten Morgen erstmal, lieber Nico.
2: Ja, Moschen nach Berlin, hallo.
0: Guten Moschen, sagt man so bei euch, ja?
2: Ja, Moschen, jo.
0: Ich habe gerade mal nachgegoogelt, 17.000 Einwohner ungefähr eure Stadt, also das ist der Stand aus dem letzten Jahr. Das ist also so eine Kleinstadt, ja?
2: Ja, das ist so Verbandsgemeinde wahrscheinlich, genau, ja.
0: Würde mich ja mal interessieren, wie kommst du denn dazu, dann uns als Berliner Radiosender auch bei dir in Rheinland-Pfalz zu hören?
2: Also es ist, also ich bin wirklich drauf gekommen, ich bin ein Jahrgang 79, Kind der 80er, 90er und dadurch bin ich auf den Sender gekommen, weil es gibt zwar hier, klar, ne, öffentliche Rundfunksender in Rheinland-Pfalz und, ja, und auch privat, aber so kam ich irgendwie dann auf euren coolen Sender, hab den dann 2-3 Mal gehört und jetzt ist es Stammsender.
0: Ja, Mensch, fühlen wir uns wirklich geehrt und du hast ja heute noch was vor, gehst heute noch nach Speyer und witzigerweise war ich auch schon eine schöne Domstadt, ja, liegt das bei dir in der Nähe, ja?
2: Richtig, ja, Speyer ist 10 Minuten von hier und genau, schöne Domstadt, also alle Berliner, wer hier in der Nähe ist, unbedingt Speyer besuchen, ist wirklich super schön gelegen am Rhein, man kann schön essen gehen, die Altstadt anschauen, ist eine Reise wert.
0: Hervorragend.
2: Genauso wie Berlin.
0: Hervorragend. So, dann bist du ja als Stammhörer natürlich gewohnt, dieses Spiel zumindest auch mitzuraten und zu hören. Wir hören nochmal in unsere heutige Sekunde. Wen suchen wir denn da?
2: Ja, das ist die Band Snow Patrol mit dem Lied Chasing Cars.
0: Das ist natürlich korrekt, lieber Nico. Gratulation.
2: Danke.
0: Und du hast diesen Song.
2: Super, wow.
0: Du hast diesen Song selbst auf dem Klavier mal gespielt, ne?
2: Richtig, genau, im Klavierunterricht. Das war ein Song, das ist in A-Dur. Ist eigentlich von der Akkordfolge her ganz einfach. Und mein Klavierlehrer damals hat gesagt, hör mal, das musst du machen. Ja, das ist super einfach.
0: Sehr
2: und dann war immer dieser Anfang. Genau.
0: Dann schlage ich jetzt vor an dieser Stelle, wir machen aus der 1 Sekunde jetzt 4 Minuten und 6 Sekunden und du spielst einfach für dich im Off den Song nochmal mit. Und ja, wir bedanken uns für deinen Anruf und freuen uns, dass wir auch viele Fans außerhalb Berlins haben, auch in Rheinland-Pfalz. Lieber Nico, für dich ein ganz zauberhaftes Wochenende und viel Spaß mit unserer Tasse.
2: Vielen, vielen Dank und wünsche ich euch auch schönes Wochenende. Ganz liebe Grüße in die Hauptstadt.
0: Ja, und unsere nächste Sekunde 80er, 90er gibt's dann auch morgen früh wieder um kurz nach 9:30 hier auf RBB 888. 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

guten alten Tage. Good old days, Christoph Serrandi. Ist RBB 88.8, das war Guten Morgen Berlin. Ich bin Robert Köhler, gleich viel Spaß ab 10 mit Tim Koschwitz, mit einem bestens gut gelaunten Tim Koschwitz, unser Wochenende in Berlin. Und ja, er hat die Spendierhosen heute an mit Tickets für Mark Forster und Seal in Berlin. Also das alles gleich ab 10. Wir hören uns morgen früh wieder im Guten Morgen Berlin.

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1: Um 10 Uhr, ich bin Svetlana Oheim, guten Tag. Bundesinnenminister Dobrindt warnt vor einer verschärften Sicherheitslage bei uns in Deutschland. In der Welt am Sonntag spricht sich der CSU-Minister von einer vermehrten Melde- und Aufklärungslage. Deshalb habe er die Bedrohungslage von abstrakt zu hoch eingestuft. Das bedeutet, dass jederzeit mit einem Risiko von Anschlägen zu rechnen sei. Dobrindt plant, den Nachrichtendiensten zu erlauben, in bestimmten Gefahrenlagen selbst einzugreifen. Unionsfraktionschef Spahn steht wegen seiner Elternschaft mit Hilfe einer Leihmutter in den USA weiter unter Druck. Laut Bundeskanzler Merz will das CDU-Präsidium übermorgen über den Fall beraten. Neben offener Kritik gibt es auch Rücktrittsforderungen und das aus den Reihen der eigenen Partei. Der Staatssekretär im Familienministerium Brandt sprach von einer Zumutung und verwies auf Gefahren für Leihmütter. Für neue Solaranlagen auf Hausdächern soll es auch künftig eine feste Vergütung für eingespeisten Strom geben. Das geht aus einem überarbeiteten Gesetzentwurf von Wirtschaftsministerin Reiche hervor. Die Förderung fällt allerdings geringer aus und ist auf 3 Jahre begrenzt. Damit hat das Ministerium seine ursprünglichen Kürzungspläne abgeschwächt. Der Süden Mexikos und Teile von Mittelamerika sind von einem schweren Erdbeben erschüttert worden. Laut US-Erdbebenwarte lag das Zentrum des Bebens vor der mexikanischen Küste und hatte eine Stärke von 7,3. Die Ausläufer waren bis nach Guatemala und El Salvador zu spüren. Auch die Türkei ist von Erdstößen der Stärke 5,0 erschüttert worden.
0: Und jetzt das Wichtigste aus Berlin.
1: Das gestrige Unwetter hat in Berlin nur geringe Auswirkungen gehabt. Die Feuerwehr sprach am Morgen von einer überschaubaren Lage. Verletzt wurde niemand. Insgesamt gab es 12 wetterbedingte Einsätze. Meist handelte es sich um umgestürzte Bäume, abgeknickte Äste und überflutete Keller. Nach einem Blitzeinschlag läuft der Verkehr auf mehreren S-Bahn-Linien in Pankow aber weiterhin schleppend. Züge der Linien S1, 2, 8 und S5 fallen vereinzelt aus oder verspäten sich noch. Auf dem Gelände am Olympiastadion wird an diesem Wochenende das Lollapalooza-Festival mit internationalen Stars gefeiert. Zu den Headlinern gehören US-Rapper Pitbull, die britische Sängerin Lily Allen, die Popmusikerin Lord aus Neuseeland und der Berliner Zartmann. An beiden Tagen werden jeweils rund 50.000 Besucherinnen und Besucher erwartet. Es gibt auch noch Tickets. 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
2: Schauen wir nach Mahlsdorf. Da haben wir 22, Neukölln 23, Wedding 22 Grad. Sonne und Wolken wechseln sich heute ab. Es bleibt trocken. Es gibt Wind aus nordwestlicher Richtung bei 25 Grad.
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2: Wir schauen nach Schöneberg wegen eines Straßenfestes. Kommt es heute und morgen jeweils ab 11 Uhr zu Einschränkungen rund um die Motzstraße und den Neulendorfplatz. Schauen wir nach Westend. Wegen des Musikfestivals Lollapalooza rund um das Olympiastadion gibt es heute und morgen jeweils ab 11 Uhr ein paar mehr Behinderungen. Am besten für die Anreise den öffentlichen Nahverkehr benutzen. Kreuzberg, die Hasenheide, ist wegen einer Demonstration in beiden Richtungen bis zum Abend gesperrt. Und wir haben Bauarbeiten bei der S-Bahn. Für die Ringbahn fahren bis morgen Betriebsschluss Ersatzbusse zwischen Neukölln und Tempelhof. Und zwischen Treptower Park und Neukölln wird im 20-Minuten-Takt gependelt. Bei der S46 oder S47 besteht außerdem Pendelverkehr zwischen Baumschulenweg und Neukölln. Alle Meldungen zu Straßen und Schienen findet ihr auf rbb888.de und in unserer App.
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2: Ach, schön, dass wir diesen Samstag zusammen reinstarten. Mein Name ist Tim Koschwitz und ihr hört jetzt Hits von Leonie Stay und davor Eric Carmen und Hungry Eyes.

11 Minuten nach 10 haben wir es hier mit RBB 888. Und ich spiele euch jetzt mal meinen Lieblingshit vor von Mark Forster. Es gibt nichts, was mich hält. Der live noch ein ganzes Stück mehr Energie verbreitet. Das kann ich euch versprechen und ihr könnt es auch überprüfen, denn ich habe jetzt für euch Tickets für sein Konzert heute Abend in der Zitadelle Spandau. Also wenn ihr nichts vorhaben solltet, dann könnt ihr jetzt anrufen und die Tickets gewinnen. Berlin 30 32 88 8 100. Einfach anrufen für Mark Forster in der Zitadelle.

0: Mark Forster und Ariane aus Zehlendorf möchte dort heute Abend hingehen und geht auch dorthin. Herzlichen Glückwunsch.
1: Dankeschön. Oh, ich freue mich.
0: Ariane, was gefällt dir mehr, die Zitadelle oder der Mann auf der Bühne?
1: Also ehrlich gesagt, in der Zitadelle war ich noch nicht.
0: Ach nein.
1: Premiere. Deswegen. Mark Forster ist ja schon seit Jahren ja in aller Munde und habe ihn auch bei Sing Mein Song gesehen, also finde ihn total sympathisch.
0: Ein absolut netter Typ, das finde ich auch. Und dann, also der beneide ich dich fast ein bisschen, weil das erste Mal Open Air etwas in der Zitadelle zu erleben, das ist schon magisch. Das ist eine ganz, ganz tolle Open Air Location, da wünsche ich dir wahnsinnig viel Spaß. Und
1: danke.
0: Eure Chance auf Tickets für Mark Forster gibt es bereits in 2 Stunden wieder hier in unser Wochenende in Berlin auf RBB 88.8.

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2: Köpenick haben wir 22, Biesdorf 23, Charlottenburg 22 Grad. Sonne und Wolken wechseln sich heute ab. Es bleibt insgesamt trocken. Es gibt Wind aus nordwestlicher Richtung bei Höchsttemperaturen um die 25 Grad.
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2: Und wir schauen auf das Stadtgebiet nach Schöneberg wegen eines Straßenfestes. Kommt es heute und morgen ab 11 Uhr zur Einschränkung rund um die Motzstraße und den Nollendorfplatz. Das gilt auch für das Olympiastadion, da gibt es ein großes Musikfestival. Auch hier muss man ab 11 mit Behinderungen rechnen. Kreuzberg, die Hasenheide, ist wegen einer Demonstration in beiden Richtungen bis zum Abend gesperrt. Und während Bauarbeiten bei der S-Bahn für die Ringbahn S41-42 fahren bis morgen Betriebsschluss Ersatzbusse zwischen Neukölln und Tempelhof und zwischen Treptower Park und Neukölln wird im 20-Minuten-Takt gependelt. Bei der S46 und 47 besteht Pendelverkehr zwischen Baumschulenweg und Neukölln. Alle Meldungen zu Straßen und Schienen findet ihr auf rbb888.de und in unserer App.
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2: Sommerferien in der Stadt und das bedeutet gar nicht, dass sie nur auf Balkonien stattfinden müssen. Meine Kollegin Jael hat einen Ort in Köpenick gefunden, der einem direkt das Gefühl einer kleinen Urlaubsreise vermittelt. Ihren Report gibt es in 10 Minuten. Mein Name ist Tim Koschwitz, einen schönen Samstag zusammen.

0: Es ist 10.40 Uhr, hier hat RBB 88.8 und unser Wochenende in Berlin. Jeden Samstag ab 10 Uhr schauen wir gemeinsam auf das Wochenende in unserer Stadt. Dabei ist auch meine französische Kollegin Jael. Sie geht für uns auf Entdeckungstour und hat vor ein paar Tagen einen Ort wiederentdeckt, der sich wie Urlaub anfühlt. Deswegen also heute Jaels Urlaubstipp, das Restaurant Die Spreearche in Köpenick.
1: Oui, es ist ein schwimmendes Restaurant mitten auf der Mögelspree. Das erreichst du von Friedrichshagen aus zu Fuß durch den Spreetunnel. Danach ist das Restaurant circa 60 Meter vom Ufer entfernt. Heißt, die Gäste werden mit einer kleinen Fähre abgeholt, weil es wie eine Insel funktioniert. Dadurch wirkt ein Ausflug dahin wie ein Kurzurlaub. Die Spreearche hat zwei großen Sonnenterrasse und der Blick aufs Wasser ist atemberaubend. Du hast auf einer Seite Richtung Friedrichshagen Blick auf die verlassene Brauerei, Berliner Bürgerbräu. Auf der anderen Seite blickst du auf die Bäume hinter dem Wasser. Das ist sehr idyllisch.
0: Das klingt wunderschön. Die beiden Terrassen sind wirklich auch toll, ein toller Ort. Aber wie ist das Essen?
1: Fühlt sich auch wie Urlaub an. Die Spreearche hat ihre eigene Fischräucherei. Forelle oder Lachs werden regelmäßig geräuchert und sind Highlight auf der Karte. Die Forelle kommt aus der Region und schmeckt formidable. Das Rauchgeschmack ist genau richtig. Und dadurch, dass sie warm geräuchert wird, ist sie auch noch saftig. Oh, la. Ich finde, sie so zu genießen auf dem Wasser im schwimmenden Restaurant, das hat wirklich was. Wenn du fertig bist, wartest du auf die Fähre, die dich auf Nachfrage einfach zurückfährt. Es ist ein einmaliges Erlebnis. Wow.
0: Wahnsinnig schön. Danke, Jael. Unser Urlaubstipp heute, die Spreearche auf der Mögelspree. Und mehr Info und sämtliche Fotos findet ihr auf rbb888.de.

0: Wie kann man den CO2-Ausstoß bei einer Rockkonzerttournee reduzieren? Das haben Coldplay, die wir gerade gehört haben, vorgemacht. Und was sie gemacht haben, ist, dass sie mit Solarbatterien angetreten sind in die jeweiligen Ortschaften und Konzerthallen bzw. Stadien. Und für die LKW, die ihr Equipment transportiert haben, haben sie aufladbare Autobatterien genutzt und somit den CO2-Ausstoß ihrer Konzerte um die Hälfte reduziert im Vergleich zur vorherigen Tournee. Und im nächsten Jahr wollen sie sogar noch ein bisschen mehr schaffen. 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Es ist 10 Minuten vor 11. Einen schönen Samstagmorgen zusammen. Hallo, wir sind Lydia Mikiforow und Tim Koschwitz aus Guten Morgen Berlin.
1: Und bei uns heißt das jetzt Deine Hits, Dein Berlin.
0: Und falls Sie sich fragen...
1: Ja, bitte?
2: Spielt ihr dann auch...
3: Cheers.
0: Ja.
2: Und...
3: Voyage, voyage.
1: Jupp.
2: Aber auch das?
0: Auf jeden Fall.
2: Und dieses?
1: Ja.
2: Und auch...
0: Ja.
2: Aber auch...
0: Ja.
2: Und...
1: Ja.
2: Das auch?
0: Deine Hits, Dein Berlin.
2: Ist das auch mein Frohnau?
0: Ja.
2: Und auch Pankow, wo mein Neffe...
1: Und Britz.
2: Oh, prima.
0: Und auch gesungen.
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1: Um 11 Uhr, ich bin Svetlana Oheim, guten Tag. Bundesinnenminister Dobrindt warnt vor einer verschärften Sicherheitslage bei uns in Deutschland. In der Welt am Sonntag spricht sich der CSU-Minister von einer vermehrten Melde- und Aufklärungsanlage. Deshalb habe er die Bedrohungsstufe von abstrakt zu hoch geändert. Laut Dobrindt bedeutet das, dass jederzeit mit einem Risiko von Anschlägen zu rechnen ist. Die Dachorganisation der Verbraucherzentralen lehnt ein pauschales Social-Media-Verbot für Jugendliche ab. Verbandschefin Popp warnte in den Funke-Medien, dass junge Menschen dadurch ausgegrenzt würden. Stattdessen fordert sie strengere Regeln für die Plattform. Vor allem Mechanismen, die süchtig machen oder Nutzer manipulieren, sollten nach ihrer Ansicht verboten werden. In Baden-Württemberg ist ein Sicherheitsmitarbeiter der Deutschen Bahn bei einer gewaltsamen Auseinandersetzung aus einem fahrenden Zug gestürzt. Laut Polizei wurde der 26-Jährige lebensgefährlich verletzt. Vorausgegangen war ein Streit bei einer Fahrscheinkontrolle in einem Zug von Offenburg nach Karlsruhe gewesen. Es kam zu einer Rangelei, bei der sich laut Staatsanwaltschaft die Tür des fahrenden Zuges aus der Verankerung gerissen hat. Warum, ist unklar. Unionsfraktionschef Spahn steht wegen seiner Elternschaft mit Hilfe einer Leihmutter in den USA weiter unter Druck. Laut Bundeskanzler Merz will das CDU-Präsidium übermorgen über den Fall beraten. Nach offener Kritik gibt es auch Rücktrittsforderungen und das aus den Reihen der eigenen Partei. Der Staatssekretär im Familienministerium Brandt sprach von einer Zumutung und verwies auf Gefahren für Leihmütter.
0: Und jetzt das Wichtigste aus Berlin.
1: Die gestrige Gewitterfront hat in Berlin nur wenige Schäden verursacht. Die Feuerwehr zählte 15 wetterbedingte Einsätze. Vor allem wegen umgestürzter Bäume und Wasserschäden verletzt wurde niemand. Ein Zug der Linie S1 prallte gegen einen herabhängenden Baum und 100 Fahrgäste mussten etwa eine Stunde warten. Auch ein Blitzschlag sorgte für Verspätungen und Ausfällen auf den Linien S1, S2, S8 und S85. In Schöneberg beginnt heute das lesbisch-schwule Stadtfest. Bis morgen werden am Nollendorfplatz sowie rund um die Motzstraße viele tausend Besucher erwartet. Auf mehreren Bühnen treten Musiker und andere Künstler auf. Es gibt Reden und politische Talkrunden. Das lesbisch-schwule Stadtfest findet traditionell eine Woche vor der großen Parade zum Christopher Street Day statt. 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
2: Schöneberg haben wir 23, Plätterwald 24, Wilhelmstadt 23 Grad. Sonne und Wolken wechseln sich heute ab, es bleibt trocken. Es kommt ein bisschen Wind aus nordwestlicher Richtung bei bis zu 25 Grad.
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2: Wir schauen nach Schöneberg wegen des Straßenfestes. Kommt es heute und morgen ab 11 Uhr zu Einschränkungen rund um die Mottstraße und den Nollendorfplatz. Einschränkungen haben wir auch rund ums Olympiastadion, das ist auch ein großes Musikfestival. Auch hier ab 11 Uhr müssen wir mit Behinderungen rechnen. Wir schauen nach Kreuzberg. Die Hasenheide ist wegen einer Demonstration in beiden Richtungen bis zum Abend gesperrt. Und Bauarbeiten haben wir bei der S-Bahn. Für die Ringbahn S41, 42 fahren bis morgen Betriebsschlussersatzbusse zwischen Neukölln und Tempelhof und zwischen Treptower Park und Neukölln wird im 20-Minuten-Takt gependelt. Bei der S46 und 47 besteht Pendelverkehr zwischen Baumschulenweg und Neukölln. Alle Meldungen zu Straßen und Schienen findet ihr auf rbb888.de und in unserer App.
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2: Lesbisch-schwules Stadtfest in Schöneberg, in Tegel das Hafenfest und Lollapalooza am Olympiastadion. Es gibt so viele tolle Sachen in unserer Stadt zu erleben an diesem Wochenende. Und ich habe extra für euch ganz, ganz viele Tickets mitgebracht. Gibt es in dieser Stunde nach James Blunt und dem Wham-Do Project. Ich bin Tim Koschwitz und schönen Samstag zusammen.

James Blunt hier für euch auf RBB 88.8 und die geilste R&B-Stimme der Welt ist auf dem Weg nach Berlin. Seal kommt zu uns in die Zitadelle und zwar am Donnerstag, den 23. Juli. Und er kommt zu einer großen Party. Es sind nämlich 30 Jahre, seit sein erstes Album erschienen ist. Und er möchte das ganz, ganz groß feiern und zwar mit euch. Ich lade euch jetzt ein, ihr bekommt Tickets unter 30, 32, 88, 8, 100, wenn ihr am Donnerstag noch nichts vorhabt und dabei sein wollt. Jetzt Shakira und Burna Boy, Die Die, hier mit RBB 88, 8, unser Wochenende in

0: große Unterstützung von meinem Sohn, dem Dennis. Und es ist alles gut gegangen. Und ich wünsche jedem, dass man so jemanden wundervoll an seiner Seite hat.
1: Das ist aber schön. Und du willst jetzt quasi für deinen Jungen zusammen die Konzerttickets haben, damit ihr euch einen schönen Abend machen könnt.
0: Auf jeden Fall, das würde ich mir sehr wünschen.
1: Ja, dann sage ich, ist es so? Herzlichen Glückwunsch, ihr geht zu Seal am kommenden Donnerstag. Ich wünsche euch ganz, ganz viel Spaß. Ganz, ganz viele tolle Momente in der Zitadelle. Und eure Tickets für Seal habe ich in 2 Stunden hier auf RBB 888.

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3: Konrads Höhe haben wir 22, Tiergarten 23, Lichterfelde 23 Grad. Heute wechseln sich Sonne und Wolken ab, insgesamt bleibt es auch trocken. Und wir haben Höchsttemperaturen zu erwarten von bis zu 25 Grad, dazu gibt es ein kleines bisschen Wind.
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3: Wir schauen nach Schöneberg. Wegen eines Straßenfestes kommt es bis 23 Uhr zu Einschränkungen rund um die Motzstraße und den Neulendorfplatz. In Westend ist das ganz ähnlich. Wegen des Musikfestivals Lollapalooza rund um das Olympiastadion müssen wir hier bis Mitternacht mit Behinderungen rechnen. Bauarbeiten haben wir bei der S-Bahn. Für die Ringbahn S41-42 fahren bis morgen Betriebsschluss Ersatzbusse zwischen Neukölln und Tempelhof. Und zwischen Treptower Park und Neukölln wird im 20-Minuten-Takt gependelt. Bei der S46 und 47 besteht Pendelverkehr zwischen Baumschulenweg und Neukölln.
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3: Im Olympiastadion wird gerade der Boden bereitet für das Lolla, indem da so ein kleiner Traktor über das Feld fährt. Und dann kommen die Bodenplatten, werden ausgelegt, damit die Party beginnen kann. Heute Abend mit Lily Allen, mit Sarah Larsson auf der Bühne. Es gibt noch Tagestickets. Und im letzten Jahr hat er uns durch den Regen gerockt. Auf den können wir heute gut verzichten, es wird trocken bleiben. Justin Timberlake hören wir mit Rock Your Body. Ich bin Tim Koschwitz. Einen schönen Samstag zusammen.

0: Eurythmics hier auf RBB 88.8.
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0: Es ist schon einigermaßen verrückt, wie schnell dann doch dieser Monat vergangen ist vom ersten Spiel dieser Weltmeisterschaft bis zum Finale, das bereits schon morgen stattfindet, um 21 Uhr. Argentinien gegen Spanien. Ich muss ehrlicherweise sagen, mein persönliches Lieblingsfinale wäre eigentlich das Spiel gewesen, das heute Abend kommt. Das, nennen wir es mal, kleine Finale um den Platz Nummer 3. England gegen Frankreich. Anpfiff ist um 23 Uhr. Und wenn ihr diese beiden aufregenden und spannenden Fußballabende in netter Runde verbringen wollt, zwischendurch mal einen Blick auf den Sonnenuntergang werfen möchtet, dann kommt hoch zu uns in die RBB Dachlounge. Es sind noch Plätze frei.
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0: Ihr hört die 90er mit Nick Kamen und I Promised Myself hier auf RBB 88.8. Einen schönen Samstagmittag zusammen.
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1: Um 12 Uhr, ich bin Svetlana Oheim, guten Tag. Bundesinnenminister Dobrindt sieht klar erkennbare Anschlagspläne gegen Deutschland. Der Welt am Sonntag sagte er, diese richteten sich nicht nur gegen die Infrastruktur, sondern auch gegenüber Personen oder Einrichtungen. Das habe ihn dazu veranlasst, die bislang formulierte Abstrakte zu einer hohen Bedrohungslage hochzustufen. Das bedeutet, dass jederzeit mit einem Risiko von Anschlägen zu rechnen sei. In Baden-Württemberg ist ein Sicherheitsmitarbeiter der Deutschen Bahn bei einer gewaltsamen Auseinandersetzung aus einem fahrenden Zug gestürzt. Laut Polizei wurde der 26-Jährige lebensgefährlich verletzt. Auslöser sei ein Streit bei einer Fahrscheinkontrolle in einem Zug von Offenburg nach Karlsruhe gewesen. Es habe dann eine Rangelei mit einem betrunkenen Fahrgast gegeben. Dabei wurde laut Staatsanwaltschaft die Tür aus der Verankerung gerissen. Der Zug war mit 120 km/h unterwegs. Der Konflikt zwischen den USA und dem Iran um die Straße von Hormuz droht außer Kontrolle zu geraten. In der 7. Angriffsnacht in Folge haben die US-Streitkräfte nach eigenen Angaben iranische Überwachungsanlagen, unterirdische Waffenlager und weitere militärische Einrichtungen bombardiert. Iranische Medien berichten dagegen erneut von Angriffen auf zivile Infrastruktur. Teheran reagierte mit Vergeltungsschlägen. Betroffen waren erneut die Golfstaaten Kuwait und Bahrain. Mehr als drei Wochen nach dem schweren Erdbeben in Venezuela ist die Zahl der Todesopfer auf über 5.000 gestiegen. Nach Behördenangaben wurden auch fast 17.000 Verletzte registriert. Die Europäische Union unterstützt die Hilfe mit 20 Millionen Euro. Außerdem wurden 80 Tonnen Hilfsgüter per Luftbrücke ins Katastrophengebiet gebracht.
0: Und jetzt das Wichtigste aus Berlin.
1: Die Berliner Verkehrsbetriebe setzen künftig an mehr U-Bahnhöfen auf smarte Kameras. Bis Ende des Jahres soll die Technik an 23 Stationen im Einsatz sein. Die Kameras melden automatisch, wenn sich Menschen unerlaubt in Gleis- oder Tunnelbereichen aufhalten. Die BVG will damit Vandalismus eindämmen und gefährliche Situationen schneller erkennen. Eingesetzt wird die Technik unter anderem an den Bahnhöfen Schlossstraße, Zoologischer Garten und Cottbusser Tor. Die gestrige Gewitterfront hat in Berlin nur wenige Schäden verursacht. Die Feuerwehr zählte 15 wetterbedingte Einsätze, vor allem wegen umgestürzter Bäume und Wasserschäden. Verletzt wurde niemand. Ein Zug der Linie S1 prallte gegen einen herabhängenden Baum. Rund 100 Fahrgäste mussten etwa eine Stunde warten. Auch ein Blitzeinschlag sorgte für Verspätungen und Ausfällen auf den Linien S1, 2, 8 und S85. 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
2: Wir schauen nach Johannisthal. Da haben wir 23, dann nach Baumschulenweg, dann wird 22 und Dahlem 23 Grad. Wir bekommen heute bis zu 25 Grad, dazu Sonne und Wolken im Wechsel und es bleibt trocken.
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2: Wir schauen nach Schöneberg. Wegen eines Straßenfestes kommt es bis etwa 23 Uhr zu Einschränkungen rund um die Motzstraße und den Mollendorfplatz. Und in Westend ist wegen des Musikfestivals Lollapalooza rund um das Olympiastadion bis Mitternacht mit Behinderungen zu rechnen. Dann haben wir Bauarbeiten bei der S-Bahn. Für die Ringbahn S41, 42 fahren bis morgen Betriebsschluss Ersatzbusse zwischen Neukölln und Tempelhof. Und zwischen Treptower Park und Neukölln wird im 20-Minuten-Takt gependelt. Bei der S46 und 47 besteht Pendelverkehr zwischen Baumschulenweg und Neukölln. 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
2: Sommerferienwochenende Nummer 1 in unserer Stadt, wo wir ganz viel erleben können. Vom Lolla über das Tegeler Hafenfest bis hin zum Fußballgucken. Im Studio 14 der RBB Dachlounge heute und morgen Abend. Und das ist ja nur an diesem ersten Wochenende geboten. Das muss man sich mal vorstellen. Gleich habe ich außerdem noch Tickets für euch. Ich bin Tim Koschwitz. Einen schönen Samstag zusammen.

Langnese für die Ohren. Olivia Dean hier auf RBB 88.8 und ihr bekommt jetzt die Chance, ein Basecap voller Hits live zu sehen. Wenn ihr wollt, Mark Forster in der Zitadelle heute Abend. Jetzt anrufen, 30 32 88 8 100 für die Tickets. Bis gleich, ich freue mich auf euch.

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0: Madonna auf RBB 88.8 und Into the Groove kommen wir jetzt.
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0: Ich habe nämlich jetzt Tickets für euch für Mark Forster heute Abend in der Zitadelle. Und bei mir sind Lisa und Leon. Guten Tag.
2: Ja, hallo.
0: Hey. Ihr seid ein Mutter-Sohn-Duo, kann man das so sagen?
2: Ja, richtig.
0: Und Leon, wie alt bist du?
3: 7.
0: Wow, das heißt, das wäre jetzt dein erstes Konzert?
3: Naja.
2: Also er war schon auf mehreren Kinderkonzerten von Dicker und einmal auch bei DJ Bobo, aber da ist er eingeschlafen.
0: Oh nein!
2: Deswegen war heute die Abmachung, falls wir das schaffen sollten, geht's dann gleich zum Mittagsschlaf und dann probieren wir es heute bei Mark Forster.
0: Dann sage ich mal Folgendes, Leon. Ihr bekommt die Tickets und ich wünsche dir einen schönen Mittagsschlaf.
2: Ey, wie cool, super, vielen Dank.
0: Ja, vor auch wahnsinnig viel Spaß bei Mark Forster. Hey, gerne, Leon, bei dem kann man gar nicht einschlafen, so wie der über die Bühne springt. Das wird ganz, ganz toll für euch heute Abend. Und Leon, so ein Mittagsschlaf, das kann ich dir aus Erwachsenensicht sagen, rückwirkend ist das was ganz, was Tolles.
3: Nein, das weiß ich.
0: Ja, okay, das weißt du natürlich. Dann euch beiden viel Spaß und eure nächsten Tickets gibt's in einer Stunde hier auf RBB 88.8. Schönen Samstag zusammen.

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2: Wir schauen nach Allershof. Da haben wir 23 Grad. Nach Klausel haben wir 24. Kreuzberg 24 Grad. Heute haben wir es mit Sonne und Wolken zu tun. Es bleibt trocken. 25 Grad maximal bekommen wir dazu.
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2: Wir müssen vorsichtig fahren auf der A10 im südlichen Berliner Ring Richtung Dreieck-Spreeau zwischen Genshagen und Rangsdorf. Da steht ein defektes Fahrzeug auf der rechten Spur. Dann schauen wir ins Stadtgebiet Berlin und haben es zu tun mit einem Straßenfest in Schöneberg. Hier kommt es bis etwa 23 Uhr zur Einschränkung rund um die Motzstraße und den Neulendorfplatz. Und in Westend ist das Lollapalooza im Olympiastadion zu Gast. Hier müssen wir bis Mitternacht mit Behinderungen rechnen. Und wir haben Bauarbeiten bei der S-Bahn. Für die Ringbahn S41 und 42 fahren bis morgen. Betriebsschluss, Ersatzbusse zwischen Neukölln und Tempelhof. Und zwischen Treptower Park und Neukölln wird im 20-Minuten-Takt gependelt. Bei der S46 und 47 besteht Pendelverkehr zwischen Baumschulenweg und Neukölln. Alle Meldungen zu Straßen und Schienen findet ihr auf rbb888.de und in unserer App.
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2: Schön, dass wir das zusammen verbringen, diesen Samstagmittag, jetzt mit den Stars der Hauchkunst, nenne ich es mal. Enrique Iglesias haucht auf Spanisch und davor Holly Humberstone. Mein Name ist Tim Koschwitz, einen schönen Mittag zusammen.

Enrique Iglesias auf RBB 88.8. 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

0: Das sind die 90er mit Charles und Eddie in Would I Lie to You hier auf RBB 88.8.
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1: Es ist 13 Uhr. Ich bin Natascha Gutschmidt. Guten Tag. Bundesinnenminister Dobrindt will den deutschen Nachrichtendiensten mehr Befugnisse einräumen. Sie sollen nicht mehr nur Informationen sammeln und auswerten, sondern in bestimmten Situationen auch selbst eingreifen dürfen. Das könne in akuten Terrorlagen bedeuten, dass Verfassungsschützer Wohnungen betreten und durchsuchen, und zwar, wenn Polizeikräfte nicht rechtzeitig verfügbar seien, so Dobrindt in der Welt am Sonntag. Dobrindt sagte außerdem, dass sich die Sicherheitslage in Deutschland verschärft hat. Ein Sicherheitsmitarbeiter der Deutschen Bahn, der aus einem fahrenden Zug gestürzt ist, schwebt weiter in Lebensgefahr. Laut Staatsanwaltschaft war es bei einer Ticketkontrolle zwischen Offenburg und Karlsruhe zu einem Streit mit einem Fahrgast gekommen. Bei dem Gerangel sei der Sicherheitsmitarbeiter gegen eine Zugtür gestürzt, die dadurch aus der Verankerung gerissen wurde. Der Regionalzug war mit etwa Tempo 120 unterwegs. Der Fahrgast wurde festgenommen. Verbraucherschützer in Deutschland sind gegen ein pauschales Social Media-Verbot für Jugendliche. Die Vorständin des Verbraucherzentrale Bundesverbands POP sagte der Funke Mediengruppe, damit erreiche man wenig und Jugendliche würden ausgeschlossen. Verboten werden sollten aus ihrer Sicht stattdessen schädliche Mechanismen, die süchtig machen oder manipulativ sind. Die Plattformen sollten klar und hart reguliert werden, so POP. Die Betreiber kleiner Solaranlagen bekommen offenbar auch künftig einen festen Preis für den erzeugten Strom, zumindest übergangsweise. Wirtschaftsministerin Reicher hat ihre Pläne, die Förderung zu kappen, nach Medienberichten deutlich abgemildert. Eigentlich wollte sie die garantierten Preise für den eingespeisten Strom abschaffen. Im neuen Entwurf aus dem Wirtschaftsministerium ist jetzt doch ein fester Preis vorgesehen, wenn neue Anlagen ans Netz gehen. Er ist aber niedriger als bisher und soll nur 3 Jahre lang gezahlt werden.
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1: Die Gewitterfront gestern hat hier in Berlin nur wenige Schäden verursacht. Die Feuerwehr sei 15 Mal zu wetterbedingten Einsätzen ausgerückt, sagte ein Sprecher. Vor allem wegen umgestürzter Bäume und Wasserschäden. Außerdem kam es mutmaßlich nach Blitzeinschlägen zu 2 Bränden. In Charlottenburg-Wilmersdorf brannte das Dach einer Gartenlaube, in Steglitz-Zehlendorf die Holzverkleidung eines Schornsteins. Ein Blitzeinschlag sorgte außerdem für Verspätungen und Ausfälle auf den S-Bahn-Linien S1, S2, S8 und S85. In Kreuzberg hat ein Mann in der vergangenen Nacht auf 2 Menschen eingestochen. Laut Polizei ist der mutmaßliche Täter ein 22-Jähriger. Er wurde in der Nähe des Görlitzer Parks festgenommen und trug ein Messer bei sich. Weil er möglicherweise unter Drogen stand, wurde ihm Blut abgenommen. Nach bisherigen Erkenntnissen hat der Verdächtige die Männer angesprochen, um Streit zu provozieren. Er soll dann unvermittelt mit einem Messer auf sie eingestochen haben. Beide Opfer kamen ins Krankenhaus. 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
2: Wir schauen ins Falkenhagener Feld, haben wir 22, Mahlsdorf 23, Wartenberg 23 Grad. Heute haben wir es mit Sonne und Wolken im Wechsel zu tun, bei Höchsttemperaturen um die 25 Grad. Ein bisschen Wind gibt es auch aus nordwestlicher Richtung.
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2: Wir schauen nach Schöneberg, Hauptstraße zwischen Akazienstraße und Eisenacher Straße. Gibt es eine Sperrung wegen eines Feuerwehreinsatzes. Schöneberg wegen eines Straßenfestes kommt es bis etwa 23 Uhr zur Einschränkung rund um die Motzstraße und den Neulendorfplatz. Kreuzberg und Neukölln, die Straße Hasenheide, ist wegen einer Demonstration in beiden Richtungen noch bis zum Abend gesperrt. Schauen wir noch kurz auf die südliche A10 Richtung Dreieck Spreeau. Hier blockiert ein Fahrzeug die rechte Spur zwischen Genshagen und Rangsdorf. Alle Meldungen zu Straßen und Schienen findet ihr auf rbb888.de und in unserer App.
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2: Lesbisch, schwules Stadtfest in Schöneberg, in Tegel das Hafenfest und Lolla am Olympiastadion. Es gibt so viele tolle Sachen in unserer Stadt zu erleben an diesem Sommerferienwochenende Nummer 1. Ich habe extra ganz, ganz viele Tickets für euch mitgebracht. Gibt es noch in dieser Stunde nach Paul Young und davor Salt and Pepper. Ich bin Tim Koschwitz.

Paul Young and the love of the common people hier auf RBB 88.8. Es ist 13.11 Uhr und es ist Zeit für die einfühlsamste und größte Stimme des R&B. Seal kommt zum Konzert in die Zitadelle Spandau am kommenden Donnerstag, den 23. Juli. Und ich habe jetzt Tickets für euch. Ruft einfach an 030 30 32 88 8100. Und mit ein bisschen Glück hören wir uns dann gleich im Radio.

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Es ist 13.18 Uhr. Wir hören Shannon auf RBB 88.8 und am kommenden Donnerstag Seal in der Zitadelle. Der ist dort zu Gast. Und Conny aus Langwitz auch. Guten Mittag. Ja. Na, Conny? Hallo? Ich höre keine Conny, aber also gerade jemand gehört stimmlich, aber keine Conny. Also Conny aus Langwitz, falls du mich irgendwie hören kannst, wir haben ein kleines Verbindungsproblem. Du gehst zu Seal am kommenden Donnerstag. Ich wünsche dir dort wahnsinnig viel Spaß und in einer Stunde habe ich nochmal Tickets für euch.

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4: Oberschöneweide haben wir 22, Gatow 23, Blankenfelde 22 Grad. Wir bekommen heute Sonne und Wolken im Wechsel. Insgesamt bleibt es trocken bei Höchstwerten um die 25 Grad.
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4: Wir schauen nach Schöneberg, Hauptstraße. Zwischen der Akazienstraße und Eisenacher Straße gibt es eine Sperrung wegen eines Feuerwehreinsatzes. Schöneberg, wegen eines Straßenfestes, kommt es bis etwa 23 Uhr zu Einschränkungen rund um die Motzstraße und den Neulendorfplatz. Kreuzberg und Neukölln, die Straße Hasenheide, ist wegen einer Demonstration in beiden Richtungen bis zum Abend gesperrt. Wir haben Bauarbeiten bei der S-Bahn. Für die Ringbahn S41, 42 fahren bis morgen Betriebsschluss Ersatzbusse zwischen Neukölln und Tempelhof. Und zwischen Treptower Park und Neukölln wird im 20-Minuten-Takt gependelt. Bei der S46 und 47 besteht Pendelverkehr zwischen Baumschulenweg und Neukölln. Alle Meldungen zu Straßen und Schienen findet ihr auf rbb888.de und in unserer App.
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4: Richtig schön, dass wir diesen Samstagmittag zusammen verbringen mit euren Hits von Erasure Always und davor Beachy und Hey Brother. Ich bin Tim Koschwitz. Ein schönes Wochenende zusammen.

0: Erasure. Und always hier für euch auf RBB 88.8.
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0: Moby. And why does my heart feel so bad here auf RBB 88A?
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1: Um 14 Uhr, ich bin Natascha Gutschmidt. Guten Tag. Unionsfraktionschef Spahn hat seinen Rücktritt erklärt. Das geht aus einem Schreiben an die Bundestagsfraktion hervor, das mehreren Nachrichtenagenturen vorliegt. Hintergrund ist die Debatte darüber, dass Spahn und sein Ehemann mit Hilfe einer Leihmutter in den USA eine Familie gegründet haben. Da die Union Leihmutterschaften ablehnt und sie in Deutschland verboten sind, hatte es Rücktrittsforderungen auch aus der eigenen Partei gegeben. Bundesinnenminister Dobrindt will den deutschen Nachrichtendiensten mehr Befugnisse einräumen. Sie sollen nicht mehr nur Informationen sammeln und auswerten, sondern in bestimmten Situationen auch selbst eingreifen dürfen. Das könne in akuten Terrorlagen bedeuten, dass Verfassungsschützer Wohnungen betreten und durchsuchen, und zwar wenn Polizeikräfte nicht rechtzeitig verfügbar seien, so Dobrindt in der Welt am Sonntag. Dobrindt sagte außerdem, dass sich die Sicherheitslage in Deutschland verschärft hat. Der Bahnmitarbeiter, der gestern Abend während der Fahrt aus einem Zug gestürzt ist, ist weiter in einem kritischen Zustand. Der Mann sei bei einer Auseinandersetzung mit einem betrunkenen Fahrgast gegen die Zugtür gestürzt, heißt es von der Staatsanwaltschaft. Die Tür sei dadurch aus der Verankerung gerissen worden. Auslöser für den Vorfall war eine Ticketkontrolle. Der Zug war auf dem Weg von Offenburg nach Karlsruhe. Der Fahrgast wurde festgenommen. Nach dem verheerenden Doppelerdbeben hat Venezuela rund 350 Millionen US-Dollar beim Internationalen Währungsfonds abgerufen. Die geschäftsführende Präsidentin Rodriguez sagte, das Geld solle beim Wiederaufbau helfen und betroffene Familien unterstützen. Ende Juni hatten zwei Beben der Stärke 7,2 und 7,5 das südamerikanische Land erschüttert. Die Zahl der bestätigten Todesopfer liegt mittlerweile bei mehr als 5.000.
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1: In Schöneberg ist die Feuerwehr gerade bei einem größeren Einsatz. Im Keller eines Ladens in der Hauptstraße seien giftige Dämpfe aus einer Bleibatterie ausgetreten, sagte ein Feuerwehrsprecher dem RBB. Mehr als 20 Einsatzkräfte sind vor Ort, um den Raum mit einem Spezialgerät zu entlüften. Das Woolworths-Geschäft und die darüberliegenden Wohnungen wurden geräumt. Die Explosionsgefahr sei aber gebannt, sagt die Feuerwehr. Die Gewitterfront gestern hat hier in Berlin nur wenige Schäden verursacht. Die Feuerwehr sei 15 Mal zu wetterbedingten Einsätzen ausgerückt, sagte ein Sprecher, vor allem wegen umgestürzter Bäume und Wasserschäden. Außerdem kam es mutmaßlich nach Blitzeinschlägen zu zwei Bränden. In Charlottenburg-Wilmersdorf brannte das Dach einer Gartenlaube, in Steglitz-Zehlendorf die Holzverkleidung eines Schornsteins. Ein Blitzeinschlag sorgte außerdem für Verspätungen und Ausfälle auf den S-Bahn-Linien S1, S2, S8 und S85. 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
2: Startnummer 22, Leinfels 23 und Moabit 22 Grad. Heute haben wir Sonne und Wolken im Wechsel. Es bleibt trocken. Ein bisschen Wind kommt aus nordwestlicher Richtung bei Höchstwerten um die 25 Grad.
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2: Wir schauen nach Schöneberg, Hauptstraße zwischen Akazienstraße und Eisenacher Straße. Gibt es eine Sperrung wegen eines Feuerwehreinsatzes. Bauarbeiten haben wir bei der S-Bahn. Für die Ringbahn S41, 42 fahren bis morgen Betriebsschluss. Ersatzbusse zwischen Neukölln und Tempelhof. Und zwischen Treptower Park und Neukölln wird im 20-Minuten-Takt gependelt. Bei der S46 und 47 besteht Pendelverkehr zwischen Baumschulenweg und Neukölln. Alle Meldungen zu Straßen und Schienen findet ihr auf rbb888.de und in unserer App.
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2: Sommerferienwochenende Nummer 1 in unserer Stadt, wo wir ganz viel erleben können. Vom Lolla über das Tegeler Hafenfest bis hin zu WM-Fußball. Ein letztes Mal im Studio 14, heute und morgen Abend. Und das ist nur das, was am ersten Sommerferienwochenende passiert. Ein Wahnsinn. Gleich habe ich noch Tickets für euch. Ich bin Tim Koschwitz und schönen Samstagmittag zusammen.

Er hat die großartigste Stimme des R&B auf der ganzen Welt und er kommt in unsere Stadt. Ziel am kommenden Donnerstag in der Zitadelle in Spandau und ihr könnt mit dabei sein. Es gibt jetzt Tickets 030 32 88 8100, wenn ihr euch das anschauen wollt. Glasperlenspiel jetzt und geiles Leben auf RBB 88.8.

0: Ace of Base auf RBB 88.8. Und jetzt geht es zu Seal in die Zitadelle am Donnerstag, den 23. Juli. Ich habe Tickets und am Telefon ist Tina aus Lichtenrade.
1: Hallo.
0: Du möchtest gehen zu Seal. Erzähl mal, warum.
1: Also ich finde den absolut toll. Ich meine, ich war ja sowieso also ganz früher Fan von ihm und hatte jede CD, die er rausgebracht hat und rauf und runter gehört. Das war ihm halt damals so, dass man verliebt gewesen und so.
0: Du warst auch verliebt in Seal tatsächlich.
1: Nein, aber die Musik und mein Freund damals. Und wir haben den wirklich nonstop gehört. Er war immer toll. Und dann war der leider ja weg, seitdem er Heidi Klum geheiratet hatte. Dann gab es ja keine neue Musik mehr und überhaupt nichts mehr von ihm zu hören. Und deswegen freue ich mich umso mehr, dass er jetzt wieder auf der Bühne ist.
0: Ja, und er feiert ja seine ersten beiden Alben sogar, sind das, glaube ich, musikalisch. Das wird also für dich sehr, sehr viele Erinnerungen geben. Ich wünsche dir auch wahnsinnig viel Spaß am Donnerstag.
1: Ja, danke, ich freue mich wahnsinnig. Also wirklich toll, super.
0: Tina, alles Liebe, alles Gute für dich.
1: Tschüss.
0: Ihr hört RBB 88.8, jetzt mit den 80ern und Limahl, The Never Ending Story.

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1: Wir schauen nach Tegel, haben wir 23, Mariendorf 24, Brunsdorf 23 Grad. Heute wechseln sich Sonne und Wolken ab, es gibt ein bisschen Wind dazu, bleibt insgesamt aber trocken bei 25 Grad maximal.
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1: Soweit ist alles eigentlich ganz ruhig in der Stadt, aber Schöneberg, die Hauptstraße, ist zwischen Akazienstraße und Eisenacher Straße wegen eines Feuerwehreinsatzes gesperrt. Und in Westend ist wegen des Musikfestivals Lollapalooza rund um das Olympiastadion bis Mitternacht mit Behinderungen zu rechnen. Alle Meldungen zu Straßen und Schienen findet ihr auf rbb888.de und in unserer App.
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1: Ja, Sommerferien in der Stadt, und das bedeutet gar nicht, dass sie nur auf Balkonien stattfinden müssen. Meine Kollegin Jael hat einen Ort in Köpenick gefunden, der einem direkt das Gefühl einer kleinen Urlaubsreise vermittelt. Ihren Report gibt's in 10 Minuten. Mein Name ist Tim Koschwitz. Einen schönen Samstagmittag zusammen.

0: die Commodores im Brickhouse auf RBB 88.8. Unser Wochenende in Berlin und jeden Samstag ab 10 schauen wir gemeinsam aufs Wochenende. Auch zusammen mit meiner französischen Kollegin Jaël. Sie geht für uns auf Entdeckungstour und hat vor ein paar Tagen einen Ort wiederentdeckt, der sich wie Urlaub anfühlt. Deswegen also heute Jaëls Urlaubstipp, das Restaurant Die Spreearche in Köpenick.
1: Oui, es ist ein schwimmendes Restaurant mitten auf der Mögelspree. Das erreichst du von Friedrichshagen aus zu Fuß durch den Spreetunnel. Danach ist das Restaurant circa 60 Meter vom Ufer entfernt. Heißt, die Gäste werden mit einer kleinen Fähre abgeholt, weil es wie eine Insel funktioniert. Dadurch wirkt ein Ausflug dahin wie ein Kurzurlaub. Die Spreearche hat zwei großen Sonnenterrassen und der Blick aufs Wasser ist atemberaubend. Du hast auf einer Seite Richtung Friedrichshagen Blick auf die verlassene Brauerei, Berliner Bürgerbräu. Auf der anderen Seite blickst du auf die Bäume hinter dem Wasser. Das ist sehr idyllisch.
0: Stark. Der Ort ist toll, die beiden Terrassen auch. Und wie ist das Essen?
1: Fühlt sich auch wie Urlaub an. Die Spreearche hat ihre eigene Fischräucherei. Forelle oder Lachs werden regelmäßig geräuchert und sind Highlight auf der Karte. Die Forelle kommt aus der Region und schmeckt formidable. Das Rauchgeschmack ist genau richtig. Und dadurch, dass sie warm geräuchert wird, ist sie auch noch saftig. Oh la la. Ich finde, sie so zu genießen auf dem Wasser, im schwimmenden Restaurant, das hat wirklich was. Wenn du fertig bist, wartest du auf die Fähre, die dich auf Nachfrage einfach zurückfährt. Es ist ein einmaliges Erlebnis. Wow.
0: Ist wirklich so cool und klingt tatsächlich nach Urlaub. Es schmeckt nach Urlaub. Danke, Jaël, für diesen Urlaubstipp. Heute die Spreearche auf der Mögelspree. Mehr Info und auch Fotos findet ihr jetzt auf rbb888.de. Wir hören Toni Braxton und Unbreak My Heart auf rbb888. Einen schönen Samstagmittag zusammen.

0: Yazoo und Don't Go. Ihr hört die 80er hier auf RBB 88.8. Mein Name ist Tim Koschwitz und ich empfehle mich. Ich übergebe natürlich in die wundervollen Hände der Kollegin Anni Friedrich, die jetzt gleich ab 15 Uhr da ist. Und wir hören uns wieder am Montagmorgen in Guten Morgen Berlin hier auf RBB 88.8. Ich wünsche ein schönes und vor allem erfülltes Wochenende.
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1: Um 15 Uhr, ich bin Natascha Gutschmidt. Guten Tag. Unionsfraktionschef Spahn hat seinen Rücktritt erklärt. In einem Brief an die Bundestagsfraktion schreibt er, ihm sei bewusst geworden, dass seine Familiengründung nicht vereinbar sei mit seinem politischen Amt. Spahn war unter Druck geraten, weil er und sein Ehemann ihr Kind von einer Leihmutter in den USA austragen ließen. In Deutschland ist Leihmutterschaft illegal. Treibende Kraft war dabei vor allem die Union. Auch Spahn selbst hatte sich als Bundesgesundheitsminister gegen Leihmutterschaft ausgesprochen. Bundesinnenminister Dobrindt will den deutschen Nachrichtendiensten mehr Befugnisse einräumen. Sie sollen nicht mehr nur Informationen sammeln und auswerten, sondern in bestimmten Situationen auch selbst eingreifen dürfen. Das könne in akuten Terrorlagen bedeuten, dass Verfassungsschützer Wohnungen betreten und durchsuchen, wenn Polizeikräfte nicht rechtzeitig verfügbar seien, so Dobrindt in der Welt am Sonntag. Dobrindt sagte außerdem, dass sich die Sicherheitslage in Deutschland verschärft hat. Im Müritz-Nationalpark laufen die Löscharbeiten weiter. Hunderte Feuerwehrleute sind gegen den Waldbrand im Einsatz. Auch Hubschrauber der Bundeswehr unterstützen wieder die Brandbekämpfung aus der Luft. Damit sie Löschwasser aufnehmen können, sind mehrere Seen in der Gegend für Menschen und Boote gesperrt. Weil noch Munitionsreste im Boden liegen, dürfen die Einsatzkräfte das Gebiet nicht betreten. Inzwischen sind fast 400 Hektar Waldfläche zerstört. Unverkaufte Kleidung und Schuhe dürfen in der EU nicht mehr einfach vernichtet werden. Morgen treten Regeln dazu in Kraft. Sie sollen Ressourcen und Umwelt schonen. Nach Schätzungen der Europäischen Umweltagentur werden 4-9% aller Textilien in der EU geschreddert oder verbrannt, ohne je getragen worden zu sein. Für die Geschäfte heißt das, dass sie Bekleidung ab morgen entweder mit Rabatt verkaufen oder spenden müssen.
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1: Im Regenbogenkiez in Schöneberg wird heute und morgen das lesbisch-schwule Stadtfest gefeiert. Insgesamt werden am Neulendorfplatz und rund um die Motzstraße viele tausend Besucherinnen und Besucher erwartet. Auf mehreren Bühnen treten Musiker und andere Künstler auf. Es gibt Reden und politische Talkrunden. Das lesbisch-schwule Stadtfest findet traditionell eine Woche vor der großen Parade zum Christopher Street Day statt. In Mariendorf ist ein 18-Jähriger mit einem Messer lebensbedrohlich verletzt worden. Er sei ins Krankenhaus gebracht und notoperiert worden, heißt es von der Polizei. Inzwischen bestehe keine Lebensgefahr mehr. Der Angriff passierte gestern Abend an einer Tankstelle in der Großbärenstraße. 4 Männer sollen mit einem Baseballschläger auf das Auto des 18-Jährigen eingeschlagen, Scheiben zerstört und ihn dann verletzt haben. 2 Begleiter wurden durch Glassplitter leicht verletzt. Die Täter flüchteten. 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
2: Ab und zu mal ziehen ein paar dichte Wolkenfelder bei uns über den Berliner Himmel. Ansonsten ist es eigentlich ein schöner, freundlicher, sonniger Tag. Bei 24 Grad aktuell in Kreuzberg, 24 Grad in Lichtenberg und 25 Grad in Schöneberg. Damit haben wir die Tageshöchstwerte auch erreicht. Morgen wird es ein bisschen frischer und könnte auch ein paar Schauer mit dabei haben. Höchstwerte 22 Grad Montag. Da soll es dann wieder gewittern bei Höchstwerten um die 19 Grad.
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2: A10 südlicher Berliner Ring Richtung Dreieck Spreeau zwischen Dreieck Potsdam und Ferch liegen Gegenstände auf der Fahrbahn. Hier steht ein defektes Fahrzeug. A10 in nördlicher Berliner Ring Richtung Dreieck Kaufland zwischen Birkenwerder und Kreuz Oranienburg liegen Gegenstände auf der rechten Spur. Es geht rein in die Stadt nach Schöneberg. Die Hauptstraße ist zwischen Akazienstraße und Eisenacher Straße wegen eines Feuerwehreinsatzes gesperrt. Und in Westend ist wegen des Musikfestivals Lollapalooza rund ums Olympiastadion bis Mitternacht mit Behinderungen zu rechnen. Alle Meldungen zu Straßen und Schienen gibt's auf rbb888.de und in unserer App. Gute und sichere Fahrt euch durch die Stadt.
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2: Mit Anni Friedrich am Mikrofon. Ey, man muss ja heute wirklich aufpassen, was man sagt. Aber ich sag mal, ich bin Kind der 80er. Insofern wiederhole ich einfach mal, was wir damals gesagt haben zu der Frau, die wir jetzt hören. Samantha Fox nämlich. Die Frau mit den beiden schlagenden Argumenten.

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0: Glaub an dich und an deine Träume, darum geht's in Norma Jeans Martins Song Encore, gerade gehört auf RBB 88.8. Die Frau kennt sich wirklich aus mit Selbstzweifeln. Ihr erstes Label hat sie nämlich fallen lassen. Da ist sie erstmal natürlich in ein großes Loch gefallen, aber dann hat sie ihren Kritikern einfach den Mittelfinger gezeigt und gesagt, hey, jetzt erst recht. Und dieser Song gibt ihr natürlich mega recht. Spannender Side-Fact, der Song basiert auf dem Nelly Furtado-Song Man-Eater, wird auch in den Credits genannt. Und wir hören jetzt einen der genialsten ersten Sätze des Pop. Hier sind Depeche Mode mit Enjoy the Silence.
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3: Unser Berlin-Wetter ist heute super schön, sonnig. Ab und zu ziehen ein paar dichtere Wolkenfelder durch. Es ist mild. Wir haben Tageshöchstwerte um die 25 Grad und die haben wir jetzt auch erreicht in Tempelhof 25 Grad, 24 Grad in Spandau und 24 Grad in Lichtenberg. Morgen kriegen wir Tageshöchstwerte von 22 Grad. Es wird noch mehr dichte Wolken als heute schon geben und vielleicht auch ein paar Schauer. Am Montag soll es dann bei 19 Grad wieder gewittern.
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3: A10 westlicher Berliner Ring Richtung Dreikaflan zwischen Großkreuz und Havelbrücke gibt es Stau. 30 Minuten braucht ihr hier länger. A12 Berlin Richtung Frankfurt-Oder zwischen Storkow und Fürstenwalde-Ost gibt es noch Stau mit 1,5 Stunden Wartezeit. Umfahrt das Ganze am besten. Außerdem gibt es noch mal einen Stau in Richtung Berlin mit 20 Minuten Verzögerung zwischen Briesen und Fürstenwalde-West. Es geht rein in die Stadt. Schöneberg, Vorarlberger Damm in Höhe Priesterweg ist nach einem Unfall der Kreuzungsbereich gesperrt. Bei der S-Bahn wird gebaut. Für die Ringbahnlinien S41 und 42 fahren bis morgen Betriebsschluss Ersatzbusse zwischen Neukölln und Tempelhof. Und zwischen Treptower Park und Neukölln wird im 20-Minuten-Takt gependelt. Bei der S46 und der S47 besteht Pendelverkehr zwischen Baumschulenweg und Neukölln. Alle Meldungen zu Straßen und Schienen auf rbb888.de und in unserer App. Kommt gut und sicher
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3: Mit Anni Friedrich am Mikrofon. Moinsen. Erwachsen sein ist, wenn du zu der Musik putzt, zu der du früher im Club abgegangen bist. Stand auf so einem Bild drauf, was ich die Woche bekommen habe. Ich fühle das total, aber ich hoffe, ihr macht gerade was Tolleres, als die Bude auf Vordermann bringen. Wenn nicht, gibt's gleich Fox the Fox dazu mit Precious Little Diamond.

Kamrad mit Hug Yourself hier auf RBB 88.8, deine Hits da in Berlin. Wir sind euer Lieblingssender und wir begleiten euch natürlich nicht einfach nur so am schnöden Radio, nein, vor allem auch auf dem Handy. 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Hier ist RBB 88.8 am Sonntagnachmittag. Wir haben es ganz genau 3:15 Uhr.

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0: klassische Ballade. Rio Reiser mit Junimond hier bei RBB 88.8 und das hören wir gleich.
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1: Um 16 Uhr, ich bin Natascha Gutschmidt. Guten Tag. Der CDU-Politiker Spahn hat sein Amt als Unionsfraktionschef im Bundestag niedergelegt. Ihm sei in den letzten Tagen bewusst geworden, dass sein persönliches Glück, mit seinem Mann eine Familie zu gründen, nicht vereinbar sei mit seinem politischen Amt, schreibt Spahn in einem Brief an die Fraktion. Spahn war in die Kritik geraten, weil er und sein Mann ein Kind mit Hilfe einer Leihmutter aus den USA bekommen haben. Leihmutterschaft ist in Deutschland verboten. Auch Spahn selbst hatte sich als Bundesgesundheitsminister gegen Leihmutterschaft ausgesprochen. Bundeskanzler Merz hat den Rücktritt von Unionsfraktionschef Spahn als richtig und unvermeidlich bezeichnet. Glaubwürdigkeit sei in der Politik das höchste Gut, so Merz. Bis zur Wahl eines Nachfolgers soll CSU-Landesgruppenchef Hoffmann die Amtsgeschäfte als Unionsfraktionschef übernehmen. Er sagte, die Rücktrittsentscheidung verdiene allerhöchsten Respekt. Auch der SPD-Fraktionsvorsitzende Mirsch sprach Spahn seinen Respekt aus und lobte die vertrauensvolle Zusammenarbeit. Der Bahnmitarbeiter, der gestern Abend während der Fahrt aus einem Zug gestürzt ist, ist weiter in einem kritischen Zustand. Der Mann sei bei einer Auseinandersetzung mit einem betrunkenen Fahrgast gegen die Zugtür gestürzt, heißt es von der Staatsanwaltschaft. Die Tür sei dadurch aus ihrer Verankerung gerissen worden. Auslöser für den Vorfall war eine Ticketkontrolle. Der Zug war auf dem Weg von Offenburg nach Karlsruhe. Der Fahrgast wurde festgenommen. Verbraucherzentralen fordern einheitliche Regeln für das Handgepäck beim Fliegen. Die Chefin des Bundesverbands POP weist darauf hin, dass Airlines angemessenes Handgepäck kostenlos transportieren müssen. Jede Fluglinie lege das aber anders aus. Die Verbraucherzentrale klage deshalb gegen mehrere Fluggesellschaften, so POP. Aktuell darf oft nur ein Mini-Gepäckstück kostenlos mitgenommen werden. Für alles andere müssen Reisende draufzahlen.
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1: In Schöneberg ist die Feuerwehr wegen giftiger Dämpfe im Einsatz gewesen. Sie waren im Keller eines Geschäfts in der Hauptstraße aus einer Bleibatterie ausgetreten, sagte ein Feuerwehrsprecher dem RBB. Mehr als 20 Einsatzkräfte entlüfteten den Raum mit einem Spezialgerät. Der Einsatz ist inzwischen beendet. Ein Elektriker des THW überprüft jetzt, wie man mit den Batterien umgeht. Das Woolworths-Geschäft und die darüberliegenden Wohnungen wurden geräumt. Auch der Gehweg ist noch gesperrt. Auf dem Gelände am Olympiastadion läuft seit dem Mittag das Lollapalooza-Festival mit internationalen Stars. Zu den Headlinern gehören der US-Rapper Pitbull, die britische Sängerin Lily Allen und die Musikerin Lorde aus Neuseeland. An beiden Tagen werden jeweils rund 50.000 Besucherinnen und Besucher erwartet. Es gibt noch Tickets. 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
2: Na, das ist doch das perfekte Wetter zum Feiern, zum Beispiel beim Lollapalooza. Nicht zu warm, aber schön sonnig. Wir haben Tageshöchstwert um die 25 Grad und viel Sonnenschein. Immer mal ein paar dichtere Wolkenfelder, die durchziehen, aber es bleibt trocken. Wir messen jetzt 26 Grad in Marzahn, 24 Grad in Kreuzberg und 25 Grad in Schöneberg. Morgen Tageshöchstwerte von 22 Grad, immer mal wieder ein paar dichtere Wolken. Es kann auch ein bisschen regnen. Am Montag 19 Grad und Gewitter.
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2: A10 westlicher Berliner Ring Richtung Dreieck Havelland. Zwischen Großkreuz und Havelbrücke gibt es Stau mit 30 Minuten Verzögerung. Dann geht es rein in die Stadt und zwar nach Schöneberg. Vorarlberger Damm in Höhe Priesterweg ist nach einem Unfall der Kreuzungsbereich gesperrt. Im Westend ist wegen des Musikfestivals Lollapalooza rund um das Olympiastadion, wir haben es gerade schon gehört, bis Mitternacht mit Behinderungen zu rechnen. Bauarbeiten gibt es bei der S-Bahn. Für die Ringbahn S41 und 42 fahren bis morgen betriebslos Ersatzbusse zwischen Neukölln und Tempelhof. Und zwischen Treptower Park und Neukölln wird im 20-Minuten-Takt gependelt. Bei der S46 und der S47 besteht Pendelverkehr zwischen Baumschulenweg und Neukölln. Alle Meldungen zu Straßen und Schienen auf rbb888.de und in unserer App. Kommt gut und sicher durch die Stadt.
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2: Mit Anni Friedrich am Mikrofon. Hi. Und sagt mal, habt ihr schon mal einen Song verschenkt? Also ist jetzt nichts, was man auspacken kann, ne? Aber ist schon sehr emotional, oder? Also ich habe meiner Freundin Ute, als sie übelsten Liebeskummer hatte, mal den Song geschenkt, den wir jetzt hören. Fairground Attraction mit Perfect. Zitat: I don't take the second best. 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

Ihre Konzerte müssen auch wirklich immer ein Event sein. Pink, what about us? Hier in Deine Hits, Dein Berlin auf RBB 88.8. Sag mal, überlegt ihr eigentlich auch manchmal einfach in so einen Sightseeing-Bus zu steigen? Ich war vorhin am Zoo unterwegs und die ganzen vollen Doppelstock-Sightseeing-Busse sind an mir vorbeigedüst und ich habe wirklich überlegt, einfach mal einzusteigen. 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
3: Wunderbares, sonniges Berlin-Wetter mit ab und zu ein paar dichteren Wolkenfeldern, die durchziehen, aber es bleibt heute trocken. Wir messen jetzt 26 Grad in Hellersdorf und haben damit die Tageshöchstwerte erreicht. 24 Grad bei euch in Mitte und 24 Grad in Zehlendorf. Morgen kriegen wir 22 Grad bei Sonne und ein paar mehr Wolken. Können auch Schauer mit dabei sein. Und am Montag, da soll es gewittern bei 19 Grad.
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3: Ab den westlicher Berliner Ring Richtung Dreieck Werder zwischen Potsdam Nord und Havelbrücke dauert es in der Baustelle eine halbe Stunde länger. In die Stadt rein, Schöneberg vor Alberger Damm in Höhe Priesterweg ist nach einem Unfall der Kreuzungsbereich gesperrt. Und in Westend ist wegen des Music Festivals Lollapalooza rund ums Olympiastadion bis Mitternacht bis mit Behinderung zu rechnen. Zur S-Bahn, es wird gebaut für die Ringbahnlinien des 41 und 42 fahren bis morgen Betriebsschluss Ersatzbusse zwischen Neukölln und Tempelhof und zwischen Treptower Park und Neukölln wird im 20-Minuten-Takt gependelt. Bei der S46 und der S47 besteht Pendelverkehr zwischen Baumschulenweg und Neukölln. Alle Meldungen zu Straßen und Schienen auf rbb888.de und in unserer App. Kommt gut und sicher ans Ziel.
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3: Mit Anni Friedrich und wir haben es doch immer gewusst, oder? Berlin macht Stars. Ich habe jetzt Newcomer Chris DiSarandi für uns und der hat schon mit 14 in seiner ersten Indie-Band gespielt und in seinem Kinderzimmer damals noch Musik aufgenommen. Ja, und dann ist er für einen Job in einer Werbeagentur nach Berlin gekommen und wurde von einem Indie-Label entdeckt. Wir hören Good Old Days.

lange Hits. Dein Berlin, hier ist RBB 88.8 und gleich haben wir Taylor Swift mit Cruel Summer. 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
1: Es ist 17 Uhr, ich bin Natascha Gutschmidt. Guten Tag. Unionsfraktionschef Spahn hat seinen Rücktritt erklärt. In einem Brief an die Bundestagsfraktion schreibt er, ihm sei bewusst geworden, dass seine Familiengründung nicht vereinbar sei mit seinem politischen Amt. Spahn war unter Druck geraten, weil er und sein Ehemann ihr Kind von einer Leihmutter in den USA austragen ließen. In Deutschland ist Leihmutterschaft illegal. Treibende Kraft war dabei vor allem die Union. Auch Spahn selbst hatte sich als Bundesgesundheitsminister gegen Leihmutterschaft ausgesprochen. Nach dem Rücktritt von Spahn wird die Unionsfraktion vorübergehend von CSU-Landesgruppenchef Hoffmann geführt. Er werde die Amtsgeschäfte bis zur Wahl eines neuen Vorsitzenden leiten, sagte Hoffmann. Spahns Rücktrittsentscheidung verdiene allerhöchsten Respekt. Ähnlich äußerten sich CSU-Chef Söder und SPD-Fraktionschef Mirsch. Beide lobten auch die Zusammenarbeit mit Spahn. Im Müritz-Nationalpark ist das Feuer inzwischen eingekesselt. Vom Landkreis Mecklenburgische Seenplatte heißt es, es seien sogenannte Wasserriegel aufgestellt worden. Sie sollen verhindern, dass sich der Waldbrand weiter ausbreitet. Das Feuer war am Montag gemeldet worden. Seitdem wurden fast 400 Hektar Waldfläche zerstört. Weil Munitionsreste im Boden liegen, dürfen die Einsatzkräfte das Gebiet nicht betreten. Während der Fußball-Weltmeisterschaft hat die FIFA Millionen Kommentare in sozialen Netzwerken auf Hass und Hetze überprüft. Rund 200.000 beleidigende oder einschüchternde Beiträge wurden gemeldet oder entfernt. Über 1.000 besonders schwerwiegende Drohungen gab der Weltverband an die Behörden weiter. Bei der WM trifft heute beim Spiel um Platz 3 in Miami Frankreich auf England.
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1: Die BVG will an mehr U-Bahnhöfen smarte Kameras einsetzen. Bis Ende des Jahres soll es die Technik an 23 Stationen geben, darunter Zoologischer Garten und Cottbusser Tor. Die Kameras melden automatisch, wenn sich Menschen unerlaubt auf den Gleisen oder in Tunneln aufhalten. Die BVG will damit Vandalismus eindämmen und gefährliche Situationen schneller erkennen. In Kreuzberg hat ein Mann in der vergangenen Nacht auf zwei Menschen eingestochen und sie verletzt. Der mutmaßliche Täter wurde laut Polizei in der Nähe des Görlitzer Parks festgenommen. Er trug ein Messer bei sich. Weil er möglicherweise unter Drogen stand, wurde ihm Blut abgenommen. Nach bisherigen Erkenntnissen hat der Verdächtige die Männer angesprochen, um Streit zu provozieren. Er soll dann unvermittelt mit einem Messer auf sie eingestochen haben. Beide Opfer kamen ins Krankenhaus. 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
2: Voll das schöne Wetter bei uns in der Stadt, ne? Richtig mild, wir haben ganz viel Sonnenschein, ein paar Wolkenfelder, die ab und zu mal durchziehen, aber es bleibt trocken. Wir messen jetzt 26 Grad in Neukölln, 26 Grad in Kreuzberg und 24 Grad in Spandau. Morgen haben wir dann ein paar mehr Wolken am Berliner Himmel. Etwas Sonnenschein ist mit Sicherheit auch mit dabei, aber auch ein paar Schauer bei Tageshöchstwerten um 22 Grad. Am Montag, da könnte es dann gewittern bei 19 Grad.
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2: Vorsicht bitte auf der A10 westlicher Berliner Ring Richtung Dreieckwerder. Zwischen Leest und Vögen steht ein defektes Fahrzeug. Jetzt geht's rein in die Stadt. Schöneberg, Vorarlberger Damm. In Höhe Priesterweg ist nach einem Unfall der Kreuzungsbereich gesperrt. Friedrichshain, die Straße Wriezner Carré ist im Bereich der Straße Pariser Kommunen wegen eines Kraneinsatzes bis nächsten Mittwoch gesperrt und zwar in beiden Richtungen. Hermsdorf, die Schulzendorfer Straße ist in Höhe Forststraße in beiden Richtungen wegen Tiefbauarbeiten bis auf weiteres gesperrt. In Westend ist wegen des Musikfestivals Lollapalooza rund ums Olympiastadion bis Mitternacht mit einer Menge los zu rechnen, also mit Behinderungen. Kreuzberg und Neukölln, die Straße Hasenheide ist wegen einer Demonstration in beiden Richtungen bis zum Abend gesperrt. Bauarbeiten gibt es bei der S-Bahn. Für die Ringbahnlinien 41 und 42 fahren bis morgen Betriebsschluss Ersatzbusse zwischen Neukölln und Tempelhof und zwischen Treptower Park und Neukölln wird im 20-Minuten-Takt gependelt. Bei der S46 und der S47 besteht Pendelverkehr zwischen Baumschulenweg und Neukölln. Alle Meldungen zu Straßen und Schienen auf rbb888.de und in unserer App. Kommt gut und sicher ans Ziel.
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3: 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Ich wünsche euch einen wunderschönen Sommer und hier ist 888 mit
2: Anni Friedrich.

RBB 88.8, deine Hits, dein Berlin. Und nach Glock Glock hören wir gleich diese wunderschöne Ballade von John Lennon, Woman. Und Alan Walker mit Faded. Was würdet ihr gerne mal ausprobieren? Das ist eine spannende Frage, weil es so wahnsinnig viele Möglichkeiten gibt. Wir haben euch das auf der RBB 88.8 Facebook-Seite gefragt und Thomas hat die meisten Reaktionen bekommen auf seinen Kommentar: U8 fahren, ohne angemacht zu werden. Na, ist ein Thema, ne? Hardy würde gerne segeln lernen und Gabi, die ist echt mutig, die möchte gerne auf einer Bühne stehen mit Musikern und Dream a Little Dream of Me sing. Boah, ich würde mir so in die Hosen machen. Ich würde das nicht können. Gabi, Respekt an der Stelle. So, jetzt seid ihr dran. Was würdet ihr gerne mal ausprobieren? Schickt mir gerne Nachricht ins Studio 03030 32 88 8100 über unseren WhatsApp-Kanal.

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2: Super schönes Sommerwochenende hier bei uns in der Stadt. Nicht mehr ganz so warm, aber trocken mit viel Sonnenschein und ein paar Wolkenfeldern, die durchziehen. 26 Grad jetzt in Marzahn, 26 Grad in Kreuzberg.

0: und 25 Grad in Zehlendorf. Morgen haben wir Tageshöchstwerte um die 22 Grad. Da sind mal ein paar mehr dichtere Wolken mit dabei und vielleicht auch ein paar Schauer, aber auch Sonnenschein. Am Montag 19 Grad und Gewitter.
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0: Vorsicht bitte auf der A10, dem westlichen Berliner Ring in Richtung Dreieckwerder. Zwischen Leest und Vöben steht ein defektes Fahrzeug. Stadtverkehr Berlin, Schöneberg, Vorarlberger Damm in Höhe Priesterweg ist nach einem Unfall der Kreuzungsbereich gesperrt. Friedrichshain, die Straße Friezner Carré ist im Bereich der Straße der Pariser Kommune wegen eines Kraneinsatzes bis nächsten Mittwoch in beiden Richtungen gesperrt. In Westend ist wegen des Musikfestivals Lollapalooza rund um das Olympiastadion bis Mitternacht mit Behinderungen zu rechnen. Kreuzberg und Neukölln, die Hasenheide ist wegen einer Demonstration in beiden Richtungen bis morgen Abend gesperrt. Und noch zur S-Bahn. Für die Ringbahnlinien S41 und 42 fahren bis morgen Betriebsschluss Ersatzbusse zwischen Neukölln und Tempelhof. Zwischen Treptower Park und Neukölln wird im 20-Minuten-Takt gependelt. Bei der S46 und der S47 besteht Pendelverkehr zwischen Baumschulenweg und Neukölln. Alle Meldungen zu Straßen und Schienen auf rbb888.de und in unserer App. Gute und sichere Fahrt euch.
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0: Mit Arnie Friedrich am Mikrofon. Und was habe ich die Woche auf einem Berliner Mülleimer kleben sehen? Sei der Mensch, den du in deiner Schulzeit gebraucht hättest. Fand ich einen ziemlich schönen Spruch. Und viele von uns, da bin ich mir ziemlich sicher, hatten zwar eine tolle Schulzeit, aber auch so ihre Probleme, ne? Manche von uns waren bestimmt auch Außenseiter. Ich wurde auch mal gemobbt in der Schule. Irgendwie war das damals so normal. Wir hören jetzt einen Song, der sich eigentlich fast genau darum dreht, dass man manchmal sich eben wünscht, man wäre einer der coolen Kinder. The Cool Kids, Echo Smith.

0: Eine Hymne von Purple Disco Machine, Fireworks auf RBB 88.8. 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
1: Um 18 Uhr, ich bin Natascha Gutschmidt. Guten Tag. Der CDU-Politiker Spahn hat sein Amt als Unionsfraktionschef im Bundestag niedergelegt. Ihm sei in den letzten Tagen bewusst geworden, dass sein persönliches Glück, mit seinem Mann eine Familie zu gründen, nicht vereinbar sei mit seinem politischen Amt, schreibt Spahn in einem Brief an die Fraktion. Spahn war in die Kritik geraten, weil er und sein Mann ein Kind mit Hilfe einer Leihmutter aus den USA bekommen haben. Leihmutterschaft ist in Deutschland verboten. Auch Spahn selbst hatte sich als Bundesgesundheitsminister gegen Leihmutterschaft ausgesprochen. Bundeskanzler Merz hat den Rücktritt von Unionsfraktionschef Spahn als richtig und unvermeidlich bezeichnet. Glaubwürdigkeit sei in der Politik das höchste Gut, so Merz. Bis zur Wahl eines Nachfolgers soll CSU-Landesgruppenchef Hoffmann die Amtsgeschäfte als Unionsfraktionschef übernehmen. Er sagte, die Rücktrittsentscheidung verdiene allerhöchsten Respekt. Auch der SPD-Fraktionsvorsitzende Mier sprach Spahn seinen Respekt aus und lobte die vertrauensvolle Zusammenarbeit. Die Betreiber kleiner Solaranlagen bekommen offenbar auch künftig einen festen Preis für den erzeugten Strom. Wirtschaftsministerin Reiche hat ihre Pläne, die Förderung zu kappen, nach Medienberichten deutlich abgemildert. Eigentlich wollte sie die garantierten Preise für den eingespeisten Strom abschaffen. Im neuen Entwurf des Wirtschaftsministeriums ist jetzt doch ein fester Preis vorgesehen, wenn neue Anlagen ans Netz gehen. Er ist aber niedriger als bisher und soll nur 3 Jahre lang gezahlt werden. Bei der Fußball-Weltmeisterschaft treffen im Spiel um Platz 3 nachher Frankreich und England aufeinander. Englands Nationaltrainer, der Deutsche Thomas Tuchel, sagte, das kleine Finale sei das Spiel, das niemand spielen wolle. Wenn England gewinne, werde es aber das beste Abschneiden des Nationalteams seit 60 Jahren sein. Für Frankreichs Nationaltrainer Didier Deschamps ist es das letzte Spiel nach 14 Jahren im Amt. Anpfiff in Miami ist um 23 Uhr.
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1: Ein Motorradfahrer ist nach einem Zusammenstoß mit einem Auto in Schöneberg gestorben. Der Unfall passierte laut Polizei am Nachmittag am Vorarlberger Damm. Nach bisherigen Erkenntnissen soll die Autofahrerin ausgeparkt sein und dabei den Mann übersehen haben. Er war in gleicher Fahrtrichtung unterwegs. Obwohl Rettungskräfte sofort Wiederbelebungsversuche einleiteten, starb der Motorradfahrer noch am Unfallort. Für die Ermittlungen wurde der Vorarlberger Damm zwischen Priesterweg und Grazer Damm gesperrt. Auf dem Gelände am Olympiastadion läuft seit dem Mittag das Lollapalooza-Festival mit internationalen Stars. Zu den Headlinern gehören der US-Rapper Pitbull, die britische Sängerin Lily Allen, die Musikerin Lorde aus Neuseeland und der Berliner Zartmann. An beiden Tagen werden jeweils rund 50.000 Besucherinnen und Besucher erwartet. Es gibt noch Tickets. 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
2: Perfektes Wetter hier bei uns in der Stadt zum Feiern, oder? Also Lollapalooza-Gänger, die werden auf jeden Fall eine Menge Freude haben. Die Sonne scheint, ab und zu mal ein paar Wolken, die drüber ziehen bei uns am Himmel. Aber es bleibt auf jeden Fall trocken. Wir haben Tageshöchstwerte von 26 Grad tatsächlich auch erreicht. In Marzahn 24 Grad aktuell in Pankow und 25 Grad in Mitte. Es bleibt erstmal schön mild und trocken. Morgen dann soll es ein paar dichtere Wolkenfelder geben, die auch Regen mit dabei haben. Also der ein oder andere Schauer kann durchaus mit dabei sein. Tageshöchstwerte 22 Grad und am Montag 19 Grad mit Gewittern.
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2: A10 westlicher Berliner Ring in Richtung Dreieckwerder zwischen Potsdam Nord und Havelbrücke dauert in der Baustelle eine halbe Stunde länger. Stadtverkehr Berlin, Schöneberg, Vorarlberger Damm in Höhe Priesterweg haben wir gerade gehört, ist nach einem Unfall der Kreuzungsbereich weiter gesperrt. Friedrichshain, die Straße Vriezner Carré ist im Bereich Straße der Pariser Kommunen wegen eines Kraneinsatzes bis nächsten Mittwoch in beiden Richtungen gesperrt. In Westend ist wegen des Musikfestivals Lollapalooza rund um das Olympiastadion bis Mitternacht mit Behinderungen zu rechnen. Und es geht nach Kreuzberg und Neukölln. Die Straße Hasenheit ist wegen einer Demonstration in beiden Richtungen bis zum Abend gesperrt. Noch der Blick zur S-Bahn. Wegen einer technischen Störung in Plenterwald ist der Zugverkehr zwischen Schöneweide und Treptower Park unterbrochen. Betroffen sind die Linien S46, 47, 8 und 85. Und auch auf den Ringbahnlinien S41 und 42 kommt es zu Verspätungen. Alle Meldungen zu Straßen und Schienen auf rbb888.de und in unserer App. Kommt gut und sicher durch die Stadt.
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2: Mit Anni Friedrich. Ey, und ich feiere unsere Musik, ne? Fatboy Slim jetzt gleich mit Praise You. Das ist auch so ein cooler Song. Und allein dieses Video, wie die da abgehen, muss ich jedes Mal dran denken. My Universe, Coldplay von BTS, Coldplay und BTS und Madonna mit True Blue.
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Stimme Praise You. Wobei damals hieß das noch Ausrasten. Hier ist RBB 88.8, deine Hits, dein Berlin. Frage an euch, welchen Song würdet ihr denn mal mit auf eine einsame Insel nehmen? Also welchen Song würdet ihr, wenn ihr nur einen zur Auswahl hättet, immer und immer wieder hören wollen? Wir suchen nämlich eure Lieblingssongs. Warum hört ihr den Song, den ihr gerade im Kopf habt, so gerne? Wann kam der raus und was war da eigentlich bei euch los? Schickt mal eine WhatsApp ins Studio unter 030 30 32 88 8100. Vielleicht habt ihr das ja schon mitbekommen. Wir haben jetzt jeden Dienstag 20 bis 22 Uhr die Musiksendung Dein Jahr. Jeden Dienstag ein anderes Jahr und dann eben nur Musik aus diesem einen Jahr, zwei Stunden lang. Das ist wirklich genial. Man wird wie in so einer Zeitmaschine gesetzt und irgendwie zurückkatapultiert. Und wir wollen euch natürlich mit dabei haben. Also, was ist euer Lieblingssong und weshalb? Was habt ihr dazu erlebt? Jetzt eine WhatsApp ins Studio schicken unter 030 30 32 88 8100. Und natürlich möchte ich euch einen meiner Lieblingssongs nicht vorenthalten. Wir hören jetzt PM Dawn mit Set Adrift on Memory Bliss. Das ist so ein Song, der mich immer wieder ins Jahr 1991 katapultiert und mich daran erinnert, wie ich damals meine Füße in den warmen Sand gebohrt habe und mit meinen Mädels irgendwie ins Wasser gerannt bin. Und das, egal wann ich den höre, es ist immer Sommer in meinem Herzen. PM Dawn, Set Adrift.

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2: Unser Berlin-Wetter ist richtig entspannt heute. Wir haben 26 Grad jetzt in Kreuzberg und auch 26 Grad in Marzahn. 24 Grad sind es in Pankow. Viel Sonnenschein, ein paar dichte Wolkenfelder ziehen ab und zu durch, aber die haben keinen Regen dabei. Morgen hingegen soll es ein paar Schauer geben bei ansonsten 22 Grad und einem Sonne-Wolken-Mix. Am Montag vielleicht ein paar Gewitter bei 19 Grad.
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2: Läuft ganz gut auf den Straßen bei uns in der Stadt. Schöneberg, wegen eines Straßenfestes kommt es bis 23 Uhr zur Einschränkung rund um die Motzstraße und den Neulendorfplatz. Der Vorarlberger Damm ist nach einem schweren Unfall in Höhepriesterweg weiter gesperrt nach Mariendorf. Mariendorfer Damm in beiden Richtungen. Zwischen Birnhornweg und Sentesstraße ist wegen Tiefbauarbeiten jeweils nur eine Spur frei. In Westend gibt es natürlich im Moment das Musikfestival Lollapalooza. Rund ums Olympiastadion müsst ihr deshalb bis Mitternacht mit Behinderungen rechnen. Westend Reichsstraße in Höhe Platanenallee sind die Ampeln außer Betrieb. Und noch zur S-Bahn. Für die Ringbahnlinien 41 und 42 fahren bis morgen Betriebsschluss Ersatzbusse zwischen Neukölln und Tempelhof. Und zwischen Treptower Park und Neukölln wird im 20-Minuten-Takt gependelt. Bei der S46 und S47 besteht Pendelverkehr zwischen Baumschulenweg und Neukölln. Alle Meldungen zu Straßen und Schienen auf rbb888.de und in unserer App. Gute Fahrt durch.
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2: Mit Anni Friedrich, einen wunderschönen Sonnabend haben wir, ne? Das Wochenende liegt eigentlich quasi noch vor uns. Wir hören jetzt gleich die Pointer Sisters mit I'm So Excited, so ein Song zum innerlich Ausflippen, Green Day, so ein bisschen 90s Rock und Offenbach und Norma Jean.

das. I'm so excited hier auf RBB 88.8. Deine Hits, dein Berlin. Luxus Resort in Albanien. Nicht mit ihr. Dua Lipa hören wir gleich. Ivanka Trump, die will in einem Naturschutzgebiet in Albanien ein Luxus Resort bauen lassen. Und Dua Lipa, die albanische Wurzeln hat und eine Menge Follower, ne, die findet das eine richtig schlimme Idee und hat jetzt in einem großen Podcast über diese Missstände auch in Albanien geredet und damit auch ihre Reichweite genutzt. Und vielleicht hat sie nicht angezettelt, aber es gibt jetzt eine echte Flamingo-Revolution. Denn da, wo dieses Luxus-Resort entstehen soll, da sind auch die Brutstätten von den Flamingos. Natur versus Luxus sollte eigentlich kein Thema sein. Dua Lipa bezieht Stellung. Hören Sie jetzt mit Love Again.

0: Hallo, wir sind Lydia Mikiforow und Tim Koschwitz aus Guten Morgen Berlin.
1: Und bei uns heißt das jetzt Deine Hits, Dein Berlin.
0: Und falls Sie sich fragen...
1: Ja, bitte?
2: Spielt ihr dann auch?
0: Ja.
2: Und...
3: It's a love story.
1: Jupp.
2: Aber auch das?
0: Auf jeden Fall.
2: Und dieses?
1: Ja.
2: Und auch...
0: Ja.
2: Aber auch...
4: One more time.
2: Und...
3: If you wanna be my
1: ja.
3: lover.
2: Das auch?
0: Deine Hits, Dein Berlin.
2: Ist das auch mein Frohnau?
0: Ja.
2: Und auch Pankow, wo mein Neffe...
1: Und Britz.
2: Prima.
0: Und auch gesund.

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1: Es ist 19 Uhr, ich bin Natascha Gutschmidt. Guten Abend. In der CDU ist der Rücktritt von Unionsfraktionschef Spahn wegen der Leihmutter-Affäre mit Erleichterung aufgenommen worden. Bundeskanzler Merz nannte den Schritt richtig und unvermeidlich. Grüne und Linke bezeichneten den Rücktritt als überfällig. Spahn habe schon vorher Fehlentscheidungen und Skandale zu verantworten gehabt, wie die Maskendeals in der Corona-Zeit. Spahn reagierte mit seinem Rücktritt auf massive Kritik daran, dass er und sein Lebenspartner ein Kind von einer Leihmutter in den USA austragen ließen. Nach dem Rücktritt von Spahn wird die Unionsfraktion vorübergehend von CSU-Landesgruppenchef Hoffmann geführt. Er werde die Amtsgeschäfte bis zur Wahl eines neuen Vorsitzenden leiten, sagte Hoffmann. Spahns Rücktrittsentscheidung verdiene allerhöchsten Respekt. Ähnlich äußerten sich CSU-Chef Söder und SPD-Fraktionschef Mirsch. Beide lobten auch die Zusammenarbeit mit Spahn. Nach der Attacke auf einen Bahnmitarbeiter in Baden-Württemberg hat die Staatsanwaltschaft Haftbefehl gegen einen Fahrgast beantragt. Der Mann soll bei einer Ticketkontrolle mit einem Sicherheitsmann in Streit geraten sein. Es kam zu einer Rangelei. Der Sicherheitsmann prallte gegen eine Zugtür und fiel bei Tempo 120 aus dem Zug. Er wurde lebensgefährlich verletzt. Warum sich die Tür öffnete, ist noch unklar.
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1: Bei Messerangriffen sind seit gestern Abend mehrere Menschen verletzt worden. Laut Polizei attackierten 4 Unbekannte an einer Tankstelle in Mariendorf einen 18-Jährigen, verletzten ihn schwer und flüchteten. Nahe dem Görlitzer Park soll ein 22-Jähriger 2 Männer niedergestochen haben. Der Verdächtige wurde festgenommen. Und in Charlottenburg soll ein Mann im Streit einen anderen Mann mit einem Messer verletzt haben. Auch hier kam das Opfer ins Krankenhaus. Der mutmaßliche Täter wurde festgenommen. Im Regenbogenkiez in Schöneberg wird das lesbisch-schwule Stadtfest gefeiert. Zur Eröffnung hielt der frühere regierende Bürgermeister Wovereit eine Rede. Er ist Schirmherr des Festes rund um die Motzstraße. Auf 6 Bühnen gibt es Live-Musik und politische Talkrunden. Fast alle Kneipen und Bars in den Straßen haben geöffnet und Tresen vor die Türen gestellt. Die Veranstalter gehen davon aus, dass sich die vollen Straßen jetzt am Abend in Open-Air-Partys verwandeln. Insgesamt werden heute und morgen zehntausende Gäste erwartet. Zum Sport. Fußball-Bundesligist Union Berlin ist auch im 4. Testspiel in Folge ohne Sieg geblieben. Im schweizerischen Suhr unterlagen die Köpenicker dem FC Aarau mit 1:2. Und Tour de France-Radprofi Pogacar hat seine Führung ausgebaut. Der slowenische Titelverteidiger gewann die 14. Etappe. Der deutsche Hoffnungsträger Florian Lipowitz wurde 7. 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
2: Es ist immer noch super mild bei uns in Berlin und wir messen Temperaturen von 24 Grad in Schöneberg, 23 Grad in Lichtenberg und 23 Grad, naja, fast noch 24 Grad in Mitte. Immer noch viel Sonnenschein, paar lockere Wolken sind mit dabei, paar dichtere Wolken ziehen auch mal durch, aber regnen soll es dann tatsächlich erst morgen. Bei Tageshöchstwerten um die 22 Grad natürlich auch viel Sonne und Wolken mit dabei, ab und zu mal ein paar Schauer. Am Montag möglicherweise sogar Gewitter, bei Höchstwerten um die 19 Grad.
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2: Stadtverkehr Berlin, Schöneberg, wegen des Straßenfestes, haben wir gerade gehört, gibt es bis 23 Uhr Einschränkungen rund um die Motzstraße und den Neuendorfplatz. Würde mich nicht wundern, wenn es noch ein bisschen länger gehen würde. Der Vorarlberger Damm ist nach einem schweren Unfall in Höhe Priesterweg weiter gesperrt. Mariendorfer Damm in beiden Richtungen zwischen Birnhornweg und Sentesstraße ist wegen Tiefbauarbeiten jeweils nur eine Spur frei. In Westend wird es Lollapalooza gefeiert, rund ums Olympiastadion bis Mitternacht müsst ihr mit Behinderung rechnen. Nochmal Westend Reichsstraße in Höhe Platanenallee sind die Ampeln außer Betrieb und zur S-Bahn. Es wird gebaut für die Ringbahnlinien 41 und 42 fahren bis morgen Betriebsschluss Ersatzbusse zwischen Neukölln und Tempelhof und zwischen Treptower Park und Neukölln wird im 20-Minuten-Takt gependelt. Bei der S46 und der S47 besteht Pendelverkehr zwischen Baumschulenweg und Neukölln. Alle Meldungen zu Straßen und Schienen auf rbb888.de und in unserer App. Kommt gut und sicher ans Ziel.
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1: Um 20 Uhr, ich bin Natascha Gutschmidt. Guten Abend. In der CDU ist der Rücktritt von Unionsfraktionschef Spahn wegen der Leihmutter-Affäre mit Erleichterung aufgenommen worden. Bundeskanzler Merz nannte den Schritt richtig und unvermeidlich. Grüne und Linke bezeichneten den Rücktritt als überfällig. Spahn habe schon vorher Fehlentscheidungen und Skandale zu verantworten gehabt, wie die Maskendeals in der Corona-Zeit. Spahn reagierte mit seinem Rücktritt auf massive Kritik daran, dass er und sein Lebenspartner ein Kind von einer Leihmutter in den USA austragen ließen. Nach dem Rücktritt von Spahn ist noch offen, wer sein Nachfolger als Unionsfraktionschef wird. CDU-Chef Merz sagte, er werde in Abstimmung mit CSU-Chef Söder einen Vorschlag machen. Verfahren und Zeitplan würden mit den Parteigremien und der Fraktion abgestimmt. Offiziell gewählt werden muss der Nachfolger in einer Fraktionssitzung. Bis dahin übernimmt CSU-Landesgruppenchef Hoffmann die Amtsgeschäfte. Nach der Attacke auf einen Bahnmitarbeiter in Baden-Württemberg ist der Verdächtige wieder auf freiem Fuß. Laut Staatsanwaltschaft hat das Amtsgericht den Erlass eines Haftbefehls abgelehnt. Der Verdächtige wird beschuldigt, bei einer Ticketkontrolle mit einem Sicherheitsmann in Streit geraten zu sein. Es kam zu einer Rangelei. Der Sicherheitsmann prallte gegen eine Zugtür und fiel bei Tempo 120 aus dem Zug. Er wurde lebensgefährlich verletzt. Warum sich die Tür öffnete, ist noch unklar. Während der Fußball-Weltmeisterschaft hat die FIFA Millionen Kommentare in sozialen Netzwerken auf Hass und Hetze überprüft. Rund 200.000 beleidigende oder einschüchternde Beiträge wurden gemeldet oder entfernt. Über 1.000 besonders schwerwiegende Drohungen gab der Weltverband an die Behörden weiter. Bei der WM trifft nachher beim Spiel um Platz 3 in Miami Frankreich auf England. Anpfiff ist um 23 Uhr.
0: Und jetzt das Wichtigste aus Berlin.
1: Die BVG will an mehr U-Bahnhöfen smarte Kameras einsetzen. Bis Ende des Jahres soll es die Technik an 23 Stationen geben, darunter Zoologischer Garten und Cottbusser Tor. Die Kameras melden automatisch, wenn sich Menschen unerlaubt auf den Gleisen oder in Tunneln aufhalten. Die BVG will damit Vandalismus eindämmen und gefährliche Situationen schneller erkennen. Ein Motorradfahrer ist nach einem Zusammenstoß mit einem Auto in Schöneberg gestorben. Der Unfall passierte laut Polizei am Nachmittag am Vorarlberger Damm. Nach bisherigen Erkenntnissen soll die Autofahrerin ausgeparkt sein und dabei den Mann übersehen haben. Er war in gleicher Fahrtrichtung unterwegs. Obwohl Rettungskräfte sofort Wiederbelebungsversuche einleiteten, starb der Motorradfahrer noch am Unfallort. Für die Ermittlungen wurde der Vorarlberger Damm zwischen Priesterweg und Grazer Damm gesperrt. 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Das Wetter mit den aktuellen Temperaturen. In Pankow haben wir 21 Grad und in Steglitz sind es 22. In der Nacht ist es leicht bewölkt bis klar und trocken. Später kommen mehr Wolken. Die Tiefstwerte liegen zwischen 15 und 13 Grad. Morgen gibt es neben Sonne auch einige Wolken und es ist etwas Regen möglich bei maximal 22 Grad. Die Zeit, es ist 20.03 Uhr.
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1: Stadtverkehr Berlin-Schöneberg. Wegen des lesbisch-schwulen Stadtfestes kommt es bis etwa 23 Uhr zu Einschränkungen rund um die Motzstraße und den Neulendorfplatz. Der Vorarlberger Damm ist nach einem schweren Unfall in Höhe Priesterweg immer noch gesperrt. Und in Westend müsst ihr wegen des Musikfestivals Lollapalooza rund ums Olympiastadion bis Mitternacht mit Behinderung rechnen. Vorsicht noch auf der A24 Hamburg Richtung Berlin. Zwischen Herzsprung und Neuruppin steht ein kaputtes Auto und es sind Leute auf der Fahrbahn, allen unterwegs. Gute Fahrt.
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1: Um 21 Uhr mit Philipp Börger. Unionsfraktionschef Spahn ist von seinem Posten zurückgetreten. Spahn wurde in den letzten Tagen viel kritisiert, auch in seiner eigenen Partei. Er und sein Mann sind Eltern geworden. Eine Leihmutter in den USA hat das Kind für sie geboren. In Deutschland wäre das verboten gewesen. Lissy Kaufmann.
2: Glaubwürdigkeit sei in der Politik das höchste Gut, so Merz. Von CSU-Landesgruppenchef Hoffmann heißt es, die Entscheidung von Spahn verdiene allerhöchsten Respekt. Er selbst werde jetzt die Amtsgeschäfte übernehmen, bis ein Nachfolger von Spahn gewählt wird. Auch SPD-Fraktionschef Mirsch teilt mit, er habe großen Respekt vor der Entscheidung. Politisch wolle er die Vorgänge nicht bewerten. Als Mensch könne er aber erahnen, was die letzten Stunden für Spahn und seine Familie bedeutet haben.
1: Nach der Attacke auf einen Bahnmitarbeiter in Baden-Württemberg ist der Verdächtige wieder auf freiem Fuß. Wie die Staatsanwaltschaft am Abend mitteilte, hat das Amtsgericht den Erlass eines Haftbefehls abgelehnt. Der 36-Jährige wird beschuldigt, während einer Ticketkontrolle in Streit mit einem Sicherheitsmann geraten zu sein. Bei der anschließenden Rangelei prallte dieser gegen die Zugtür und fiel bei Tempo 120 aus dem Regionalexpress. Der 26-jährige Sicherheitsmann wurde lebensgefährlich verletzt. Warum sich die Zugtür öffnete, ist unklar. Nach Angriffen auf Mitarbeitende von Jugendämtern fordert der Deutsche Landkreistag mehr Sicherheitsmaßnahmen. Zwar gäbe es vielerorts bereits Schutzkonzepte, die sollten aber angesichts der jüngsten Vorfälle überprüft werden, hieß es. Dorette Kirmse.
3: Aggressionen, Drohungen und körperliche Übergriffe gehörten in vielen Kreisverwaltungen seit Jahren zum Arbeitsalltag. Mitarbeiter müssten besser geschützt werden. Im Jugendamt in Finsterwalde hatte am Donnerstag ein Mann eine Mitarbeiterin bedroht und Feuer gelegt. Ein 35-jähriger Deutscher gilt als tatverdächtig. In Stade soll ein 45-jähriger 6 Menschen einer Jugendhilfeeinrichtung und des Jugendamtes erschossen haben.
1: In Berlin-Schöneberg hat das lesbisch-schwule Stadtfest begonnen. Zur Eröffnung hielt der frühere regierende Bürgermeister Wowereit am Nachmittag eine Rede. Er ist Schirmherr des Festes am Neulendorfplatz und rund um die Motzstraße. Auf 6 Bühnen gibt es Live-Musik und politische Talkrunden. Die Veranstalter erwarten zehntausende Besucherinnen und Besucher. Bei der Fußball-Weltmeisterschaft in Nordamerika findet heute Abend das Spiel um Platz 3 statt. England und Frankreich treten um 23 Uhr deutscher Zeit in Miami gegeneinander an. Morgen spielen dann in der Nähe von New York Spanien und Argentinien um den WM-Titel. Soweit die Nachrichten. Das Wetter. Am Abend überwiegend freundlich, aktuell zwischen 19 und 23 Grad in Berlin und Brandenburg. In der Nacht leicht bewölkt, im Verlauf im Süden mehr Wolken und etwas Regen, 15 bis 11 Grad. Morgen Sonntag neben Sonne einige Wolken und im Südosten etwas Regen, 21 bis 23 Grad. Auch Montag eher unbeständig, 18 bis 21 Grad. Und hier ist der Verkehrsservice A10, östlicher Berliner Ring Richtung Dreieck Spreeau. Zwischen Marzahn und Hellersdorf ist nach einem Fahrzeugbrand die Standspur gesperrt. Berlin-Schöneberg, wegen des Straßenfestes kommt es bis etwa 23 Uhr zu Einschränkungen rund um Motzstraße und Neulendorfplatz. Der Vorarlberger Damm in Schöneberg ist nach einem schweren Unfall in Höhe Priesterweg weiterhin gesperrt. Westend, wegen des Musikfestivals Lollapalooza rund um das Olympiastadion müssen Sie bis Mitternacht mit Einschränkungen rechnen. Und Bauarbeiten bei der S-Bahn. Für die Ringbahnlinien S41 und 42 fahren bis morgen Nacht Betriebsschluss Ersatzbusse zwischen Neukölln und Tempelhof. Zwischen Treptower Park und Neukölln pendelt die S-Bahn alle 20 Minuten. Bei S46 und S47 gibt es auch Pendelverkehr zwischen Baumschulenweg und Neukölln. Allen unterwegs gute, sichere Fahrt durch die Samstagnacht.
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1: Am Ende einer Sommerwoche sieht derselbe Ort manchmal anders aus. Der Balkon, die Bank im Park, die Ecke vor dem Haus. Nichts daran hat sich groß verändert und doch fühlt es sich vertrauter an. Vielleicht, weil ich in den letzten Tagen öfter dort war. Vielleicht auch, weil in mir etwas ruhiger geworden ist. Ankommen ist nicht immer eine Frage von Entfernung. Man kann weit reisen und trotzdem nicht da sein. Und man kann mitten im eigenen Kiez stehen und plötzlich merken, hier bin ich. Für diesen Moment reicht das. In der christlichen Tradition gibt es den Gedanken, bei sich selbst einzukehren und dort zu finden, was trägt. Für mich klingt das nach Boden unter den Füßen. Morgen ist Sonntag. Vielleicht ist eine offene Kirchentür dann eine Einladung für Stille, Musik, Gemeinschaft oder ein paar Minuten, in denen niemand etwas von Ihnen erwartet. Möge dieser Abend Ihnen schenken, anzukommen bei sich, bei Gott, in diesem Augenblick.
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2: Um 22 Uhr mit Ina Heidemann. Unionsfraktionschef Spahn ist nach Kritik an seiner Vaterschaft mit Hilfe einer Leihmutter von seinem Posten zurückgetreten. Bundeskanzler Merz nannte die Entscheidung Spahns unvermeidlich. Aus dem Hauptstadtstudio Lissi Kaufmann.
3: Glaubwürdigkeit sei in der Politik das höchste Gut, so Merz. Von CSU-Landesgruppenchef Hoffmann heißt es, die Entscheidung von Spahn verdiene allerhöchsten Respekt. Er selbst werde jetzt die Amtsgeschäfte übernehmen, bis ein Nachfolger von Spahn gewählt wird. Auch SPD-Fraktionschef Wirsch teilte mit, er habe großen Respekt vor der Entscheidung. Politisch wolle er die Vorgänge nicht bewerten. Als Mensch könne er aber erahnen, was die letzten Stunden für Spahn und seine Familie bedeutet haben.
4: Nach der Attacke auf einen Bahnmitarbeiter in Baden-Württemberg ist der Tatverdächtige wieder auf freiem Fuß. Das Amtsgericht lehnte den Erlass eines Haftbefehls ab. Matthias Surawski.
5: Laut Polizei und Staatsanwaltschaft soll der 36-jährige Fahrgast bei einer Fahrkartenkontrolle aggressiv geworden und einen Sicherheitsmitarbeiter der Bahn mit Schlägen und Tritten angegriffen haben. Bei dem Gerangel sei eine Tür beschädigt worden. Durch den entstandenen Spalt sei der 26-jährige schließlich bei Tempo 120 aufs Gleisbett gestürzt. Der vorbestrafte Beschuldigte habe nicht damit rechnen können, dass sich die Tür öffnet. Deswegen sei der Haftbefehl abgelehnt worden, so der zuständige Staatsanwalt zur Entscheidung des Amtsgerichts.
4: In Berlin sind bei verschiedenen Messeangriffen mehrere Menschen verletzt worden. In Mariendorf haben vier Unbekannte einen 18-Jährigen an einer Tankstelle angegriffen. Sie verletzten ihn lebensgefährlich und flüchteten. Nahe dem Görlitzer Park soll ein 22-Jähriger zwei Männer niedergestochen haben. Und in Charlottenburg soll ein 29-Jähriger im Streit auf einen anderen Mann eingestochen haben. In den letzten beiden Fällen wurden die mutmaßlichen Täter festgenommen. Ein Motorradfahrer ist nach einem Zusammenstoß mit einem Auto in Schöneberg gestorben. Der Unfall passierte laut Polizei am Nachmittag am Vorarlberger Damm. Nach bisherigen Erkenntnissen soll die Autofahrerin ausgeparkt sein und dabei den Mann übersehen haben. Er war in der gleichen Fahrtrichtung unterwegs. Obwohl Rettungskräfte sofort Wiederbelebungsversuche eingeleitet haben, starb der Motorradfahrer noch am Unfallort. Soweit die Nachrichten. 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Das Wetter: in der Nacht leicht bewölkt bis klar und trocken. Im Verlauf im Süden mehr Wolken und etwas Regen. 15 bis 11 Grad. Morgen scheint oft die Sonne. Es gibt aber auch einige Wolken. Im Südosten auch Regen bei 21 bis 23 Grad. Die Zeit: es ist 22.03 Uhr.
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6: Reinickendorf, Residenzstraße und Markstraße. Zwischen Simmelstraße und Walderseestraße ist bis Anfang August in beiden Richtungen nur eine Spur frei. Die Anbindung der Pankow Allee und Holländerstraße ist gesperrt.
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7: Mit Markus Barsch, hallo. Guck mal, Harry Styles fängt an, American Girls. Normalerweise wird das Intro weggeschnitten. Das nennt man dann Flow. Pa! Nicht so bei uns. Es ist 21 Sekunden lang und wir wollen es genießen. Hier bitte.
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Hallo, hier ist Pop, eure Abend. Es ist 22.13 Uhr. Pop, eure Abendshow ist hier. Es ist 22.13 Uhr und... Wartet, ich mach's spannend, weil ich brauche die 13 Sekunden noch. Hier, 22.13 Uhr und 13 Sekunden, das sieht gut aus. Dann machen wir ein bisschen Philosophie am Abend. Alles, was den ganzen Tag eventuell ein bisschen doof war oder so, oder gezwickt oder genervt hat, das schieben wir jetzt beiseite, im besten Fall für immer. Es kommt nicht wieder, die kleinen Problemchen des Tages, nach diesem kleinen Perspektivwechsel. Wir haben diese Woche schöne Sachen gehabt in der kleinen Philosophie hier. Von Chris aus Euskirchen, erinnere ich mich noch dran. Habe ich schon mal gesagt, dass diese Hitze einen bescheuert macht? Ich bin nicht gemacht für Temperaturen über, sagen wir mal, 26,5 Grad. Hört's auf damit, Sommer. Wir haben schon philosophiert über Sachen wie, von Chris aus Euskirchen, ist die Kochsalzlösung wirklich die Antwort auf alle Kochsalzprobleme? Hey Mann, ich habe so Kochsalzprobleme. Hier, nimm etwas Kochsalzlösung. Mann, danke. Ist da nicht selber drauf gekommen. Das war auch schön. Was würden Hunde denken, wenn sie im Internet nach Hot Dogs suchen und dann die Ergebnisse sehen? Das ist euer Ernst? Ein Brötchen? Eine Wurst drin? Was soll das? Wow. 875 Trilliarden von diesen kleinen Hirnaushängern stehen auf popabend.de. Da ist die Barsche Philosophie-Galerie verlinkt mit zig Trilliarden Philosophien. Wir verkabeln unsere Synapsen heute neu. Sehr gelacht heute. Habe ich heute über dich, Carsten Schütz aus Dippertz in Hessen, ne? Carsten Schütz aus Dippertz fragt, muss man, wenn man bei der Marine Durchfall hat, immer gleich zum Flottenarzt?

Flöte pfeift. Hier ist Pop, eure Abendshow. Immer wenn wir im Radio ein bisschen philosophieren, so wie wir es eben gemacht haben, kommt um ganz viel Zeug von euch. Ein fröhliches, interaktives Win-Win, Bim-Bam-Bom. 07221 2011, die Nummer, wo ihr alles mögliche in WhatsApp gönnt, was euch auch immer auf der Seele liegt. Immer her damit, wir kümmern uns. Eben haben wir uns die Synapsen neu verkabelt über die Frage von Carsten aus Dippertz. Muss man, wenn man bei der Marine Durchfall hat, immer gleich zum Flottenarzt? Okay, da kommt von Jasmina Elsner aus Horb. Wenn Schafe nicht schlafen können, was zählen die dann? Mensch, wäre ja nur gerecht, weil wir zählen ja Schafe. Gut, Jasmina, liebe Grüße nach Horb. Noah aus Berlin, sehr lustig, muss man vielleicht lesen, macht aber nichts. Noah aus Berlin, kann eigentlich jeder in Brüssel Geld von der Leyen? Also ne, L-E-Y-E-N hinten. Hier von Alexander aus Dannstadt, Schauenheim noch. Warum war neulich beim Metzger das Rindfleisch schon wieder so schweineteuer? Ja, frag nicht, du. Dietmar aus Stuttgart noch eben. Hey, wenn man regelmäßig nach Konstanz fährt, hat das dann eine gewisse Konstanz?

0: Halb elf ist es.
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0: Abzweigung der Pankow Allee und Holländerstraße ist gesperrt. Mariendorf. Mariendorfer Damm in beiden Richtungen. Zwischen Birnhornweg und Zentisstraße ist wegen Tiefbauarbeiten jeweils nur eine Spur frei. Pankow Mühlenstraße. Zwischen Dolomitenstraße und Florastraße. Sperrung in beiden Richtungen bis Anfang August. Steglitz, Schlossstraße zwischen Wolfensteindamm und Fronhoferstraße ist bis Ende Juli in beiden Richtungen die Fahrbahn verengt. Es kommt in allen Zufahrten der A103 zu Spurreduzierungen.
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2: Und hier ist Pop, eure Abendshow mit Markus Barsch und Alice Warren. Hi!

0: 20:11 ist es. Hallo Deutschland, hier ist Bob, eure Abendshow. Gleich geht's los in 20 Minuten. Fußball-WM, Spiel um Platz 3. Frankreich gegen England. Naja, das läuft nicht mal im Free-TV. Da beschwert sich wahrscheinlich auch niemand drüber. Hendrik Lückhoff ist unser Reporter in den USA. Wir fragen mal ganz naiv, wie groß ist denn die Vorfreude auf dieses Spiel um Platz 3?
1: Ehrlich gesagt nicht besonders groß, obwohl sich die FIFA vor dem Turnier ja extra die Mühe gegeben hat, die Partie nochmal aufzuwerten, also zumindest was den Namen angeht, hieß es früher schlicht Spiel um Platz 3, ist der offizielle Name jetzt Finale um Bronze. Ah ja. Das hilft aber auch nicht besonders. Englands Trainer Thomas Tuchel sagte, keiner von uns will dieses Spiel und ergänzte dann, aber wir werden es professionell angehen. Gerade bei den Engländern ist die Partie nach dem bitteren Halbfinal aus vor allem stimmungstechnisch wichtig, auch für Tuchel, dessen Zukunft ja nach wie vor ungewiss ist. Und auch die Franzosen werden das Spiel gewinnen wollen, allein schon für ihren Trainer, für Didier Deschamps, denn für ihn wird es ja nach 14 Jahren das letzte Spiel als französischer Nationaltrainer sein.
0: Na gut, 23 Uhr ist Anpfiff, Frankreich gegen England, Spiel um Platz 3, Finale um Bronze, wie wir gerade gehört haben. Ja gut, es ist nicht so wichtig, das sieht man auch schon an der Aufstellung, die eben reinkam. Bei den Engländern sitzen Kane und Bellingham schon mal auf der Bank, okay? Vielleicht kann sich also Mbappé noch den goldenen Schuh holen, also WM-Torschützenkönig werden. Der steht in Frankreich zumindest in der Startelf. Wir halten euch hier auf dem Laufenden.
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auch mal wieder gut. Sam Smith, Kim Petras in der Abendshow Unholy. Eben haben wir erzählt schon vom Spiel um Platz 3, dass der auf gar keinen Fall mehr so genannt werden darf. Das Finale um Bronze. Okay. Gianni Infantino. Wir sind ja langsam Fan von dem, oder? Ist nicht genau. Wann wird eigentlich beschlossen, wann beschließen eigentlich Donald Trump und Gianni Infantino, dass es in jeder Stadt auf der Welt den Donald Trump und Gianni Infantino Platz geben muss, zum Beispiel, oder sowas? Ich weiß nicht. Irgend sowas. Was wir immer ja machen, ist vor einem Spiel hier in der Fußball-WM seit Tag 1, wir bilden, also wenn es größere Spiele sind, dann in der Gruppenphase haben wir es noch nicht immer gemacht. Bei den Deutschlandspielen schon, weiß ich noch. Das ist ja lange her. Und es war auch gar nicht so lang. Naja, okay. Wir bilden die Spiele musikalisch ab. Das machen wir jetzt auch natürlich. England gegen Frankreich. Fangen wir hinten an. Für Frankreich gleich Veggie Dream. Singer, Songwriter, Rapper, alles Mögliche aus Frankreich. Von der Elfenbeinküste ursprünglich. Ramener la coupe à la maison. Und davor machen wir natürlich... Muss das sein, oder? The White Stripes, Seven Nation Army. Können das Radio bitte noch ein bisschen lauter machen? Noch lauter? Macht's lauter. Hier ist eure Abendshow. Lauter.

Das war ein Test, ob ihr auch aufpasst. Und wir finden euch toll, Deutschland. Ihr habt gut aufgepasst. Seit wann kommen denn, wieso bildet ihr denn England ab und dann kommt eine Band aus Detroit? Das schreiben hier ganz viele, nämlich die White Stripes, Seven Nation Army. Wir haben lustigerweise vergessen, dieses Lied rauszulöschen, weil wir hatten es drin, als auch einfach als vorfreudiges Lied für dieses Spiel um Platz 3, was man nicht mehr sagen darf, sondern Finale um Bronze, hatten wir die White Stripes in unseren Laufplan hier in die Playlist gehauen und dann vergessen rauszutun, weil wir uns eigentlich für Lightning Seeds entschieden hatten, mit Three Lions. Aber ich habe einfach die White Stripes abgedrückt, weil ich Bock drauf hatte. Aber die Lightning Seeds müssen natürlich auch noch kommen jetzt. Ne? Das ist mal richtig für England. 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We're not positive enough. 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

0: Magic Dream, hat's gut gemeint, oder? Ramene la coupe à la maison, holt den Pokal nach Hause. Nein, jetzt können sie nur noch Dritter werden, die Franzosen. Anpfiff in gallgollige Szene, Tuchel und Didier Deschamps kommen Arm in Arm ins Stadion zum Spiel um Platz 3. Wahrscheinlich tuscheln sie sich zu. Hast du auch keinen Bock auf das Spiel? Ja, wem sagst du das? Entschuldigung, Finale, ich hab schon wieder. Finale, das große Finale um Bronze, Gianni. Entschuldigung.
1: Ja, das darf man nicht mehr sagen, Spiel um Platz 3.
0: Okay, ich mache schnell noch eine Meldung aus dem Verkehrszentrum. Ist wichtig. Vorsicht bitte, Personen auf der Fahrbahn in beiden Richtungen auf der B54 Dortmund-Lüdenscheid zwischen Stadtkrone und Dortmund-Hachenei. Personen auf der Fahrbahn. Vorsichtig sein bitte. Und gut und sicher ankommen.

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1: Um 23 Uhr.
2: Mit Ina Heidemann. Nach dem Rücktritt von Jens Spahn wird die Unionsfraktion vorübergehend von CSU-Landesgruppenchef Hoffmann geführt. Er werde die Amtsgeschäfte bis zur Wahl eines neuen Vorsitzenden leiten, sagte Hoffmann. Spahns Entscheidung verdiene allerhöchsten Respekt. Hauptstadtkorrespondent Uwe Berndt mit weiteren Reaktionen.
3: Nordrhein-Westfalens Ministerpräsident Hendrik Wüst sagte, er bedauere den Schritt von Jens Spahn sehr, doch er könne ihn gut nachvollziehen. Der linken Fraktionsvorsitzende Sören Pellmann kommentierte, wer politische Verantwortung trage, der müsse sich an den Maßstäben messen lassen, die er selbst von anderen einfordert. Daran sei Spahn gescheitert. Die AfD-Vorsitzende Alice Weidel äußert sich ähnlich, der Rückzug sei überfällig gewesen, Spahns Glaubwürdigkeit sei zerstört.
2: Nach der Attacke auf einen Bahnmitarbeiter in Baden-Württemberg ist der Tatverdächtige wieder auf freiem Fuß. Wie die Staatsanwaltschaft am Abend mitteilte, hat das Amtsgericht den Erlass eines Haftbefehls abgelehnt. Der 36-Jährige wird beschuldigt, während einer Ticketkontrolle in Streit mit einem Sicherheitsmann geraten zu sein. Bei der anschließenden Rangelei prallte dieser gegen die Tür und fiel bei Tempo 120 aus dem Zug. Der 26-Jährige wurde lebensgefährlich verletzt. Warum sich die Tür öffnete, ist noch nicht geklärt. Nach Angriffen auf Mitarbeitende von Jugendämtern fordern der Deutsche Landkreistag mehr Sicherheitsmaßnahmen. Zwar gäbe es vielerorts bereits Schutzkonzepte, sie sollten aber angesichts der jüngsten Vorfälle überprüft werden, heißt es. Dorett Kirmse, RBB 24.
4: Aggressionen, Drohungen und körperliche Übergriffe gehörten in vielen Kreisverwaltungen seit Jahren zum Arbeitsalltag. Mitarbeiter müssten besser geschützt werden. Im Jugendamt in Finsterwalde hatte am Donnerstag ein Mann eine Mitarbeiterin bedroht und Feuer gelegt. Ein 35-jähriger Deutscher gilt als tatverdächtig. In Stade soll ein 45-jähriger sechs Menschen einer Jugendhilfeeinrichtung und des Jugendamtes erschossen haben.
2: In Berlin-Schöneberg hat das lesbisch-schwule Stadtfest begonnen. Zur Eröffnung hielt der frühere regierende Bürgermeister Wobereit am Nachmittag eine Rede. Er ist Schirmherr des Festes am Neulendorfplatz und rund um den Motzstraße. Auf sechs Bühnen gibt es Live-Musik und politische Talkrunden. Das Fest soll laut Veranstaltenden ein Manifest für sexuelle Vielfalt sein. Es richtet sich gegen Diskriminierung und Hass. Zehntausende Besucherinnen und Besucher werden erwartet. Soweit die Nachrichten. 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Das Wetter in der Nacht leicht bewölkt bis klar und meist trocken. Im Verlauf ziehen im Süden Wolken auf. Dort kann es etwas regnen. Die Temperatur sinkt bis auf 11 Grad. Die Zeit, es ist 23:03 Uhr.
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5: Vorsicht bitte auf der A10 südlicher Berliner Ring. Schönefelder Kreuz Richtung Dreieck Potsdam. Zwischen Schönefelder Kreuz und Ransdorf befindet sich eine ungesicherte Unfallstelle. Vorsicht bitte auf der A113 Autobahn zu Bringer Dresden. Schönefeld Richtung Neukölln. Zwischen Schönefeld Süd und Schönefeld Nord liegt ein toter Fuchs. Weißensee, Berliner Allee. Vor der Buschallee ist stadtauswärts bis Ende Juli die rechte Spur gesperrt. Reinickendorf, Residenzstraße und Markstraße. Zwischen Simmelstraße und Walderseestraße ist bis Anfang August in beiden Richtungen nur eine Spur frei. Die Anbindung der Pankow Allee und Holländerstraße ist gesperrt. Mariendorf, Mariendorfer Damm in beiden Richtungen. Zwischen Birnhornweg und Sentisstraße ist wegen Tiefbauarbeiten jeweils nur eine Spur frei.
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6: Mit Markus Barsch. Schön, dass ihr da seid. Hallo, hallo. Guck mal, das ging schnell. 2 Minuten gespielt beim Spiel um Platz 3, darf man nicht mehr sagen. Beim Finale um Bronze bei der Fußball-WM. 2 Minuten gespielt, Tor für England. 1-0 England, Frankreich.
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Ist ja total langweilig, dieses Spiel. Seit 12 Minuten nichts passiert. Bei Frankreich-England. Gut, nach 2 Minuten stand es schon 1-0 für England, aber seitdem... Gut, England diktiert hier das Geschehen, das kann man schon sagen. Aber Frankreich lauert auf Konter. Wird schon noch spannend werden, glaube ich, für die nächste Zeit. Aber wie gesagt, das Spiel um Platz 3 oder wie man heutzutage sagen muss, das Finale um Bronze... Finden selbst die Teams langweilig. Nein, aber sie geben Vollgas. Ist doch gut, oder? Die Menschen wollen ja auch ein bisschen schönen Fußball sehen. Vielleicht wird's ja noch total spannend. Und nicht jetzt, die Engländer stellen sich einfach den letzten 75 Minuten einfach hinten rein. Alle auf die Linie stellen und dann mal gucken. Hey, wenn ihr gerade in Düsseldorf unterwegs seid oder aus Düsseldorf raus, und zwar kommt ihr vielleicht gerade von der Arena im Open-Air-Park, dann habt ihr One Republic gesehen. Heute Abend der Tourauftakt in Deutschland. In Düsseldorf. Heute Morgen sind sie in Halle an der Saale. Und damit ihr ordentlich nach Hause kommt, spielen wir euch noch ein bisschen Soundtrack, oder? Fürs Ohr. Und für alle anderen One Republic Fans. Need Your Love. Eure Abendschau.

Love in eurer Abendshow. Oh, die 80er haben angerufen. Sie wollen Shannon zurück. Let the music play. Da geht's ab. England 2, Frankreich 0. In der 18. Minute das 2:0 für England. Beim großen Finale um Platz 3.

23.22 Uhr. Hier gibt es noch einiges Neues aus dem Verkehrszentrum. Wir bringen euch da durch. Vorsicht erstmal auf der A1 bitte, Osnabrück Richtung Bremen. Zwischen Osnabrück Hafen und Osnabrück Nord steht ein unbeleuchtetes Fahrzeug. Und Vorsicht auf der A620 Saarlouiser Brücken zwischen Völklingen und Völklingen Ost. Da sind Personen auf der Fahrbahn.

0: Es ist 11:30.
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2: Heute Nacht starten wir leicht bewölkt bis klar. Später ziehen vom Havelland her Wolken auf, Niederschlag fällt aber nicht. Die Tiefstwerte liegen je nach Stadtlage bei 15 bis 13 Grad. Der westliche Wind weht schwach, anfangs teilweise noch mäßig. Morgen wechseln sich erst Sonne und Wolken ab. Später ziehen von Norden kompakte Wolken und am Nachmittag Schauer sowie einzelne Gewitter auf. Die Höchstwerte liegen bei 23 Grad.
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3: Vorsicht bitte auf der A113 Autobahn zu Bringer Dresden, Schönefeld Richtung Neukölln. Zwischen Schönefeld Süd und Schönefeld Nord liegt ein toter Fuchs. Weißensee, Berliner Allee. Vor der Buschallee ist stadtauswärts bis Ende Juli die rechte Spur gesperrt. Reinickendorf, Residenzstraße und Markstraße. Zwischen Simmelstraße und Walderseestraße ist bis Anfang August in beiden Richtungen nur eine Spur frei. Die Anbindung der Pankow Allee und Holländerstraße ist gesperrt.
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0: Hallo, hier ist Pop, eure Abendschau. Man möchte sich fragen, wieso hat England eigentlich nicht öfter mal eigentlich Harry Kane und Jude Bellingham auf der Bank gelassen, weil es irgendwie besser läuft. Das ist jetzt gemein. Besser läuft, als wenn die beiden mitspielen. Das ist jetzt gemein. Natürlich hat Harry Kane und Jude Bellingham toll gespielt auch. Aber es steht mittlerweile ohne die beiden, weil sie auf der Bank sitzen, 3:0 im großen Finale um Platz 3 in der 37. Minute, das dritte Tor für England. 3:0. Frankreich so.
1: Ja, was sollen wir denn machen?
0: Nicht, dass Frankreich schlecht spielen würde. Nee, nee. Kriegen es noch nicht so ganz zu Ende. Hallo, Pop, hier ist Abendshow. Schön, dass ihr da seid. Was ist, wie bitte? Wir haben immer ein offenes Ohr für euch. Was, ihr habt noch nicht gelacht heute? Ist doch kein Problem. Ändern wir sofort. Jetzt machen wir es mit dem sehr lustigen Özcan Kosa. Der ist ja inzwischen einer der erfolgreichsten Comedians auf deutschen Bühnen, auch auf Tour mit den besten Comedians Deutschlands, ja. Und er widmet sich ja gerne den wirklich spannenden Fragen des Lebens.
2: Ein Freund von mir ist Busfahrer und er hat letztens zu mir gesagt, Özcan, vor uns Busfahrern hat keiner Respekt. Vor Piloten hat aber jeder Respekt. Aber ein Busfahrer ist doch das gleiche wie ein Pilot. Nur der Bus, der fliegt nicht. Da habe ich drüber nachgedacht. Er hat recht. Beiden Berufsgruppen übergibst du dein Leben und sie befördern dich von A nach B. Wisst ihr, warum wir mehr Respekt vor Piloten haben? Aufgrund der Technologie des Fahrzeugs. Weil das technologisch Hochwertigste in dem Bus war früher das Kleingeldrückgabegerät. Und dann hatte der noch einen Knopf, Tür auf, Tür zu, und Tachoanzeige fertig. Aber wenn du in ein Flugzeug einsteigst, oh mein Gott, dieses Prozedere ist schon anders. Du bist am Flughafen, dann kommen sie durchsagen, die Passagiere mit der Flugnummer 743 nach Berlin, bitte kommen sie an Terminal 14. Und du so, oh mein Gott, das bin ich. Und du kannst im kleinen Gang des Flugzeugs nicht weiterlaufen, weil die anderen Fluggäste zu dumm sind, um ihren Flugsitzplatz zu finden. Hey, wo ist 7B? Wo ist 7B? Bestimmt nicht in Reihe 17, du Bastard! Und dann siehst du, die Tür zum Cockpit steht offen. Und auf einmal siehst du die Technologie in einem Flugzeug. Als ob es unten nicht ausreicht, oben auch. Alles voll mit Technologie. Knöpfe, Schalter, Hebel, Lenkräder. Und die reden da drin eine Sprache, die hast du in deinem ganzen Leben noch nicht gehört. 550, come relations, 55, der Co-Pilot, check, check. When a 550, come to relations, 55, check, check, check, check. When a 550, Captain, was ist das für eine Sprache? Been up mit McCartney, Joe, up in a very long time, bro.
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Okay, England will's wissen. Eigentlich ist die reguläre Spielzeit der ersten Hälfte schon zu Ende. 4 Minuten Nachspielzeit gibt es. Und da denkt England einfach, oh komm, in der Nachspielzeit machen wir auch noch eins, ja? Ja, 45 plus 2. Bukayo Saka, schon wieder. 4-0. Der hat das 3-0 in der 37. Minute auch schon gemacht. 4-0 für England gegen Frankreich. Respekt. Vorsicht bitte in beiden Richtungen. Auf der A1 Bremen-Osnabrück zwischen Bremen-Brinkum und 3 Stur. Da sind Personen auf der Fahrbahn.

Wartet mal, hier kommt noch was aus dem Verkehrszentrum, das gebe ich auch noch eben. Vorsicht bitte auf der A5, Darmstadt Richtung Heidelberg. Zwischen Bensheim und Heppenheim liegen Gegenstände. Das wollen wir nicht. Vorsicht auf der A5, Darmstadt Richtung Heidelberg. Zwischen Bensheim und Heppenheim liegen Gegenstände auf der Fahrbahn. Vorsicht, die fahren gut ankommen. Ist es schon gleich 12? Was poppt denn hier noch für ein Posting auf wie ein Pilz aus dem Boden in unseren Lieblings-Sozial-O-Netzwerken? Hier, Hashtag Führerscheinprüfung. Wer fällt denn so schnell durch? Everything Made Up postet. Ein Bekannter von mir ist sofort beim Schlüsselumdrehen durchgefallen. Anschnallen vergessen. Prüfung beendet nach 10 Sekunden. Oh Mann. Ey, wenn ihr nächste Woche Führerscheinprüfung haben solltet oder so. Ihr seid die Besten. Gleich ist Sabrina Droste hier für euch. In der Popnacht.

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1: Um 0 Uhr mit Klaus Regineck. Politiker aller Parteien haben den Rücktritt von Unionsfraktionschef Spahn begrüßt. Dieser hatte mit dem Schritt auf anhaltende Kritik reagiert. Spahn und sein Ehemann haben ein Kind mit Hilfe einer Leihmutter aus den USA. Das ist zwar legal, in Deutschland ist Leihmutterschaft aber verboten. Reaktionen zum Rücktritt Spahns zusammengefasst von Uwe Berndt.
2: Nordrhein-Westfalens Ministerpräsident Hendrik Wüst sagte, er bedauere den Schritt von Jens Spahn sehr, doch er könne ihn gut nachvollziehen. In dieser Entscheidung liege auch eine große Tragik. Der linken Fraktionsvorsitzende Sören Pellmann kommentierte, wer politische Verantwortung trage, der müsse sich an den Maßstäben messen lassen, die er selbst von anderen einfordert. Daran sei Spahn gescheitert. Die AfD-Vorsitzende Alice Weidel äußert sich ähnlich. Der Rückzug sei überfällig gewesen, schreibt sie auf der Plattform X. Spahns Glaubwürdigkeit sei zerstört.
1: Nach dem Sturz eines Bahnmitarbeiters aus einem fahrenden Zug bei Ettlingen in Baden-Württemberg ist der Tatverdächtige auf freiem Fuß. Die Staatsanwaltschaft lehnte einen Haftbefehl gegen den Tatverdächtigen ab. Der hatte einen Bahnmitarbeiter bei einer Ticketkontrolle angegriffen. Dabei hatte sich eine Tür geöffnet. Von der Staatsanwaltschaft hieß es, der vorbestrafte Beschuldigte habe nicht damit rechnen können, dass sich die Türe öffne. Warum das passiert ist, wird noch untersucht. In der Ukraine halten die Proteste gegen die jüngste Entscheidung von Präsident Selenskyj an. In der Hauptstadt Kiew forderten mehrere tausend, vor allem jüngere Demonstranten, den dritten Tag in Folge, Verteidigungsminister Fedorow wieder einzusetzen. Stattdessen solle Armeechef Sirski entlassen werden. Präsident Selenskyj sagte dazu in seiner Videoansprache, er höre die Proteste, es werde Entscheidungen geben. Wegen eines Konflikts zwischen den beiden hohen Militärs hatte Selenskyj Fedorow entlassen. Bei der Tour de France hat der slowenische Radprofi Tadej Pogacar die 14. Etappe gewonnen. Der deutsche Hoffnungsträger Florian Lipowitz wurde Siebter. Steffen Gahr berichtet.
3: Der Slowene attackierte am letzten Vogesenanstieg 7,5 Kilometer vor dem Ziel. Kurz vor dem Gipfel zog er auf und davon und fuhr zu seinem 4. Tagessieg. In der Gesamtwertung hat der 4-malige Toursieger seinen Vorsprung auf 4,5 Minuten ausgebaut. Florian Lipowitz dagegen erlebte ein Hin und Her. Erst hatte er es, noch vor Pogacar, am letzten Berg mit einer Attacke versucht, die verpuffte aber. Und dann auf den letzten Kilometern ging Lipowitz die Kraft aus. Mit 50 Sekunden Rückstand kam er als Tagessiebter ins Ziel.
1: Das Wetter in Deutschland, nachts örtlich Schauer und Gewitter, die Tiefstwerte 17 bis 10 Grad. Am Tag zeitweise Wolken, im Norden und Osten den ganzen Tag wechselhaft, im Süden anfangs Schauer, später freundlicher, maximal 25 Grad. Die Zeit 0:03 Uhr.
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4: Weißensee, Berliner Allee. Vor der Buschallee ist stadtauswärts bis Ende Juli die rechte Spur gesperrt. Reinickendorf, Residenzstraße und Markstraße. Zwischen Simmelstraße und Walderseestraße ist bis Anfang August in beiden Richtungen nur eine Spur frei. Die Anbindung der Pankow Allee und Holländerstraße ist gesperrt. Mariendorf, Mariendorfer Damm in beiden Richtungen. Zwischen Birnhornweg und Zentisstraße ist wegen Tiefbauarbeiten jeweils nur eine Spur frei. W Berlin, an der Sponholzstraße in Höhe Hauptstraße sind die Ampeln außer Betrieb.
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5: Mit Sabrina Droste, guten Tag, guten Tag. Es läuft noch das Spiel Frankreich-England um Platz 3. Platz 3, Bronze, damit keiner weint. Sucht euch was aus. Here we go, aktueller Stand. Frankreich 0, England 4.
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Mbappé hat getroffen, also ein Tor Frankreich, 4 Tore England. Bis jetzt im Spiel um Platz 3. Hier ist die Popnacht von HR3, MDR Jump, NDR 2, RBB 888, Bremen 4, SR 1 und WDR 2. Liebevoll produziert von SWR 3. Und wir kommen jetzt um gleich 14 Minuten nach Mitternacht gemeinsam entspannt in diesen Sonntag. Der Tag ist noch jung. Könnten ihn jetzt nutzen, um, keine Ahnung, neuen Hermann anzusetzen oder schon mal 14.400 Mal zu blinzeln. Dann haben wir es weg. Ja, oder wir hängen einfach gemeinsam ein bisschen ab und hören schöne Musik und unterhalten uns dazwischen was. Das wäre doch auch eine Idee.

0: Tor für Frankreich. Bakula hat eine Hütte gemacht. 2-4 im Spiel um Platz 3 gegen England jetzt. So ist das.
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Achtung! Falschfahrer auf der B14 Herrenberg-Stuttgart zwischen Vaihingen-Universität in Stuttgart und Dreieck-Wildpark. Da kommt euch ein Falschfahrer entgegen. Bitte äußerst rechts fahren und nicht überholen. Auf der B14 Herrenberg-Stuttgart zwischen Vaihingen-Universität in Stuttgart und Dreieck-Wildpark ist ein Falschfahrer unterwegs. Vorsicht da in beiden Richtungen. Charlotte Cardin? Nein. Heißt sie Charlotte Cardin? Nope. Heißt sie Charlotte Cardin? Ja, und hier ist sie mit The Way We Touch in der Popnacht.

Achtung, Falschfahrer auf der A1 Hamburg-Bremen zwischen Elsdorf und Bockel. Da kommt euch ein Falschfahrer entgegen. Bitte äußerst rechts fahren, nicht überholen. Auf der A1 Hamburg-Bremen zwischen Elsdorf und Bockel ist ein Falschfahrer unterwegs. Vorsicht da in beiden Richtungen.

0: 3:4. Mbappé schießt noch ein Tor für Frankreich um jetzt gleich kurz nach 12:30.
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0: Walderseestraße ist bis Anfang August in beiden Richtungen nur eine Spur frei. Die Anbindung der Pankow Allee und Holländerstraße ist gesperrt. Mariendorf. Mariendorfer Damm in beiden Richtungen. Zwischen Birnhornweg und Zentisstraße ist wegen Tiefbauarbeiten jeweils nur eine Spur frei. W. Berlin. An der Sponholzstraße in Höhe Hauptstraße sind die Ampeln außer Betrieb.
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0: Warnung auf der B14 Herrenberg-Stuttgart. Kein Falschfahrer mehr zwischen Feigingen-Universität in Stuttgart und Dreieck-Wildpark. Kommt gut durch.
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0: Warnung auf der A1 Hamburg-Bremen. Kein Falschfahrer mehr zwischen Elsdorf und Borkel. Ihr kommt gut durch. Aber Achtung, Achtung. Dies ist eine offizielle Checkung. Und zwar eine Vibe-Checkung. Wie sind wir hier gerade drauf in der Popnacht? Wir haben Sonntagnacht, mein Gott. Sie sehen nichts, weil da ist nichts drin in diesem Kopf. Haben wir eine Sonntagnacht-Nachtschichtlaune? Oder ist hier noch sowas wie Party-Feeling in der sogenannten Air? Fußball oder sowas. Gebt mal was durch, damit wir uns hier auch schön aufeinander einstellen können. 07221 2011. Ihr hört die Popnacht mit Sabrina Droste.
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Es gab einen Elfmeter für England und Saka hat ein Tor gemacht. Jetzt steht es 5:3 für England im Spiel um Platz 3. Und wir schauen nochmal auf die Straßen. Vorsicht bitte auf der A7 Hannover Richtung Kassel zwischen Rastatt an der Alpe und Hildesheim-Drispenstedt. Da steht ein defektes Fahrzeug. Außerdem Vorsicht bitte auf der A10 westlicher Berliner Ring, Dreieck Werder, Dreieck Havelland zwischen Falkensee und Dreieck Havelland. Da sind Personen auf der Bahn. Und auch nochmal Vorsicht bitte auf der A52 Düsseldorf-Essen zwischen Essen-Harzopf und Essen-Süd. Auch da sind Leute auf der Bahn. Kommt gut durch.

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1: Um 1 Uhr mit Klaus Reginek. Das Rahmenabkommen zwischen den USA und dem Iran hat nach Ansicht der Regierung in Teheran keinen Bestand mehr. Das sagte Vizeaußenminister Gharibabadi in iranischen Medien. Aus der Nachrichtenredaktion dazu Stefan Eferz.
2: Man habe das Rahmenabkommen ausgesetzt, so Gharibabadi. Der Iran sei ohnehin damit beschäftigt, das Land zu verteidigen. Das geistliche Oberhaupt des Irans, Khamenei, bezeichnete die Unterschrift von US-Präsident Trump unter dem Abkommen als wertlos und unglaubwürdig. Die USA hätten ihre Zusagen wiederholt gebrochen, so Khamenei in einer schriftlichen Erklärung. Die USA und der Iran hatten sich im Juni auf das Abkommen geeinigt und wollten danach ein dauerhaftes Ende des Krieges aushandeln. Anfang Juli war der Konflikt aber wieder eskaliert.
1: Bundeskanzler Merz will die Nachfolge des zurückgetretenen Unionsfraktionschefs Spahn zügig klären. Die deutsche Presseagentur meldet, dies solle noch vor dem Urlaub des Kanzlers Ende Juli geschehen. Vorgeschlagen wird der Fraktionsvorsitzende der Union im Bundestag traditionell von den beiden Parteichefs von CDU und CSU. Merz und Söder wollen am Wochenende darüber beraten. Damit ein neuer Vorsitzender noch vor der Sommerpause gewählt werden kann, müsste es eine Sondersitzung geben. Die nächste reguläre Fraktionssitzung ist erst am 8. September. Ungarns Staatspräsident Sulyok macht nach tagelangem Zögern den Weg für seine eigene Absetzung frei. Er kündigte an, eine entsprechende Verfassungsänderung zu unterzeichnen. Der neue Ministerpräsident Motyor hatte dem Staatschef für den Fall einer Weigerung ein Amtsentzugsverfahren angedroht. Sulyok ist politischer Freund des im April abgewählten Ministerpräsidenten Orban. Im Müritz-Nationalpark in Mecklenburg-Vorpommern kämpft die Feuerwehr den sechsten Tag in Folge gegen einen Waldbrand. Laut Landkreis sind aktuell rund 370 Mann im Einsatz. Dazu käme jetzt noch eine Spezialeinheit aus Niedersachsen. Alte Munition im Gelände macht den Einsatz für die Feuerwehrleute besonders schwierig. Urlauber rief der Landkreis auf, das Gebiet zu meiden. Fußball-Weltmeister Jürgen Klinsmann hat sich hinter die Entscheidung gestellt, Jürgen Klopp als neuen deutschen Bundestrainer zu gewinnen. Dem Sportinformationsdienst sagte Klinsmann, wenn Klopp das Amt übernehmen würde, stände er so wörtlich 1000-prozentig dahinter. Allerdings habe dieser einen steinigen Weg vor sich. Die Nationalmannschaft habe bei der WM in den USA komplett versagt. Das Wetter in Deutschland, nachts örtlich Schauer und Gewitter, vor allem an der Nordsee und in der Mitte Deutschlands 17 bis 10 Grad. Am Tag zeitweise Wolken, im Norden und Osten den ganzen Tag wechselhaft mit Regen, maximal 25 Grad. 1:03.
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3: Vorsicht bitte auf der A10 westlicher Berliner Ring, Dreieck Werder, Dreieck Havelland. Zwischen Falkensee und Dreieck Havelland sind Personen auf der Fahrbahn. Weißensee, Berliner Allee. Vor der Buschallee ist stadtauswärts bis Ende Juli die rechte Spur gesperrt. W Berlin. An der Sponholzstraße in Höhe Hauptstraße sind die Ampeln außer Betrieb.
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5: Mit Sabrina Droste, guten Tag, guten Tag. Und jetzt ist Schluss beim Spiel um Platz 3 der Fußball-WM. Ein irres Ding. England führt zur Pause mit 4:0, dann schlägt Frankreich zurück 4:3, dann 5:4 und dann 6:4. Boah. Am Ende gewinnt also England mit 6:4 und holt sich damit WM-Bronze.
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0: ist das Spiel um Platz 3 für die anderen die Möglichkeit, die wichtigen Punkte zu holen in der Familientippspielgruppe. Und von Platz 6 auf die 1 zu klettern. Wuhu! Ihr hört die Popnacht mit Sabrina Droste. Hi. Dann, wenn es um fast nichts mehr geht, sehen wir das vielleicht beste Spiel dieser Fußball-WM. England gewinnt das Spiel um Platz 3 gegen Frankreich mit 6-4. 6-4. ARD-Sportreporter Holger Dahl.
1: Das war ein Bronzefinale der Superlative. 10 Tore zur Halbzeit, England 4-0 vorne gegen Frankreich und das, obwohl die Superstars Harry Kane und Jude Bellingham auf der Bank saßen. Aber Frankreich mit ganz viel Elan im zweiten Abschnitt, unter anderem 2 Toren von Kylian Mbappé, sogar nochmal auf 3-4 ran. Das war das Mbappé-Tor in der 66. Spielminute. Alle dachten, die Entscheidung durch den Foul-Elfmeter von Saka, sein drittes Tor in diesem Bronzematch zum 5-3. Aber nochmal das Comeback von Frankreich. Dembélé in der Nachspielzeit zum 4-5. Und Jude Bellingham, der Mittelfeld-Starspieler der Engländer, mit dem 6-4. Verrücktes Spiel um Platz 3. England gewinnt 6-4.
0: Glückwunsch zu Bronze. England morgen dann das WM-Finale Spanien gegen Argentinien. Anpfiff um 21 Uhr.

0: Popnacht mit Sabrina Droste. Hi.
1: Sarah Bareilles
0: kommt jetzt in einer übersetzt Variante, damit wir alle auch mal richtig hin und nicht nur hören. Home in der Lyrics-Version.
2: 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Ich war 10, als ich erwachsen werden musste, denn er starb mit 53. Ich blickte über den großen Abgrund hinweg zu meiner Mutter, die zurückblieb. Der Esstisch war so groß wie ein Ozean, so weit wie die Leere in unseren Herzen.

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Damals hatte ich die wichtigste Lektion des Lebens noch nicht gelernt. Was zerbrochen ist, kann nicht heilen, solange es nicht erkannt und beim Namen genannt und angenommen wird. Erzähl mir deine Geschichte. Ich erzähl dir meine. Du musst dir keine Sorgen machen. Es ist auch jetzt schon alles in Ordnung. Du bist das Universum. Nichts muss verborgen bleiben. Von jedem Ort, an den du gehen musst, kann ich uns wieder nach Hause bringen. Man brachte mir bei, meine Trauer gemeinsam mit den Toten zu begraben. Heute sehe ich, wozu ich damals nicht in der Lage war. Schweigen ist ein Dieb. Er machte aus Freunden Fremde, beraubte mich des rettenden Trostes, der an den unwahrscheinlichsten Orten auf mich wartete. Ich glaubte, ich könnte ihm irgendwann davonlaufen. Doch wenn ein gebrochenes Herz verzweifelt ist, gibt es nur einen Trost, jemanden hineinzulassen. 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Wenn ich seinen Namen ausspreche, versagt mir die Stimme. Even after all these years. Selbst nach all den Jahren. Aber ich möchte, dass mein Sohn es jetzt weiß. Ich möchte, dass mein Sohn meine Tränen sieht. Er soll meine Tränen sehen. Damals hatte ich die wichtigste Lektion des Lebens noch nicht gelernt.

Achtung, Falschfahrer, auf der B535 Heidelberg-Schwetzingen zwischen der A5 Heidelberg-Schwetzingen und Schwetzingen-Zentrum Plankstadt kommt euch ein Falschfahrer entgegen. Bitte äußerst rechts fahren und nicht überholen. Auf der B535 Heidelberg-Schwetzingen zwischen der A5 Heidelberg-Schwetzingen und Schwetzingen-Zentrum Plankstadt ist ein Falschfahrer unterwegs. Vorsicht da in beiden Richtungen.

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0: Aus der Verkehrsservice.
1: Weißensee, Berliner Allee. Vor der Buschallee ist stadtauswärts bis Ende Juli die rechte Spur gesperrt. Reinickendorf, Residenzstraße und Markstraße. Zwischen Simmelstraße und Walderseestraße ist bis Anfang August in beiden Richtungen nur eine Spur frei. Die Anbindung der Pankow Allee und Holländerstraße ist gesperrt. W Berlin. An der Sponholzstraße in Höhe Hauptstraße sind die Ampeln außer Betrieb. Berlin. An der Stendaler Straße in Höhe Rieserstraße sind die Ampeln außer Betrieb.
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3: 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Liebevoll produziert von SWR 3. Sabrina Droste hier. Hi.

0: Vorsicht bitte in beiden Richtungen auf der A7, Kassel-Fulda, zwischen Niederaula und Hünfeld-Schlitz. Da sind Personen auf der Fahrbahn. Auch Vorsicht bitte auf der B27, Heilbronn-Stuttgart, zwischen Laufen am Neckar und Kirchheim am Neckar. Auch da sind Leute auf der Bahn. Moritz Neumeier ist beruflich lustig und ab September wieder fett auf Tour. Unter anderem für Marburg, Essen, München und Hamburg gibt's noch Tickets. Wenn ihr Bock auf einen guten Abend habt, der Mann ist wärmstens zu empfehlen. Auch oder vielleicht vor allem, weil er gerne über seine drei Kinder quatscht.
1: Alle kleinen Kinder mögen den gleichen uninteressanten, intellektuell minder bemittelten, schwachsinnigen Quatsch. Das Beste sind so die ersten Kinderbücher. Das ist so wirklich das Beschissenste überhaupt. Es ist so dick, aber nur 4 Seiten. Und dann ist die Geschichte meistens, da gibt es 4 Tiere und das ist die Geschichte. Da sind dann 4 Tiere. Und klar, beim ersten Kind bist du hormonell völlig drüber und denkst dir, ja, auf jeden Fall lesen wir deine Literatur, mein Großer. Was hast du denn mitgebracht? Och toll, was haben wir denn auf Seite 1? Das ist die Kuh. Wie macht die Kuh? Die Kuh macht... Was haben wir denn da? Das ist ein Schaf. Wie macht das Schaf? Das Schaf macht... Und als drittes haben wir einen Schwan, klar. Mhm. Und auf der letzten Seite, der Hahn! Wie macht der Hahn? Macht der Hahn? Oder? Nochmal von vorne. Nochmal. Oh, ich weiß gar nicht, wie es angefangen hat. Auf jeden Fall. Lass das. Also du liest das nicht einmal oder 9-mal, sondern 46 Mal an jedem bekackten Tag der Woche, ey. Schon beim zweiten Kind ist es ja eher so ein... Das Buch, ja, auf jeden Fall. Geil. Was haben wir denn da? Das ist eine Kuh. Ja, die macht Mu halt. Das ist, was eine Kuh macht. Das Schaf macht Mäh. Wir haben ja alle mal ein Schaf gesehen. Also, ist egal. Auf, und der verfickte Schwan. Der macht, ich kenne keinen Schwan. Ich hänge ja nicht mit denen rum oder so. Und Kikeriki ist, was der Hahn macht. Nochmal von vorne, ja, schieß mir ins Gesicht, auf jeden Fall. Natürlich werde ich absurd aggressiv, sobald das dritte Kind dieses Buch auch nur in der scheiß Hand hat. Und sagt, das Buch, willst du das? Nein! Das ist die, nein! Weil ich hier keinen Zivildienst mache, nein! Frag die anderen beiden, die kennen das scheiß Buch auswendig.
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Auf der B535 Heidelberg-Schwetzingen kein Falschfahrer mehr zwischen der A5 Heidelberg-Schwetzingen und Schwetzingen-Zentrum Plankstadt. Holly Humberstone jetzt in der Popnacht To Love Somebody.

Achtung, Falschfahrer auf der A45 Aschaffenburg-Gießen zwischen Florstadt und Wölfersheim. Kommt euch ein Falschfahrer entgegen, bitte äußerst rechts fahren und nicht überholen auf der A45 Aschaffenburg-Gießen zwischen Florstadt und Wölfersheim. Da ist ein Falschfahrer unterwegs. Vorsicht in beiden Richtungen.

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1: um 2 Uhr mit Klaus Reginek. England hat bei der Fußball-WM das Spiel um Platz 3 gewonnen. In Miami besiegte das Team den Vizeweltmeister Frankreich mit 6:4. ARD-Sportreporter Holger Dahl fasst die Partie zusammen.
2: Das war ein Bronzefinale der Superlative. 10 Tore zur Halbzeit. England 4:0 vorne gegen Frankreich. Und das, obwohl die Superstars Harry Kane und Jude Bellingham auf der Bank saßen. Aber Frankreich mit ganz viel Elan im zweiten Abschnitt, unter anderem 2 Toren von Kylian Mbappé, sogar nochmal auf 3:4 ran. Alle dachten, die Entscheidung durch den Foul-Elfmeter von Saka, sein drittes Tor in diesem Bronzematch zum 5:3. Aber nochmal das Comeback von Frankreich, Dembélé in der Nachspielzeit zum 4:5 und Jude Bellingham mit dem 6:4. Verrücktes Spiel um Platz 3, England gewinnt 6:4.
1: Nach dem Angriff auf einen Bahnmitarbeiter in Baden-Württemberg fordert die Gewerkschaft Deutscher Lokomotivführer GDL strengere Gesetze. Die Eskalation in Zügen habe eine gewaltige Dimension erreicht, sagte der GDL-Bundesvorsitzende Reiß dem WDR. Viele Mitarbeiter der Bahn hätten inzwischen Angst bei der Arbeit. Es müsse jetzt dafür gesorgt werden, dass ein Angriff rechtliche Konsequenzen habe, die davor abschreckten, dass es zu weiteren Attacken auf Zugpersonal komme. Bei dem Angriff war der 26-jährige Bahnmitarbeiter erst heftig gegen die Tür gestoßen und dann aus dem fahrenden Zug gefallen. Er wurde dabei schwer verletzt. Das Rahmenabkommen zwischen den USA und dem Iran hat nach Ansicht der Regierung in Teheran keinen Bestand mehr. Man habe es ausgesetzt, sagte Vizeaußenminister Gharibabadi in iranischen Medien. Das Land sei jetzt mit seiner Verteidigung beschäftigt. Die USA und der Iran hatten sich im Juni auf das Abkommen geeinigt und wollten danach ein dauerhaftes Ende des Kriegs aushandeln. Anfang Juli war der Konflikt aber wieder eskaliert. Große Unternehmen in der EU dürfen nicht verkaufte Kleidung oder Schuhe ab sofort nicht mehr wegwerfen. Eine entsprechende EU-Vorschrift gilt ab heute. Sie soll dafür sorgen, dass die Firmen stattdessen versuchen, die Ware doch noch zu verkaufen oder diese spenden. Bisher ist es teils günstiger, die Produkte wegzuschmeißen, als sie zu lagern, aufzubereiten oder nochmal zum Verkauf anzubieten. Der Handelsverband Deutschland rechnet damit, dass damit das Angebot an reduzierter Mode in den Geschäften steigt. Das Wetter in Deutschland, nachts örtlich Schauer und Gewitter, vor allem an der Nordsee und in der Mitte Deutschlands, die Tiefstwerte 17 bis 10 Grad. Am Tag zeitweise Wolken, im Norden und Osten den ganzen Tag wechselhaft mit Regen. Maximal 17 bis 25 Grad. Die Zeit 2:03 Uhr.
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